0: Traditionelles oder auch Neues hier in der ARD-Hitnacht. Ja, es hat schon eine Weile gedauert, aber sie haben ihre Fans nicht enttäuscht. Die Rolling Stones haben ein neues Werk veröffentlicht. Mitte Juli kam ihr neues Album auf den Markt, Foreign Tongues. Fremde Zungen, ihr Sound, alles andere als fremd, und ein weiteres Mal gelang der Kultband der Spagat, gleich mehrere Generationen zu begeistern. Die Messlatte kann ja höher nicht liegen und die Zahlen zeigen es erneut, sie haben es erneut geschafft. In mehreren Ländern konnte sich dieses Album gleich nach Erscheinen wieder an der Chartspitze platzieren. Ihre Experimentierfreudigkeit ist auch diesmal keineswegs zu kurz gekommen, und doch sind sie ihrem unverwechselbaren Sound auch weiter treu geblieben. 12 neue Kompositionen sind auf der Platte und dazu auch eine Coverversion von Amy Winehouse und eine Hommage an Chuck Berry. Das haben sie ja auch schon mehrfach betont, dass Chuck Berry musikalisch auch großen Einfluss bzw. eine große Prägung auf den musikalischen Charakter der Stones hat. Einen Monat intensive Arbeit im Studio, und damit haben sie es ein weiteres Mal bewiesen, dass sie es immer noch drauf haben und wir mit ihnen weiter rechnen können, mit den Rolling Stones, die auf ihr 65-jähriges Bandjubiläum schon zusteuern. Also hören wir rein in das neue Album Ringing Hollow der Rolling Stones.
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brandneu von ihrem neuen Album von den Rolling Stones. Steht er bei uns in der ARD-Hitnacht in dieser Woche im Mittelpunkt. Und da habe ich schon mal reingeschaut in die kommende Nacht. Auch da haben wir wieder einen Titel von diesem Album, Never Wanna Lose You. Das werden wir dann in der kommenden Nacht hören. Und hier ist ELO.

0: mal an dieser Stelle, und da denkt ja wirklich jeder an jeden. Hier zum Beispiel Thomas Driften, er trägt wieder die Zeitung aus, gerade zu diesem Zeitpunkt, lässt sich mit der ARD-Hitnacht begleiten. Grüßt auch gleich mal alle, die um diese Zeit schon die Zeitung austragen, und da schließen wir uns natürlich mit an. Ein Gruß geht ins Studio, auch hier von Micha aus Freiberg. Er grüßt alle der Berufsfeuerwehr Freiberg, dankt für den schnellen Einsatz. Ja, man zieht immer wieder den Hut, schreibt er, was ihr alles leistet, und ich sage nochmal Danke. Ja, ganz egal, ob freiwillig oder beruflich, grüße ich an dieser Stelle auch gleich mal alle von der Feuerwehr im Land, und da gibt's ja so einige Stützpunkte. Tja, und hier grüßt noch Annette ihren Ronny. Er fährt sie gerade aus dem Skandinavienurlaub zurück nach Hause, nach Thüringen. Da ist er noch ein ganzes Stück. Ich hoffe, dass wir musikalisch auch weiter auf ihrer Wellenlänge liegen.
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2.30 Uhr, hier der aktuelle Verkehrsservice in der ARD-Hitnacht. Zunächst die Gefahrenmitteilung für Monschau, Simmerath und Röttgen. Wegen des Waldbrandes im Hohenfenn kommt es momentan zu erheblicher Geruchsbelästigung und möglicher Schadstoffbelastung der Luft. Gesundheitliche Gefahren können hierbei nicht ausgeschlossen werden. Deshalb bitte Fenster und Türen schließen sowie Lüftung und Klimaanlagen abschalten. Die A2 Dortmund Richtung Hannover ist zwischen Dortmund Nordost und Kamenberg-Kamen nach einem Unfall gesperrt und die A2 Hannover Richtung Dortmund ist zwischen Kamener Kreuz und Lünen Süd nach

0: einem Unfall gesperrt. Allen unterwegs eine gute und hoffentlich auch entspannte Fahrt, damit Sie gut an Ihr Ziel kommen.
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Julia hier in der ARD-Hitnacht. Da hat Chris Rea auch seiner zweiten Tochter ein Lied gewidmet, nachdem der Song für Josephine, seiner älteren Tochter, schon in den 80ern viel Glück gebracht hat. Überhaupt, ihm ging ja nichts über die Familie. Da hat er schon so manche große Karriereentscheidung der Familie untergeordnet. Zum Beispiel hat er auch nie eine große Konzerttournee durch Amerika gemacht, weil er da einfach viel zu lange von der Familie getrennt wäre. Kam für ihn einfach nicht in Frage. Kommen wir wieder in die 80er mit einem Lebensgefühl, das Ryan Paris in die Welt brachte. Dolce Vita, süßes Leben. Und schon in jungen Jahren verstand er es ja selbst, das Leben zu genießen. So schmiss er damals sein Studium, um die Welt zu sehen. Er reiste, bis das Geld ausging. Dann versuchte er sich als Schauspieler, aber mehr als ein paar kleine Nebenrollen sind da nicht zusammengekommen. Mit der Musik hat er da schon etwas mehr Glück gehabt, zumindest mit diesem Song, sein erfolgreichster, Dolce Vita. Hier ist Ryan Paris.

Bill Withers, Ain't No Sunshine. Kein Sonnenschein, aber für ihn ging da schon die Sonne auf. Sein erster großer Hit, auch beidseits des Atlantiks. Bill Withers hat den Song auch selbst geschrieben und Anfang der 70er Jahre auf Platte gebracht. Und so lassen wir jetzt auch weiter die Sonne aufgehen. Ganz speziell auch für alle Fans von Rosenstolz. Und damit jetzt auch eine schöne Erinnerung an Anna Ehr. Sie starb ja schon im vorigen Jahr völlig unerwartet und viel zu jung.

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1: Um 3 Uhr mit Ronald Lessig. In Oakland im US-Bundesstaat Kalifornien hat für den Meta-Konzern ein möglicherweise folgenschwerer Prozess begonnen. Es geht um den Vorwurf, dass die zum Konzern gehörenden Online-Plattformen Instagram und Facebook junge Menschen bewusst süchtig und damit psychisch krank machen. Aus der Nachrichtenredaktion Jörg Brandscheid.
2: Meta habe Kinder und Jugendliche abhängig gemacht, die Funktionsweise ihrer Gehirne ausgenutzt und die Öffentlichkeit an die Irre geführt. Das sagte Kaliforniens stellvertretende Generalstaatsanwältin Megan O'Neill in ihrem Eröffnungsplädoyer. Mehrere US-Bundesstaaten verlangen Beschränkungen bei Instagram- und Facebook-Funktionen sowie eine massive Strafzahlung von rund 200 Milliarden Dollar. Der Meta-Konzern versichert, dass er ausreichend Schutzmaßnahmen für minderjährige Nutzerinnen und Nutzer ergreife.
1: SPD-Vizekanzler Klingbeil hat die jüngste Äußerung des israelischen Sicherheitsministers Ben-Gvir scharf verurteilt und Konsequenzen gefordert. Es müssten auf europäischer Ebene Sanktionen geprüft werden, sagte der SPD-Politiker auf Sat 1. Die Aussagen seien menschenverachtend. Ben-Gvir hatte sich dafür ausgesprochen, pro Nacht 30 bis 40 Palästinenser im Gazastreifen gezielt zu töten. Außerdem hatte er gesagt, es gebe im Gazastreifen Menschen, die es nicht verdienten zu leben und die nicht einmal Menschen seien. Mitarbeitende des Toilettenbetreibers Sanifair haben schwere Vorwürfe gegen das Unternehmen erhoben. Nach Recherchen des ARD-Politik-Magazins Report Mainz kommt es bei Arbeitszeiten und Löhnen immer wieder zu Verstößen. Aus Mainz David Mailänder.
3: 12-Stunden-Schichten an 7 Tagen die Woche ohne einen Tag Pause und das an mehreren Raststätten. Das belegen die Recherchen von Report Mainz. Die Reporter hatten Arbeitszeiten von Reinigungskräften bundesweit dokumentiert. Mitarbeiterinnen und Mitarbeiter hatten sich an das Politikmagazin gewandt und auch von Stundenlöhnen weit unter dem für Gebäudereiniger geltenden Mindestlohn berichtet. Sanifair erklärte gegenüber Report Mainz, man nehme die Hinweise ernst. Sie seien aber zu pauschal, um sie prüfen zu können.
1: In Belgien, in der Nähe der deutschen Grenze, kämpfen Einsatzkräfte weiter gegen das große Feuer im Naturschutzgebiet Hohenfenn. Zuletzt haben sich die Flammen auch aufgrund von Regen nicht weiter ausgebreitet. Die Feuerwehr versucht nun, den Brand einzukreisen. Gelingt dies, besteht die Hoffnung, das Feuer unter Kontrolle zu bringen, hieß es. Weil der Boden größtenteils aus Torf besteht, könnte es Wochen oder Monate dauern, bis der Brand komplett gelöscht ist. Das waren die Nachrichten. Das Wetter in Deutschland. Tagsüber gebietsweise Schauer oder Gewitter, teilweise auch trocken, bei bis zu 19 Grad im Norden und 32 Grad im Süden. Am Donnerstag teilweise trocken, teilweise Schauer, ein paar Gewitter, 20 bis 27 Grad. Es ist 3.03 Uhr.
4: Und hier der Verkehrsservice in der ARD-Hitnacht. Zunächst eine Gefahrenmitteilung für Monschau, Simmerath und Röttgen. Wegen des Waldbrandes im Hohenfenn kommt es momentan zu erheblichen Geruchsbelästigung und möglicher Schadstoffbelastung der Luft. Gesundheitliche Gefahren können dabei nicht ausgeschlossen werden. Deshalb bitte Fenster und Türen schließen sowie Lüftung und Klimaanlagen abschalten. Schauen wir auf die Autobahn. Die A2 Dortmund Richtung Hannover ist zwischen Dortmund Nordost und Kamenberg-Kamen nach einem Unfall gesperrt. Die A2 Hannover Richtung Dortmund ist zwischen Kamener Kreuz und Lünen Süd nach einem Unfall gesperrt. Und die A7 Hannover Richtung Kassel ist zwischen Götting und Dreieck Dametal nach einem Unfall gesperrt. Allen unterwegs eine gute und sichere Fahrt. Kommen Sie gut an Ihr Ziel.
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4: Sie sind schon zeitig wieder auf den Beinen, also wollen wir keine Zeit verlieren, um Sie auch gut in diesen Mittwoch zu begleiten. Hier aus dem Hitnachtstudio in Sachsen, in dieser Woche aus Dresden. Ich bin Heiko Rosch, schönen guten Morgen.

0: So ein gute Laune-Song. Passt so richtig gut in die ARD-Hitnacht. Bonnie M. gerade gehört, was mit ein wenig Experimentierfreudigkeit von Frank Farian im Studio begann, entwickelte sich schnell zu einem der erfolgreichsten Gruppen der Welt. Denn eigentlich wollte ja Frank Farian selbst als Sänger erfolgreich werden, was ihm auch nur mit einem Titel gelang. Aber was er dann mit Bonnie M. auf die Beine stellte, das toppte sogar seine eigenen Erwartungen.
1: Ich hatte da mal einen Sound entwickelt, 1974, da gab es den Namen Bonnie M. noch gar nicht. Da haben wir im Studio einfach rumgeflaxt. Ich habe ja neben einer sehr tiefen Stimme, kann ich auch Kopfstimme singen, ganz hoch. Und mit diesem Sound haben wir einfach im Studio ein bisschen rumexperimentiert. Da habe ich aus Flax ganz tief mit viel Harmonizer habe ich dann so ein bisschen rumgemacht im Studio und habe gesagt, boah, wie klingt denn deine Stimme hier? Ja.
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0: Tja, und so ist dieser Sound heute noch oft in den weltweiten Radioprogrammen zu hören. Und jetzt nach Deutschland zu Nina. Sie begann ihre Karriere in der Zeit der neuen deutschen Welle damals. Sie erinnern sich in den Anfang der 80er Jahre. Nina, von ihr ist die Rede. Und heute gibt sie ja noch zahlreiche Konzerte für mehrere Generationen. Und das auch nicht nur in Deutschland. Liebe ist aus dem Jahr 2005 habe ich dabei. Von ihrem Album Willst du mit mir gehen? Dieser Song wurde auch die Titelmelodie der Serie Verliebt in Berlin. Hier ist Nena.
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0: Kurz nach 3:30 hier der aktuelle Verkehrsservice in der ARD-Hitnacht. Zunächst eine Gefahrenmitteilung für Monschau, Simmerath und Röttgen. Wegen des Waldbrandes im Hohen Venn kommt es momentan zu erheblichen Geruchsbelästigungen und möglicher Schadstoffbelastung in der Luft. Gesundheitliche Gefahren können hierbei nicht ausgeschlossen werden. Deshalb bitte Fenster und Türen schließen sowie Lüftung und Klimaanlagen abschalten. Schauen wir noch auf die A2. Dortmund Richtung Hannover. Die A2 ist hier zwischen Dortmund Nordost und Kamenberg-Kamen nach einem Unfall gesperrt. Und in der Gegenrichtung die A2 Hannover Richtung Dortmund ist zwischen Kamener Kreuz und Lünen Süd nach einem Unfall gesperrt. Allen unterwegs, gute Fahrt. Jetzt mit Sandra.
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0: Dolly Parton, Jolene. Auch damit hat sie Musikgeschichte geschrieben. Begeisterte damit auch zahlreiche andere Musiker, die diesen Song auch gecovert haben. Auch in Deutschland übrigens, 2015 war es, von Boss Hoss und den Common Linnets. Dazu sagte ja Hoss Power mal, das Original sei ein Welthit für die Ewigkeit, den man eigentlich gar nicht besser machen kann. Da hat er wohl recht. Gleich Crash Test Dummies und zuvor noch Aura Dione, eine Songwriterin aus Dänemark. Ihre Eltern sind ja auch musikbegeistert, lernten sich auch auf einem dänischen Musikfestival kennen und unterstützten natürlich von Anfang an auch das musikalische Talent ihrer Tochter, die schon mit 5 Jahren ihren ersten Song selbst geschrieben haben soll. Na, da war doch der musikalische, berufliche Weg schon vorbestimmt, oder?
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1: Um 4 Uhr mit Ronald Lessig. In Oakland im US-Bundesstaat Kalifornien hat für den Meta-Konzern ein möglicherweise folgenschwerer Prozess begonnen. Es geht um den Vorwurf, dass die zum Konzern gehörenden Online-Plattformen Instagram und Facebook junge Menschen bewusst süchtig und damit psychisch krank machen. Aus der Nachrichtenredaktion Jörg Brandscheid.
2: Meta habe Kinder und Jugendliche abhängig gemacht, die Funktionsweise ihrer Gehirne ausgenutzt und die Öffentlichkeit an die Irre geführt. Das sagte Kaliforniens stellvertretende Generalstaatsanwältin Megan O'Neill in ihrem Eröffnungsplädoyer. Mehrere US-Bundesstaaten verlangen Beschränkungen bei Instagram- und Facebook-Funktionen sowie eine massive Strafzahlung von rund 200 Milliarden Dollar. Der Meta-Konzern versichert, dass er ausreichend Schutzmaßnahmen für minderjährige Nutzerinnen und Nutzer ergreife.
1: SPD-Vizekanzler Klingbeil hat die jüngste Äußerung des israelischen Sicherheitsministers Ben-Gvir scharf verurteilt und Konsequenzen gefordert. Es müssten auf europäischer Ebene Sanktionen geprüft werden, sagte der SPD-Politiker auf Sat.1. Die Aussagen seien menschenverachtend. Ben-Gvir hatte sich dafür ausgesprochen, pro Nacht 30 bis 40 Palästinenser im Gazastreifen gezielt zu töten. Außerdem hatte er gesagt, es gebe im Gazastreifen Menschen, die es nicht verdienten, zu leben und die nicht einmal Menschen seien. Der Meere rund um Europa erwärmen sich wegen des Klimawandels rasant. In diesem Sommer gab es laut der Forschungsinitiative World Weather Attribution von Irland bis ins Mittelmeer massive marine Hitzewellen. Aus der ARD-Klimaredaktion Stefan Hübner.
3: Die Hitzewellen dieses Sommers erfassten weit über 2/3 der untersuchten Meeresflächen. In den meisten Regionen lag die Erwärmung über dem weltweiten Mittel von 1,4 Grad Celsius. Im Mittelmeer stiegen die Spitzenwerte der Meerestemperatur sogar um etwa 3 Grad. Die Folgen können verheerend sein. Meerestiere sterben oder wandern in kühlere Regionen ab. Nahrungsketten verändern sich. Das gefährdet Meeresökosysteme und die Fischerei. Außerdem erhöht sich das Sturmrisiko.
1: Frank Beard, langjähriger Schlagzeuger der US-Rockband ZZ Top, ist tot. Der 77-Jährige starb auf seiner Ranch im Bundesstaat Texas im Beisein seiner Familie. Das teilte sein Pressesprecher mit. ZZ Top hat weltweit mehr als 50 Millionen Tonträger verkauft. Zu den größten Hits der Band zählen Sharp Dressed Man und Gimme All Your Lovin'. Das waren die Nachrichten. Das Wetter in Deutschland. Tagsüber gebietsweise Schauer oder Gewitter, teilweise auch trocken bei bis zu 19 Grad im Norden und 32 Grad im Süden. Am Donnerstag trocken, teilweise Schauer oder Gewitter, 20 bis 27 Grad. Am Freitag zeitweise sonnig bis 26 Grad. Es ist 4.03 Uhr.
4: Und hier der Verkehrsservice in der ARD-Hitnacht. Zunächst eine Gefahrenmitteilung für Monschau, Simmerath und Rüttgen. Wegen des Waldbrandes im Hohen Venn kommt es momentan zu erheblichen Geruchsbelästigungen und möglicher Schadstoffbelastung der Luft. Gesundheitliche Gefahren können hierbei nicht ausgeschlossen werden. Deshalb bitte Fenster und Türen schließen sowie Lüftung und Klimaanlagen abschalten. Und hier noch eine Meldung von der A2 Dortmund Richtung Hannover. Die A2 ist zwischen Dortmund Nordost und Kamenberg-Kamen nach einem Unfall nach wie vor gesperrt. Allen unterwegs eine gute und sichere Fahrt. Kommen Sie gut an Ihr Ziel.
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4: Schön, dass Sie mit uns in den Mittwoch starten mit der ARD-Hitnacht live aus Sachsen aus dem MDR-Studio in Dresden. Ich bin Heiko Rasch. Schönen guten Morgen und ein Gruß auch an alle, die in ihrer Nachtschicht noch durchhalten müssen. Da starten wir doch gleich mit Madonna. Vor 3 Tagen feierte sie ihren 68. Geburtstag, wurde schon in den 80ern erfolgreich und ist es bis heute geblieben.

0: Billy Joel hier in der ARD-Hitnacht, My Life. Ja, ein Leben für die Musik, das ist doch nicht übertrieben. Was in kleinen Kneipen und Bars am Piano begann, brachte ihn auf die größten Weltbühnen und zu einem international gefragten Star. Er erholt sich ja immer noch von seiner Erkrankung, ist aber auch optimistisch, seine abgesagte Konzerttournee irgendwann wieder aufzunehmen. Legendär war ja seine jahrelange Konzertreihe im Madison Square Garden in New York. Was am Anfang mit einem Konzert pro Monat begann, wurde zum Kassenschlager über Jahre hinweg. Und da sind insgesamt 150 Konzerte zusammengekommen. Und von seinem 100. Konzert, da wurde ja auch eine bleibende Erinnerung produziert auf DVD und Blu-ray. Da kann sich jeder diese Konzertatmosphäre ins eigene Wohnzimmer holen. Und da ist dann auch dieser Song My Life in einer Live-Variante dabei. Und gleich bei uns dabei Marius Müller-Westernhagen und zuvor noch Supertramp, It's Raining Again. Können wir ja alle gut gebrauchen.
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4.30 Uhr. Schönen guten Morgen. Hier der aktuelle Verkehrsservice in der ARD-Hitnacht. Zunächst eine Gefahrenmitteilung für Monschau, Simmerath und Rüttgen. Wegen des Waldbrandes im Hohen Venn kommt es momentan zu erheblichen Geruchsbelästigung und möglicher Schadstoffbelastung der Luft. Gesundheitliche Gefahren können dabei nicht ausgeschlossen werden. Deshalb bitte möglichst Fenster und Türen schließen sowie Lüftung und Klimaanlagen abschalten. Und hier noch eine Meldung von der A2 Dortmund Richtung Hannover. Die A2 ist zwischen Dortmund Nordost und Kamenberg-Kamen nach einem Unfall gesperrt. Allen unterwegs eine gute und hoffentlich auch entspannte Fahrt. 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

0: Dusty Springfield hier in der ARD-Hitnacht. Ja, leider wurde sie nicht mal 60 Jahre alt. Kurz vor der Jahrtausendwende starb sie an den Folgen ihrer Krebserkrankung. Was bleibt, sind die zahlreichen Hits. Damals schrieb ja die New York Times, Dusty Springfield sei die beste Popsängerin, die Großbritannien je hervorgebracht hat. Und jetzt bei uns Otis Redding, einer der Pioniere der Soul-Musik in den 60er Jahren. Eine Weltkarriere wurde ihm schon damals prophezeit. Leider ist er auch sehr jung bei einem Flugzeugabsturz ums Leben gekommen. Er wurde nur 26 Jahre alt. Hier einer seiner populärsten Songs bis heute, Sitting on a Dock of the Bay.
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0: 4:43 Uhr. Schönen guten Morgen.

0: Vor 40 Jahren ein Riesenhit und er ist es bis heute geblieben. In die Arme Now von Status Quo. In 10 Minuten ist es um 5. Schönen guten Morgen. Gleich mit den 5 Uhr Nachrichten starten ja auch schon wieder die ersten Frühprogramme. Also sage ich den ersten Mal schon wieder Danke fürs Dabeisein in dieser Nacht und kommen Sie gut durch diesen Mittwoch.
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1: Um 5 Uhr mit Christina Torge. Guten Morgen. Auf dem Flugplatz in Strausberg wird heute eine neue Überwachungsdrohne des Braunschweiger Unternehmens Aerodata vorgestellt. Sie sei besonders leistungsstark und könne mit entsprechender Technik große Gebiete überwachen, heißt es. Aus Sicht der Brandenburger Staatskanzlei würden bei einer möglichen Serienproduktion in Strausberg auch Arbeitsplätze geschaffen. Beim Hackerangriff auf 2 Berliner Senatsverwaltungen sind offenbar doch keine sensiblen Daten abgeflossen. Betroffen seien nur frei zugängliche Daten aus der Stadtentwicklungsverwaltung, sagte eine Senatssprecherin. Die Untersuchungen dauern allerdings noch an. Angela Ulrich, RBB 24.
2: Andere Quellen in der Verwaltung hatten dagegen dem RBB gegenüber davon gesprochen, dass durchaus sensible Daten erbeutet worden seien. Der laufende Sicherheitscheck nach der Cyberattacke führt derzeit zu Beeinträchtigungen bei Bürgerdiensten. So kann beispielsweise Wohngeld aktuell nicht beantragt und auch die Auszahlung zum Monatsende nicht auf den Weg gebracht werden. Auch ist die Plattform nicht erreichbar, auf der online Briefwahlunterlagen beantragt werden können.
1: Bundesjustizministerin Hubig bringt mögliche Änderungen des Mietrechts für besseren Hitzeschutz ins Gespräch. In der Rheinischen Post sagte die SPD-Politikerin, sie könne sich vorstellen, dass es für Mieterinnen und Mieter leichter werden könnte, die Wohnungen mit Klimaanlagen oder Sonnenblenden auszustatten. Bisher haben Mieter keinen gesetzlichen Anspruch darauf. Die Kontrollen an den deutschen Außengrenzen sollen um ein weiteres halbes Jahr bis Mitte März verlängert werden. Entsprechende Pläne von Bundesinnenminister Dobrindt hat eine Ministeriumssprecherin bestätigt. Demnach wurde das Vorhaben offiziell bei der EU-Kommission angemeldet. Dobrindt hatte den Schritt schon Ende vergangenen Monats angekündigt. Nach drastischen Äußerungen des israelischen Polizeiministers Ben-Gvir wird der Ruf nach Konsequenzen lauter. Vizekanzler Klingbeil verlangt Sanktionen auf europäischer Ebene. Hauptstadtkorrespondentin Bianca Schwarz.
3: Das sind Äußerungen, die wir als Bundesregierung in keinster Weise akzeptieren können, sagte SPD-Chef Lars Klingbeil bei Sat.1. Weiter nannte Klingbeil das Verhalten des Polizeiministers menschenverachtend. Ben-Gvir hatte in einem Podcast unter anderem gezielte Tötungen von Palästinensern gefordert. Es gebe im Gazastreifen Menschen, die es nicht verdient hätten zu leben.
1: Soweit die Nachrichten. Mehr Informationen aus Berlin und Brandenburg finden Sie jederzeit auf rbb24.de.
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4: Egal, was Sie heute Morgen anziehen, Sie werden auf jeden Fall farbenfroher aussehen als das Brandenburger Wetter. Das hat heute nämlich fast nur Grau im Angebot. Aus den Wolken, die bei uns rumhängen, kommt auch immer wieder Regen. Zum Teil fällt das auch mal kräftiger aus. Kann auch ein kleines Gewitterchen dabei sein. Und die Sonne hat wirklich Seltenheitswert. 19 bis 24 Grad kriegen wir, also ein bisschen wärmer als gestern. Aktuell 14 bis 17 Grad bei uns im Land. Und am freundlichsten wird's noch heute Abend. Da verziehen sich langsam die Wolken. Und morgen, da gibt's einen Mix aus Sonne und Wolken bis zu 26 Grad. Nur einzeln mal ein kleiner Schauer dabei.
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4: Auf den Straßen sieht's eigentlich ganz gut aus. Eine Meldung haben wir in Berlin. Im Tiergartentunnel bis einschließlich Freitag die Ein- und Ausfahrt am Reichpietschufer geschlossen. Nach einem Unfall muss da nämlich die Mittelinsel repariert werden. Ansonsten kommen Sie überall gut durch. Guten Tag, gute Fahrt und frohes Aufstehen.
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4: Der Regenschirm, steht der noch in der Dusche? Liegt er im Auto? Wo liegt die gute Laune? Ach, und zum Glück ist der Kopf angeschraubt. Dinge und Fragen, die um die Uhrzeit vielleicht bei Ihnen gerade durch den Kopf klimpern? Ihre ganz individuelle Antwort habe ich nicht, aber die passende Musik dazu. Guten Morgen.

0: 5.10 Uhr gleich. Antenne Brandenburg ist hier. Einen schönen guten Morgen. Wenn Sie jetzt aufstehen und aus dem dunklen Fenster gucken, flackert da vielleicht immer noch irgendwo bei Ihren Nachbarn das Fernsehlicht, zum Beispiel in Belitz, jetzt um diese Uhrzeit? Ja, wer ist denn da noch wach?
1: Ich glaube, mein Mann, weil der oft nachts viel Fernsehen schaut.
0: Sagt Susanne und meint damit, ihr Mann ja, ist der Hauptstromfresser zu Hause.
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Kann man sehr gut im Auto mitsingen. Zumindest dieses Wax hier auf Antenne Brandenburg. 5.19 Uhr haben wir es. Einen schönen guten Morgen. Auf den Straßen ist es noch ganz ruhig, aber Sie wissen, das kann sich sehr schnell ändern. Ja, dann geht es wieder los. Schimpfen im Auto, hupen, drängeln. Dieser gestiegene Aggressionspegel auf Deutschlands Straßen, den haben sich jetzt nochmal Verkehrspsychologen näher angeguckt und die meinen, jetzt haben sie die Ursache dafür gefunden, zu viele Schilder. Ja, viele Verkehrszeichen seien überflüssig und sei daher wichtig, den Schilderwald regelmäßig auszulichten. Sagen die Psychologen, jetzt geht mir ein Licht auf. Die Verkehrsschilder sind schuld, wenn manche so sauer hinterm Steuer sind. Mensch, und ich dachte, es wären die Spritpreise, aber das ist ja absurd.

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0: Auf der A10, kurz vorm Dreieck, Pankow Richtung Hamburg, liegt ein halbes Hausdach. Also Holz ohne Ende auf der Fahrbahn, mit äußerster Vorsicht zu genießen.
1: Ach du Kacke, dann auf jeden Fall vorsichtig weiterfahren. Danke für die Meldung, Lars.
0: Bitte, ciao, ciao.
1: Mach's gut, tschüssi. Also viele Holzteile auf der Straße, Dreieck Pankow Richtung Hamburg. Hier fahren Sie ganz besonders vorsichtig.

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1: Im Studio Pokoing Choing. Guten Morgen. Wie sind Brandenburgs Schulen auf den Unterricht vorbereitet, trotz des Lehrermangels? Darüber informiert heute in Cottbus Bildungsminister Hoffmann, 5 Tage vor Beginn des neuen Schuljahres. Das wird nach seinen Worten das überhaupt Schwierigste. Beim Hackerangriff auf 2 Berliner Senatsverwaltungen sind nach Darstellung der Senatskanzlei keine sensiblen Informationen erbeutet worden. Laut einer Sprecherin sind nach bisherigen Recherchen nur frei zugängliche Daten der Stadtentwicklungsverwaltung betroffen. Bundesjustizministerin Rubig bringt mögliche Änderungen des Mietrechts ins Gespräch für einen besseren Hitzeschutz. Die SPD-Politikerin sagte der Rheinischen Post, sie könne sich vorstellen, dass man es Mieterinnen und Mietern leichter macht, ihre Wohnungen mit Klimaanlagen oder Sonnenblenden auszustatten.
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2: Im Studio Frankfurt, Martina Rolke. Guten Morgen. Der Landesbauernverband zieht für Ostbrandenburg eine gemischte Bilanz der Ernte. Bei Winterweizen und Roggen haben die Landwirte eine durchschnittliche Menge eingefahren. Wo es Abweichungen gibt, dazu Brandenburgs Landesbauernpräsident Henrik Wendorf.
3: Großes Sorgenkind in diesem Jahr der Winterraps mit weit unterdurchschnittlichen Erträgen 25, 30.

0: 20 und mehr Prozent unter dem Durchschnitt der letzten 5 Jahre. Bei der Wintergerste ein positives Fazit. Einige Landwirte berichten, dass sie sehr gute Wintergerstenerträge erzielt haben. Die Vegetationsperiode ist dort auch relativ kurz und vor der Hitzewelle haben wir die ersten Erntearbeiten angefangen. Die anderen Getreide, die prägend sind für Ostbrandenburg, der Winterweizen im Durchschnitt der letzten 5 Jahre und der Roggen mit sehr viel Stroh, aber auch gutem Ertrag, auch Durchschnitt der letzten Jahre.
1: Die finanzielle Bilanz sei trotz durchschnittlicher Ernte negativ, so Wendorf weiter. Grund dafür seien vor allem die steigenden laufenden Kosten. In Storkow hat die Bundeswehr ein Sommercamp für Jugendliche gestartet. Einmal die Soldatenuniform anziehen und sich den eigenen Schlafplatz im Wald aufbauen. Das waren die ersten Aufgaben für die 26 Teilnehmenden. Bataillonskommandeur Mike Schröder.
2: Da ist auch schon tatsächlich ein ernsthaftes Interesse bei dem einen oder anderen dabei, der sich sehr überlegt, nach dem Abitur zum Beispiel eine Offizierlaufbahn einzuschlagen, ein Studium zu absolvieren und etwas längerfristig mit der Bundeswehr zu planen. Bis hin zu demjenigen, der sagt, ich schaue mir die Bundeswehr einfach mal für die ersten paar Monate an und überlege dann, ob es ein Arbeitgeber für mich wäre oder nicht.
1: Neben einer Showvorführung des Berliner Wachbataillons sollen sich die Jugendlichen während des Sommercamps auch gepanzerte Fahrzeuge und Hubschrauber anschauen dürfen. In Eberswalde gibt es heute und morgen noch kreative Sommerferien im Museumsgarten. Kinder ab 7 Jahren können dort heimische Heilpflanzen kennenlernen und dazu Pflanzschilder aus Ton gestalten. Los geht's im Museumsgarten in Eberswalde um 10 Uhr heute. Abschließend noch die Zeit aus Frankfurt. Wir haben es jetzt 5:33 Uhr.
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4: Wow, ist das eine Auswahl. Leichter Regen, Sprühregen, Niesel, starker Regen. Es wird heute alles dabei sein. Auch ein Gewitter kann mal möglich sein. Leichten Sprühregen, den haben wir gerade in Angermünde bei 15 Grad und in Guteborn leichten Regen bei 17 Grad. Da gibt's feine Unterschiede. Ja, es wird immer mal wieder heute was runterkommen. Sie merken schon, und die Sonne wirklich nur ganz, ganz selten. Bis zu 24 Grad, damit ein ganz bisschen wärmer als gestern. Und die Regenwolken verziehen sich langsam so gen Abend. Also falls Sie noch mal raus wollen oder eine größere Runde mit dem Hund machen am Abend, das würde sich dann anbieten. Oder morgen einfach den ganzen Tag, falls Sie denn frei haben, 23 bis 26 Grad, kriegen wir nur einzeln nochmal hier und da ein kleiner Schauer dabei bei einem sonst Sonne-Wolken-Mix.
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4: Wir gucken auf die Straßen und zwar zuerst auf Brandenburgstraßen. Da ist nichts los, aber im Stadtverkehr Berlin bei der S-Bahn haben wir was. Wegen der Reparatur an einem Signal in Saphenieplatz kommt es auf den Linien S3, 5, 7, 75 zu Verspätungen und folgenden Einschränkungen. Die S3 gerade nur im 20-Minuten-Takt zwischen Erkner und Spandau, die S5 nur zwischen Strausberg Nord und Warschauer Straße, die S7 zwischen Ahrensfelde nur und Zoologischer Garten sowie zwischen Grunewald und Potsdam und die S75 zwischen Wartenberg und Lichtenberg. Ja, ist ein bisschen anstrengend, wenn Sie mit der S-Bahn heute in Berlin unterwegs sind. Wir sagen mal Bescheid, wenn das Signal wieder heil ist. Heute übrigens Tag des Softeis. Zum Frühstück vielleicht, wäre doch mal was, ne? Ansonsten tut's auch ein großer Kaffee am Mittwochmorgen gleich mit Freddie Mercury und hier sind Depeche Mode, A Question of Time. Tachchen!

0: Schönen guten Morgen am Mittwoch. Antenne Brandenburg ist hier um 5.42 Uhr. Vielleicht haben Sie heute Nacht auch bei offenem Fenster gedacht, oh, das ist irgendwie ist das ja frisch. Ja, es regnet sich heute ein, so ab 9 kommt das Regengebiet und legt sich einmal wie so eine Decke über Brandenburg. Aber damit hier keine miese Laune aufkommt, träumen wir uns heute mit Ihnen zusammen in den Urlaub zurück. Oder erstmal hin. Wir freuen uns jedenfalls, wenn Sie uns mit in den Urlaub nehmen. Auf den sonnigen Campingplatz in Holland, an die Côte d'Azur, nach Frankreich, an den Gardasee in Italien. Meinetwegen auch Sylt, Usedom, Rügen, Fehmarn. Da haben Sie auch viel Inselauswahl in Deutschland. Anja aus Königsberg bei Wittstock, die macht gerade Urlaub am wärmsten See der Alpen. Am Wörthersee.
1: Wir sind bereits 14 Tage vor Ort, hören fast täglich Antenne Brandenburg, einfach um gute Musik zu hören, eure Späße mitzumachen, einfach dabei zu sein, auch in der Ferne. Also, es grüßen euch aus dem sonnigen Österreich, die Anja.
0: Ja, liebe Grüße zurück. Gedanklich gucken wir zusammen mit dir auf die grünen Berge. Und wo hören Sie uns im Urlaub? Vielleicht ja auch mit ordentlich Zeitverschiebung. Melden Sie sich gerne 0331 70 98 100 oder schicken Sie eine Sprachnachricht in der Antenne Brandenburg App. Da können Sie auch gleich ein schönes Beweisfoto hinterher schicken, damit wir alle neidisch werden. Wir erzählen Ihnen davon. Jetzt geht's erstmal so ein bisschen auf Geistersuche um 5.43 Uhr. Mit Ihnen Ray Parker Jr. und Ghostbusters. Guten Morgen.

Möglicherweise kommt Ihnen diese Dame bekannt vor. Delta Goodrem, Hologram, haben Sie gerade gehört, hier auf Antenne Brandenburg. Ganz neuer Song übrigens. Delta Goodrem, eine australische Sängerin, die so in den 2000ern so einige größere Hits hatte. Jetzt ist sie wieder da. Aha. Hologram heißt der Song und ich kann das durchaus nachvollziehen. So ein Hologramm, also so eine Abbildung von sich selbst. So fühlt man sich ja morgens auch manchmal, ne? Als wenn man so ein bisschen neben sich steht. 6:09 haben wir es jetzt und wir wecken Sie ein bisschen sanfter jetzt mit Sixpence None the Richer. Mit dem Küsschen. Kiss me. Schönen Mittwoch.

0: Antenne Brandenburg ist hier. Wir haben es 6:05 gleich und wir wünschen Ihnen natürlich einen schönen guten Morgen. Kennen Sie diese Kollegen, die immer einfach im Hintergrund irgendwie rascheln? Und wenn die da sind, sind die halt wirklich da. Markus Asmus betritt hier gerade das Studio. Ja. Was hast du da mitgebracht?
1: Ja, was habe ich wohl mitgebracht? Heute ist Mittwoch.
0: Ach, was zu essen, ja.
1: Mettbrötchen. Denken Sie jetzt vielleicht, Hackepeterbrötchen am Mittwoch, aber nein, Kollegin ist zurück aus dem Urlaub und bringt mir jedes Jahr was Leckeres mit von dort, was es genau ist und was da heute aufs Brötchen kommt, wofür ich mein Mettbrötchen sozusagen heute nach hinten stelle, erzähle ich nachher noch.
0: Ist es vegetarisch?
1: Natürlich nicht.
0: Na,

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1: Im Studio Pocoin Choing. Guten Morgen. In Brandenburg gibt es zu wenige Lehrer. Wie die Schulen dennoch auf den Unterricht vorbereitet sind, darüber informiert heute, 5 Tage vor Beginn des neuen Schuljahres, Bildungsminister Hoffmann. Der CDU-Politiker hatte kürzlich vom überhaupt schwierigsten Schuljahr gesprochen. Thorsten Südow informiert.
2: Aktuell arbeiten etwa 22.000 Lehrkräfte im Land, aber allein auf der Internetseite des Bildungsministeriums gibt es etwa 120 Stellenangebote von Schulen, vor allem in den Berlin-fernen ländlichen Regionen, aber auch in großen Städten wie Cottbus. Von den etwa 326.000 Schülerinnen und Schülern, die am Montag in ihr neues Schuljahr in Brandenburg starten, sind rund 23.400 Erstklässler.
1: Auf dem Flugplatz in Strausberg wird heute eine neue Überwachungsdrohne vorgestellt. Das Braunschweiger Unternehmen AeroData hat sie dort auch in der Stadt im Kreis Märkisch-Oderland hergestellt. Nach eigenen Angaben kann die Drohne bis zu 40 Stunden lang fliegen und maximal 1.300 Kilogramm transportieren. Sie könnte demnach mit Kameras und Kommunikationstechnik große Gebiete wie Nord- und Ostsee überwachen. Brandenburgs Staatskanzlei ist der Ansicht, dass die Drohne nicht nur zur Sicherheit im Land beitragen könnte, sondern auch neue Arbeitsplätze in Strausberg schaffen, sollte sie in Serie gehen. Die Berliner Senatskanzlei hat bestritten, dass bei dem Hackerangriff auf 2 Senatsverwaltungen sensible Informationen erbeutet wurden. Laut einer Sprecherin sind nach bisherigen Recherchen nur frei zugängliche Daten der Stadtentwicklungsverwaltung betroffen. Näheres von Angela Ulrich.
3: Andere Quellen in der Verwaltung hatten dagegen dem RBB gegenüber davon gesprochen, dass durchaus sensible Daten erbeutet worden seien. Der laufende Sicherheitscheck nach der Cyberattacke führt derzeit zu Beeinträchtigungen bei Bürgerdiensten. So kann beispielsweise Wohngeld aktuell nicht beantragt und auch die Auszahlung zum Monatsende nicht auf den Weg gebracht werden, heißt es aus der Senatskanzlei. Auch ist die Plattform nicht erreichbar, auf der online Briefwahlunterlagen beantragt werden können. In anderen Verwaltungen hat es nach derzeitigem Stand keine Datenabflüsse gegeben.
1: Deutsche Politiker fordern Konsequenzen gegen den israelischen Polizeiminister Ben-Gvir. Grund sind seine drastischen Aussagen. So hat er in einem Podcast gefordert, Palästinenser gezielt zu töten. Es gäbe im Gazastreifen Menschen, die es, so wörtlich, nicht verdient hätten zu leben. Nun verlangt Grünen-Chefin Brandner von der Bundesregierung, ein Einreiseverbot gegen Ben-Gvir zu verhängen. Vizekanzler Klingbeil sprach sich für Sanktionen auf europäischer Ebene aus. Aus dem Hauptstadtstudio Bianca Schwarz.
4: Das sind Äußerungen, die wir als Bundesregierung in keinster Weise akzeptieren können, sagte SPD-Chef Lars Klingbeil bei Sat.1. Weiter nannte Klingbeil das Verhalten des Polizeiministers Ben-Gvir menschenverachtend. Ich stehe in Solidarität zum Staat Israel, aber ich stehe nicht in Solidarität zu solchen Ministern, so Klingbeil wörtlich.
1: Soweit die Antenne Brandenburg Nachrichten. 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
5: Ob Sie heute Morgen auf dem Weg zur Arbeit nass werden, hängt ein bisschen davon ab, wann Sie genau los müssen. Also jetzt geht's noch, wenn Sie sich aber erst gegen 8, 9 auf den Weg machen, naja, dann kommen Sie wahrscheinlich ordentlich im Platterregen.
6: Oder ob du einen Schirm mit hast.
5: Ja, und um Poncho, was auch immer Sie brauchen für Regenwetter, Sie sollten es heute auf jeden Fall anziehen. Der Regen kommt von Westen, zieht übers Land, bleibt auch am Tag immer wieder bei Schauern, auch mal kräftiger, auch mal nur Nieselregen. Trockene Momente sind möglich, genau wie Sonne, aber wirklich seltenheitswert. Bis zu 24 Grad kriegen wir heute. Trockener wird es dann heute Abend und morgen insgesamt auch trockener. Nur hier und da mal ein Schauer bei sonst einem Sonnewolkenmix.
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5: Da haben wir auf der B2 Dreieck Barni in Berlin in der Ortsdurchfahrt von Lindenberg einen toten Fuchs auf der Straße. Vorsichtig fahren. Dann die A10 nördlicher Berliner Ring Richtung Hamburg. Kurz vorm Dreieck Pankow liegen mehrere große Holzteile auf der Straße. Aufpassen. Und im Stadtverkehr Berlin haben wir was bei der S-Bahn, nämlich ein kaputtes Signal. Savignyplatz. Aktuell haben wir da Verspätungen auf den Linien S3, 5, 7 und 75. Die S3, die fährt beispielsweise nur zwischen Erkner und Spandau im 20-Minuten-Takt. Oder die S7, die fährt nur zwischen Ahrensfeld und Zoo und Grunewald und Potsdam. Da brauchen Sie heute auf jeden Fall mehr Zeit. Gute Fahrt.
6: Wo jetzt was? Also Sie können auch in der Antenne-App gucken. Da haben wir das immer aufgeschrieben.
5: Und wenn Sie Homeoffice machen können, dann machen Sie das einfach.
6: Dann muss Sie das gar nicht interessieren. Genau.
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6: 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Mhm. Einige sagen ja...
7: Ach, ich verpasse das immer. Könnt ihr mir eine Uhrzeit nennen, wann?
6: Ja, können wir. 5:05. Ja. Und das ist jetzt!
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0: Guten Morgen.
1: 6:13 Uhr.
0: Am Mittwoch.
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0: Annelie und Markus hier. Wer ist da? Hallo.
3: Ja, schönen guten Morgen. Hallo, hier ist die Amira und ich habe gerade die Sonne aufgehen hören.
1: Oh. Und das bei dem Wetter? Wie geht das denn?
3: Ja, das ist wunderbar. Man braucht nur Antenne Brandenburg hören.
0: Ganz genau.
3: Ja.
0: Und jetzt hast du die Chance auf ein superschönes Balkonkraftwerk. 4 Solarmodule mit Speicher. Und wir nehmen an, du hast Stromfresser zu Hause, für die sich das lohnt.
3: Also ich habe 2 Kinder und einen Ehemann. Ich glaube, wir haben so viel.
0: Mehr Stromfresser gibt's nicht, ganz genau.
3: Nee, also wirklich, das ist ja alles. Ne? Sei es der Fernseher, sei es der Computer, sei es aber auch ich koche liebend gerne mit meinem Thermomix. Das ist ja alles auf Strom.
0: Absolut,
3: ja.
0: Absolut.
1: Und man merkt dann erst, was man eigentlich vermisst, wenn man einmal Stromausfall ist. Ne? Einmal in 5 Jahren ist irgendwann kurz der Strom weg und man merkt erst so, ach Gott.
3: Das ist aber der Weltuntergang jedes Mal.
0: Ja.
1: Wir drücken die Daumen auf jeden Fall.
0: Freitag ist es soweit, übermorgen schon, 7:50 Uhr, wieder erreichbar sein bitte, weil wir rufen dann den Gewinner an.
3: Absolut, ich bin am Handy und werde warten.
1: Hauptsache, das Handy ist geladen.
0: Genau.
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0: ja, so ein bisschen musikalisch die Feuerschale angemacht. Kann man ja schon fast.
1: Kann man tatsächlich heute. Also kalt ist nicht, aber regnerisch.
0: Um 6.21 Uhr mit Antenne Brandenburg.
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0: Jochen aus Wustermark hat uns geschrieben. Guten Morgen, auf dem Weg zur Arbeit gerade. Fällt mir dieses Mal echt schwer, nur 5 Songs für Sonnabend auszuwählen. Könnt ihr nicht einfach alle spielen? Schönen Tag euch.
1: Ja, Jochen, würden wir ja gerne, aber dafür reicht die Zeit halt nicht. 30 passen da nur rein in die 2 Stunden am Sonnabend und 50 Titel stehen zur Auswahl. Also da fallen ein paar weg. Aber ich kann das schon verstehen, wenn du so coole Nummern dabei hättest, gerne wie Billy Ray Cyrus.
0: Da bist du sofort dabei.
1: Ja, oder auch Glenn Campbell. Like
0: Cowboy. Auch eine schöne Nummer. Oder auch hier, Texas Lightning. Auch Country.
1: Ja, waren die nicht sogar beim ESC mit dieser Nummer?
0: Ja.
1: Ja, ne?
0: 2006.
1: Halleluja.
0: 20 Jahre her.
1: Mhm.
0: Da warst du 3 oder so.
1: Ach, ganz genau. Da war ich 3.
0: Platz 14 haben die damals geholt. Also nicht den letzten, wie das heutzutage üblich ist für Deutschland.
1: Ja.
0: Texas Lightning mit No No Never. Ein möglicher Hit im Antenne Sommertop 30 am Sonnabend ab 3. Wenn Sie ihn reinwählen, auf antennebrandenburg.de.
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0: So klingt es, wenn die Nachbarn aus dem Urlaub zurück sind.
1: Bei mir klingt es immer so, wenn die losfahren.
0: Tschüss. So, es ist wieder kurz nach, wollte ich schon sagen. Nein, es ist genau 6.30 Uhr.
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1: Im Studio Pocoin Choing. Guten Morgen. Das schwierigste Schuljahr überhaupt steht bevor. So blickt Brandenburgs Bildungsminister Hoffmann auf die neue Lernperiode, die in 5 Tagen beginnt. Grund ist vor allem der Lehrermangel. Wer zur Miete wohnt, soll sich leichter eine Klimaanlage oder einen anderen Hitzeschutz einbauen können. Dafür spricht sich Bundesjustizministerin Hobig aus. Die SPD-Politikerin schlägt in der Rheinischen Post Änderungen des Mietrechts für besseren Hitzeschutz vor. In den USA geht ein großer Prozess gegen Meta-Konzernen los. Es geht um die vermutete Social-Media-Sucht von Kindern und Jugendlichen durch die Plattformen Instagram und Facebook. Mehrere US-Bundesstaaten fordern weitreichende Änderungen an den Apps und Strafen von hunderten Milliarden US-Dollar.
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3: Im Studio Frankfurt, Martina Rolke. Guten Morgen. Auf dem Flugplatz in Strausberg wird heute eine neue Überwachungsdrohne vorgestellt, die vor Ort produziert wurde. Das Braunschweiger Unternehmen Aerodata hat sie gebaut. Philipp Barnsdorf mit den Einzelheiten.
4: Wie das Unternehmen mitteilte, kann die Drohne bis zu 40 Stunden in der Luft bleiben und maximal 1300 Kilo Nutzlast tragen. Ausgestattet mit Kameras und Kommunikationstechnik könnte die Maschine so etwa Nord- und Ostsee großflächig überwachen. Ein erster Testflug ist noch in diesem Jahr geplant. Die Brandenburger Staatskanzlei teilte gegenüber dem RBB mit, Deutschland müsse angesichts geopolitischer Bedrohungen resilienter werden. Außerdem gehe es um zukünftige Arbeitsplätze in Strausberg, sollte die neue Drohne in die Massenproduktion gehen.
3: Am Vormittag wird die Drohne in Strausberg vorgestellt. Im Barnim gibt es noch rund 300

0: 100 freie Lehrstellen, die heute im Berufsbildungszentrum bei der Arbeitsagentur in Eberswalde präsentiert werden. Barnim-Reporter Georg-Stefan Russeff berichtet.
1: Das Angebot reicht vom Kaufmann im Einzelhandel über Elektroniker, Industriemechaniker bis hin zu Pflegefachkräften. Vor allem für Kurzentschlossene und Ausbildungssuchende, die in ihrem Wunschberuf noch keine freie Lehrstelle gefunden haben, ist die Eberswalder Last-Minute-Aktion ein idealer Anlaufpunkt. Experten beraten die Jugendlichen, beantworten offene Fragen zu Anforderungen und Konditionen und vermitteln bei Bedarf den Kontakt zu potenziellen Arbeitgebern.
0: Heute von 10 bis 13 Uhr die Lehrstellenbörse im Berufsbildungszentrum in Eberswalde in der Bergerstraße. Auf der Burg Beeskow gibt es einen Ferienworkshop. Kinder ab 8 Jahren können mit ihren Eltern oder Großeltern das Kunstarchiv entdecken. Ausgangspunkt ist das Archiv, das über 18.000 Kunstwerke aus der DDR umfasst. Der Workshop startet heute das erste Mal um 9 Uhr und findet dann am 13. September erneut statt. Bitte dafür schon anmelden. Abschließend noch die Zeit aus Frankfurt, 6.33 Uhr.
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3: Ja, Kino, Museum, Kuchen backen mit Oma. Also da muss man heute nochmal nachdenken, worauf die Ferienkinder da so bei Regenwetter so Bock hätten.
4: Hauptsache ein Dach über dem Kopf.
3: Ja, noch ist es trocken, aber das Regengebiet, das kommt heute Morgen noch. Dann gibt's immer wieder Regenschauer heute über den Tag. Manchmal kräftiger, manchmal auch nur so nieselig oder auch gewittrig bei 19 bis 24 Grad. Also ein bisschen wärmer als gestern ist es schon. Und die Sonne, die zeigt sich zwischendurch auch mal, aber wirklich nur ganz, ganz wenig. Am Abend, da kommt sie dann vielleicht nochmal ein bisschen kräftiger raus und morgen gibt es dafür mehr Sonne und mehr Grad, 23 bis 26 und dann höchstens nur noch mal ein einzelner Schauer.
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3: A10 südlicher Berliner Ring Richtung Dreieck Werder zwischen Königs Wusterhausen und dem Schönefelder Kreuz. Da haben wir gerade einen Pannen-LKW, der steht auf der rechten Spur. Vorsichtig fahren. Und einen toten Dachs haben wir auf der B167 Bad Freienwalde, Eberswalde zwischen Falkenberg und Bad Freienwalde. Stadtverkehr Berlin, da gibt's nur was Wichtiges bei der S-Bahn. Ein kaputtes Signal in Savignyplatz auf der S3. 57 und 75 haben wir deswegen Verspätungen. Die S3, die fährt auch nur zwischen Erkner und Spandau im 20-Minuten-Takt oder die S7 nur zwischen Ahrensfelde und Zoo und Grunewald und Potsdam. Da brauchen Sie heute mehr Zeit. Gute Fahrt.
4: Um 6.34 Uhr.
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4: Jo, es ist Mittwoch. Normalerweise gibt es ja da Hackepeter-Brötchen bei allen Hackepeter-Fans wie unser eins. Aber heute ist es ein bisschen anders. Ich habe das vorhin schon angekündigt. Kollegin Miriam ist aus dem Urlaub zurück, unsere Frühredakteurin. Und die bringt mir immer, wenn sie von Rügen kommt, ein Glas Frühstücksfleisch mit von einem Bauern vor Ort. Und das muss ich jetzt natürlich verkosten. Und ich bin sehr gespannt. Oh, nein,
3: nicht auf den Tisch.
4: Das Glibber dabei. Möchtest du was abhaben?
3: Widerlich, nee. Nee, auf gar keinen Fall.
4: Die Frage ist, wenn du es kosten würdest, würdest du anders reden. Die Frage ist, was frühstücken Sie denn Schönes heute Morgen? Schicken Sie uns gerne mal eine Studionachricht, auch mit Foto. Oder Sie rufen an 0331 70 98
3: ich 100. Ich habe noch Weintrauben dabei. Ist noch ein paar Weintrauben drauf?
5: Bleib mir weg damit.
3: Das ist ja gesund.
5: Frühstückfleisch, lecker.

0: Wir können gerne erwähnen, dass es original 3 Minuten 30 gedauert hat, vom Öffnen des Glases Frühstücksfleisch, das Kollegin Miriam Markus Asmus mitgebracht hat, bis zu dem Satz, ach, jetzt ist aber gleich leer.
1: Danke, ich hätte auch nicht nochmal abbeißen sollen, jetzt kurz bevor der Song zu Ende ist. Tut mir furchtbar leid, aber Nancy hat mir geschrieben und Steffi, die würden auch gern was haben. Ich würde euch gerne das durch Radio oder durch den Fernseher durchschicken. Es geht leider nicht.
0: Dann ist das Glas aber wirklich leer.
1: Ja, es gibt aber auch Leute, die sich gesund ernähren heute Morgen. Denn Stanley zum Beispiel ist total cool. Der ist im Urlaub in der Toskana und der hört dort auch Antenne Brandenburg. Und was gibt's bei dir Schönes?
2: Bei Granatapfelbäumen, Oliven, Rosmarin kann man sich alles pflücken. Und dann hier mit Tomate Mozzarella essen, also besser geht's wirklich gar nicht.
1: Oh, wie sieht dein Frühstück aus?
2: Ein paar Brötchen, ein bisschen Marmelade.
0: Bestimmt ein Cappuccino auch, ne?
2: Ja, richtig schön.
1: Wie lange noch?
2: Ungefähr noch bis nächste Woche Dienstag und dann geht's wieder zurück, aber richtig schön.
1: Warum hörst du uns eigentlich im Urlaub? Du könntest doch jetzt sagen, oh, jetzt habe ich mal die Schnauze voll. Jetzt
0: hör doch mal die italienischen Radiosender.
2: Naja, man will ja auch ein bisschen erfahren, was bei sich zu Hause passiert. Und das ist natürlich Antenne Brandenburg am besten, ne?
1: Da wünschen wir noch wunderschöne Zeit in der Toskana, Stanley, und kommen wieder gut an hier in Brandenburg. Und danke, dass du uns trotzdem dort hörst.
2: Ja, danke schön. Gruß zurück zu euch.
1: 6:45.

0: Guten Morgen.
1: Hier ist Antenne Brandenburg.
0: Happy sind bestimmt auch die Bauern, dass es ein bisschen regnet.
1: Oder sagen die, na jetzt ist vielleicht auch zu spät.
0: Oder ist da viel zu wenig. Ja,
1: immer.
0: Bestimmt. Egal, ich weiß nicht, ob Zimmerleute und Dachdecker heute happy sind, bei so einem Wetter rauszugehen. Mhm. Wir gucken mal. Unser Antenne-Morgenreporter Toni Schmidt, der ist heute nämlich mit Zimmermännern unterwegs in Zossen. Und die Frage ist erstmal, Toni, hast du denn jetzt auch zünftig schwarzes Kord an, wie sich das gehört?
2: Markus, ich trage meine gelbe Antennejacke wie jeden Morgen. Aber ich habe trittsichere Schuhe, kurze Hose, so wie alle hier. Nur die Azubis, so wie Pius, die sind hier voll und ganz im schwarzen Kord. Pius, macht das mit dir was? Bedeutet es dir was, dass du diese Zunftuniform trägst?
3: Ja, ich finde es sehr cool auf jeden Fall.
2: Dominik Schulz ist der Chef dieses Zimmereibetriebs. Dominik, wir sind bei eurer Werkstatt in Zossen. Was macht ihr hier?
4: Wir fertigen hier Dachwand- und Deckenelemente für Neubauten von Einfamilienhäusern, Mehrfamilienhäusern und Aufstockungen vor. Ich sag mal so, wie eine Fertighausfirma, nur im kleineren individuellen Stil.
2: Ihr baut die Sachen hier selber noch zusammen?
4: Genau. Wir bauen jetzt einzelne Wandelemente. Die sind dann beidseitig geschlossen und kommen dann fertig auf die Baustelle und werden dann da nur noch aufgestellt. Das ist immer so meistens auch unsere größte Herausforderung, das ganze Material dorthin zu bekommen.
0: Ja, cool. Werden wir heute weiter begleiten. Ich finde es auch total wichtig, das mal zu sagen und mal reinzuschnuppern, weil Handwerk, Azubis im Handwerk werden ja gesucht ohne Ende. Das will ja kaum noch einer machen. Ja. Die meisten wollen studieren oder sonst was. Ja, gucken wir nachher rüber. Jetzt haben wir 6.54 Uhr.
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1: Im Studio Arne Sprung. Schönen guten Morgen. Auf Schülerinnen und Schüler, auf Lehrkräfte und die Eltern kommt ein schweres Schuljahr in Brandenburg zu. Davor warnt Bildungsminister Hoffmann. Grund ist der Lehrermangel. Allein auf der Internetseite des Bildungsministeriums gibt es rund 120 Stellenangebote von Schulen. Hoffmann informiert heute in Cottbus über das neue Schuljahr, das in 5 Tagen beginnt. Hightech Made in Brandenburg. In Strausberg wird heute eine neue große Überwachungsdrohne vorgestellt. Das Unternehmen Aerodata hat die flugzeuggroße Drohne in Strausberg montiert und stellt sie dort heute vor. Das schaut sich am Vormittag unter anderem Brandenburgs Ministerpräsident Woidke an. Philipp Barnsdorf mit Einzelheiten.
2: Wie das Unternehmen mitteilte, kann die Drohne bis zu 40 Stunden in der Luft bleiben und maximal 1300 Kilo Nutzlast tragen. Ausgestattet mit Kameras und Kommunikationstechnik könnte die Maschine so etwa Nord- und Ostsee großflächig überwachen. Die Brandenburger Staatskanzlei teilte gegenüber dem RBB mit, Deutschland müsse angesichts geopolitischer Bedrohungen resilienter werden. Unternehmen wie Aerodata würden zur Sicherheit des Landes beitragen. Außerdem gehe es um zukünftige Arbeitsplätze in Strausberg, sollte die neue Drohne in die Massenproduktion gehen.
1: Wer zur Miete wohnt, soll sich einfacher eine Klimaanlage oder anderen Hitzeschutz einbauen lassen können. Das fordert Bundesjustizministerin Hubig in der Rheinischen Post und schlägt Änderungen des Mietrechts für besseren Hitzeschutz vor. Georg Schwarte berichtet aus unserem Hauptstadtstudio.
3: Bisher gilt, wer bauliche Veränderungen an der gemieteten Wohnung vornehmen will, braucht dafür zwingend das Einverständnis des Vermieters. Der kann beispielsweise den Einbau einer Klimaanlage laut Mietrecht wegen optischer Beeinträchtigung, baulicher Risiken oder Lärmbelästigung verbieten. Hubig sagte, hier brauche es für beide Seiten künftig klare und praktikable Regelungen. Hubig forderte in diesem Zusammenhang, dass ein besserer Schutz vor dem Klimawandel zu einem Schwerpunktthema in der deutschen Politik werden müsse.
1: Die Internetdienste Instagram und Facebook machen Minderjährige abhängig und psychisch krank. Das werfen mehrere US-Bundesstaaten dem Meta-Konzern vor und haben auf hunderte Milliarden Dollar Strafe geklagt. Der Prozess dazu hat jetzt begonnen. Unser USA-Korrespondent Reinhard Spiegelhauer.
4: In ihrem Eröffnungsplädoyer zitierten die Kläger immer wieder eine Formulierung, die sie in internen Meta-Dokumenten gefunden haben. The young ones are the best ones. Meta werfe ganz bewusst und gezielt den Angelhaken nach jungen Menschen aus, um sie dann möglichst lange auf ihren Plattformen zu halten mit Techniken, die suchtfördernd seien und um mit Hilfe der gewonnenen Daten besonders viele, besonders passgenaue und damit potenziell hochpreisige Werbekontingente zu verkaufen. Auch gegen TikTok sind schon institutionelle Klagen anhängig. Weitere gegen Snap und YouTube stehen im Raum.
1: Der Schlagzeuger der US-Rockband ZZ Top, Frank Beard, ist tot. Der 77-Jährige starb auf seiner Ranch im Bundesstaat Texas im Beisein seiner Familie, teilte ein Sprecher mit. ZZ Top hatte weltweite Hits wie Sharp Dressed Man, Legs und Gimme All Your Lovin'. Soweit die Antenne Brandenburg Nachrichten. 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
5: Danke, Arne.
1: Gerne.
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6: So in 2 Stündchen ungefähr, so gegen 9, erreicht das Regengebiet den Westen Brandenburgs. Und dann gibt es immer wieder Schauer, die uns heute den ganzen Tag über begleiten. Es ist kein Dauerregen unbedingt, aber manchmal schon ganz gut kräftig. Aktuell sieht es so aus, als wenn der Süden des Landes übrigens auf dem Radar weniger abkriegt. Mhm. Sonne haben wir auch, aber wirklich, wenn Sie die sehen, halten, versuchen Sie sie festzuhalten, aber ich glaube, es wird nicht klappen.
5: Tut ein bisschen an den Fingern, wie auch.
6: Ja, genau. 19 bis 24 Grad kriegen wir dazu. Aktuell haben wir um die 16 bei uns im Land. Und heute Abend, da wird es ein bisschen freundlicher und morgen dann den ganzen Tag über freundlicher Sonne und Wolken gemixt bis zu 26 Grad. Nur hier und da mal noch ein einzelner Schauer dabei.
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6: Da denken Sie schon mal dran, Montag um diese Zeit wieder Vorsicht. Da sind dann wieder bei uns im Land die Erstklässler unterwegs.
5: Ah, ja.
6: Die letzten Ferientage, die laufen. Auf den Straßen sieht es aktuell momentan folgendermaßen aus. A10, südlicher Berliner Ring Richtung Dreieck Werder. Zwischen Königs Wusterhausen und dem Schönefelder Kreuz haben wir einen Pannen-LKW, der auf der rechten Spur steht. Auf der A13 Richtung Dresden haben wir eine Warnbarke auf der rechten Spur zwischen Teupitz und Baruth-Mark. Und auf der B321 in Höhe Sukow an der A24, da werden bis 17 Uhr ungefähr Unfallschäden beseitigt. Kann also ein bisschen länger dauern hier heute. Stadtverkehr Berlin, A100 Richtung Wedding. 10 Minuten mehr an der Baustelle Detmolder Straße. Und gute Nachrichten kommen von der S-Bahn. Das Signal im Bereich Savini-Platz ist repariert. Die Linien S3, 5, 7 und 75 sollten langsam wieder nach Plan fahren. Aber einen Blitzer habe ich doch noch. Ach. Auf der südlichen A10 am Dreieck Nuttal in der Überleitung zur A115. Irgendwas ist ja immer. Danke fürs Bescheid sagen an Richie.
5: 4 nach 7.
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0: warme Mucke hier auf Antenne Brandenburg brauchen wir heute bei dem Wetter.
1: Ja.
0: Und so könnte man sich auch genau zurücklehnen, wenn dann mal wieder die Sonne scheint. Und das Balkonkraftwerk, die Solarmodule im Garten, fressen Sonnenlicht und erzeugen Strom und du musst nichts bezahlen.
1: So ein schönes Gefühl.
0: Ja, haben wir nämlich für Sie ein wunderschönes Balkonkraftwerk. 4 Module, ein Speicher, 400 Euro sparen. David hat angerufen, will auch so ein Teil haben und er kennt sich auch richtig aus, denn David ist nämlich Elektroingenieur. Du kannst das bestätigen, ne, dass das Ding sich wirklich lohnt.
2: Man kann halt schon 400 Euro sparen, wenn man auf bestimmte Dinge achtet, was sich Waschmaschine einschaltet, wenn die Sonne scheint. Das über die Batterie dann nutzt, das funktioniert jetzt schon.
1: Das kann ich bestätigen. Wir haben Photovoltaik auf dem Dach und das ist halt wie so ein kleiner Sport. Ne? Ey, nee, wir speisen ein. Mach schnell die Waschmaschine an, wir müssen noch waschen und mach den Rest noch ins Auto. Das macht dann schon irgendwie ein bisschen Spaß.
2: Ja, genau. Das ist, wie das beste Bild ist, die Sonne scheint, die keine PV-Anlage haben, liegen draußen im Garten und die eine haben, fangen an, alle Geräte drin zu
1: machen.
0: Mach schnell irgendwas, koch irgendwas Schönes.
2: Genau.
0: Kannst du vielleicht auch bald, denn du hast angerufen gerade, weil die Sonne aufgegangen ist und hast damit die Chance auf ein Balkonkraftwerk. Am Freitag verlosen wir das um 7:45, also rufen den Gewinner zurück und vielleicht bist es ja du. Drück mal die Daumen.
2: Ich danke. Einen schönen Tag euch noch.
0: Mach dir auch. Bleib gut dran. Ciao.
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0: 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Howdy auf unserer Brandenburger Ranch. Annelie, dein Kaffee ist wieder hervorragend.
1: Und du hättest dich mal rasieren können, alter Cowboy.
0: Ah, ja. Was gibt's für Musik, Annelie?
1: Ja, wir sind in den Antenne Sommertop 30. Da laufen wieder am Sonnabend, am Nachmittag um 3 tolle Songs, Wochenmotto, yeah! Die besten Country-Songs. Und der hier steht auch zur Wahl.
0: Boah, das ist doch kein Country.
1: Moment.
0: Da gibt's nämlich eine andere Version.
1: That don't impress me much. Aha.
0: Yeah, das klingt gleich ganz anders, oder? Shania Twain. Da wackeln die Pferde in Neustadt-Dossum im Hintergrund.

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0: unser Magic Fly in den Mittwochmorgen. Oder besser gesagt in den Mittwoch. Ich muss das vorlesen. Frank hat gerade geschrieben: Guten Morgen, Markus. Ich sehe euch gerade im Fernsehen und habe bemerkt, dass du ein halbes Brötchen ohne Mett vor dir liegen hast. Und das am Mittwoch. Wenn ich in eurer Nähe wohnen würde, würde ich mit 200 Gramm Hackepeter vorbeikommen und mit euch frühstücken. Das ist ganz lieb, Frank.
1: Willst du dazu sagen, dass du die erste Hälfte einfach mit so dick Frühstücksfleisch gegessen hast, dass für die zweite Hälfte nichts mehr übrig war?
0: Ich kann nichts dafür. Nee, das Schöne ist, meine Kollegin Miriam, die ist wieder da aus dem Urlaub und hat Frühstücksfleisch mitgebracht. Das macht sie immer, wenn sie auf Rügen war. Und das ist heute mein Mettersatz. Also irgendwie muss das gehen. Aber danke für das Mettleid.
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3: Im Studio Pocoing Choing. Guten Morgen. Wie sind Brandenburgs Schulen auf den Unterricht vorbereitet, trotz des Lehrermangels? Darüber informiert heute in Cottbus Bildungsminister Hoffmann, 5 Tage vor Beginn des neuen Schuljahres. Die Bildungsgewerkschaft GEW geht davon aus, dass mehr als 300 Lehrer fehlen. Mehrere SPD-Bundesminister haben sich dafür ausgesprochen, die Klimaanpassung als Aufgabe ins Grundgesetz zu schreiben. SPD-Chef Klingbeil hat die Union dazu aufgerufen, eine Änderung des Grundgesetzes nicht an den dafür nötigen Gesprächen mit der Linkspartei scheitern zu lassen. Kinder und Jugendliche festgetackert am Handy. In den USA ist ein großer Prozess gegen den Meta-Konzern gestartet. Es geht um die vermutete Social-Media-Sucht durch die Plattformen Instagram und Facebook. Mehrere US-Bundesstaaten fordern weitreichende Änderungen an den Apps und Strafen von hunderten Milliarden US-Dollar.
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4: Im Studio Frankfurt, Martina Holke. Guten Morgen. Der Landesbauernverband zieht für Ostbrandenburg eine durchwachsene Bilanz der Ernte. Bei Winterweizen und Roggen haben die Landwirte eine durchschnittliche Menge eingefahren, aber bei Raps gibt es größere Ausfälle, sagt Brandenburgs Landesbauernpräsident Henrik Wendorf.
5: Hier sind gerade die Schädlinge das große Problem, den Raps über die gesamte Saison dann gesund zu halten und vor diesen Schädlingen zu schützen. Das ist eine große Herausforderung, die erfordert natürlich auch hohen finanziellen Einsatz, hohe Betriebsmittelpreise, Pflanzenschutz etc. haben die Konten der Landwirte belastet. Demzufolge ist auch diesmal merkbar, der ein oder andere Abstrich hat dazu geführt, dass die Erträge und die Qualitäten nicht gut waren. Und deswegen brauchen wir für die Zukunft andere Rahmenbedingungen als die, die wir derzeit haben.
4: Besonders auch die Landwirte im Süden und Westen Deutschlands fordern Hilfen, weil dort die Erträge zusätzlich sehr stark durch Hitze zurückgegangen waren. In Storkow hat die Bundeswehr ein Sommercamp für Jugendliche gestartet. Einmal die Soldatenuniform anziehen und sich den eigenen Schlafplatz im Wald aufbauen, das waren die ersten Aufgaben für die 26 Teilnehmenden. Bataillonskommandeur Mike Schröder mit den ersten Eindrücken.
6: Da ist auch schon tatsächlich ein ernsthaftes Interesse bei dem einen oder anderen dabei, der sich sehr überlegt, nach dem Abitur zum Beispiel eine Offizierlaufbahn einzuschlagen, ein Studium zu absolvieren und etwas längerfristig mit der Bundeswehr zu planen, bis hin zu demjenigen, der sagt, ich schaue mir die Bundeswehr einfach mal für die ersten paar Monate an und überlege dann, ob es ein Arbeitgeber für

0: Ich wäre oder nicht.
1: Neben einer Showvorführung der Berliner Wachbataillone sollen sich die Jugendlichen während des Sommercamps auch gepanzerte Fahrzeuge und Hubschrauber anschauen dürfen. In Eberswalde gibt es heute und morgen noch kreative Sommerferien im Museumsgarten. Kinder ab 7 können dort heimische Heilpflanzen kennenlernen und dazu Pflanzschilder aus Ton gestalten im Museumsgarten Eberswalde jeweils um 10 Uhr. Abschließend noch die Zeit aus Frankfurt. Es ist jetzt 7.33 Uhr.
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3: Jetzt haben Sie noch die Chance. Quietschen Ihre Scheibenwischer, dann können Sie die schnell nochmal austauschen. Die kriegen nämlich heute ordentlich Arbeit. Und so ein quietschender Scheibenwischer, der geht einem ja schon derbe auf den Keks. Heute wird es ordentlich regnen, so um 9, 10. Da wird das Regengebiet im Westen Brandenburgs ankommen und dann zieht es einmal übers Land. Trockener bleibt es im Süden. Ist ganz unterschiedlich, wie es ausfällt. Mal ein bisschen kräftiger, mal auch nur Nieselregen. Die Sonne muggelt sich hin und wieder, vielleicht mal zwischendurch, aber wirklich auch nur vielleicht. 24 Grad, das sind heute die Höchstwerte. Und trockener wird es dann zum Abend hin, so wie morgen dann den ganzen Tag über. Da höchstens noch mal ein einzelner Schauer bei sonst einem Sonne-Wolken-Mix. 23 bis 26 Grad.
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3: Wir gucken auf die Straßen und zwar auf die A10 südlicher Berliner Ring Richtung Dreieck Werder. Zwischen Königs Wusterhausen und dem Schönefelder Kreuz haben wir einen Pannen-LKW, steht auf der rechten Spur. Und die B321 in Höhe Suckow an der A24, da werden gerade Unfallschäden beseitigt. Da müssen Sie mit Behinderungen rechnen. Das Ganze dauert voraussichtlich noch bis 17 Uhr. Stadtverkehr Berlin A100 Richtung Wedding. 10 Minuten Baustellenstau an der Detmolder Straße. Und geblitzt wird heute Morgen auf der südlichen A10 am Dreieck Nutetal in der Überleitung zur A115 und auf der B96 zwischen Teschendorf und Löwenberg. Danke an Gordon fürs Melden und gute Fahrt.
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4: Ja, wir müssen uns leider wieder von einem großen Musiker verabschieden. Diesmal ist es einer, der eher im Hintergrund saß, aber ohne ihn würde gar nichts laufen bei CC Top. Frank Beard, der Drummer, ist leider gestorben mit 77. Und Jens hat uns auch gerade geschrieben, könnt ihr nicht einfach einen Song von CC Top mal spielen? Natürlich, Frank spielt oben nämlich weiter. Los geht's.

0: Ja, das klingt nicht nur im Radio cool, auch live. Peter Maffay und Johannes Oerding gehen ja auch zusammen auf Tour, präsentiert von Antenne Brandenburg. Schönen guten Morgen.
1: Guten Morgen, 7.42 Uhr haben wir es jetzt.
0: Zimmermänner tragen immer Kluft, gehen gerne wandern, sind trinkfest, ein bisschen ruppig und bauen nur Dachstühle den ganzen Tag. Irgendein Klischee vergessen?
1: Dass sie dauernd Mettbrötchen zum Frühstück essen?
0: Auf jeden Fall auch, am Mittwoch. Logisch, ne?
1: Ja. Was stimmt denn davon? Das klärt unser Morgenreporter Toni Schmidt. Der ist nämlich mit den frühen Vögeln der Zimmerei Holzschulz in Wildau auf der Baustelle.
2: Also das mit dem schwarzen Kord, das haben wir ja vorhin schon ausgeräumt. Die Zimmerer tragen ganz normale Hardcore-Arbeitskleidung. Die Azubis tragen tatsächlich noch den traditionellen schwarzen Kord der Zimmerer. Ansonsten gehen gerne wandern und machen nur Dachstühle. Hannes, was es daran war?
3: Naja, nicht besonders viel. Also wandern kann man machen, ja. Nach der Ausbildung kann man ja auf Wanderschaft gehen.
2: So also auf die Walz?
3: Genau, auf der Walz, genau. Und aber das ist heutzutage keine Pflicht mehr und die meisten machen es halt nicht mehr. Und nur Dachstühle ist natürlich auch nicht der Fall. Ne? Also wir machen alles, wir machen von Wandbau über Dachstühle, Treppen. Aber unsere Firma ist halt eben größtenteils auf Wandbau in Holzrahmenbauweise spezialisiert.
2: Was macht ihr heute hier?
3: Heute haben wir hier den Fall, dass unsere Wände schon stehen, der Dachstuhl ist drauf und eigentlich wollen wir heute das Dach eindecken, wenn das Wetter mitspielt.
2: Also so richtig Dachdecker arbeiten, oder was?
3: Genau. Naja, das greift alles ineinander. Das ist die schwarze Zunft. Dachdecker machen Zimmererarbeiten, Zimmerer machen Dachdeckerarbeiten. Bin auch gelernter Dachdecker eigentlich.
2: Bei der Hitze, heute nicht, nachher kommt der Regen. Aber jetzt mal die letzten Tage. Das eine Extrem ist es knallheiß. Wie hält man es auf der Baustelle aus?
3: Ja, viel trinken, immer mal eine Schattenpause und einen großen Strohhut.
2: Und heute, wenn tatsächlich die Regenfront kommt, was macht er?
3: Dann ziehen wir uns eine Regenjacke an.
2: Ja, also ein bisschen was, also aus Zucker dürft ihr auch nicht sein, ne?
3: Auf gar keinen Fall, dann ist man auf dem Bau nicht richtig aufgehoben.
0: Genau so ist es. 7:45 Uhr haben wir es. Guten Morgen.
1: Morgen.
0: Hier ist Antenne Brandenburg. Und Cher.

0: 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Guten Morgen, wer ist denn da?
1: Hallo, hier ist Andrea aus Fürstenberg. Wir grüßen euch aus dem Urlaub in Heringsdorf auf Usedom. Heute auch eher grau, aber ihr wisst ja, Ostsee ist immer schön, bei jedem Wetter. Und natürlich hören wir Antenne Brandenburg am Frühstückstisch. Liebe Grüße.
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0: Also ironisch könnte man sagen, es war ein Morgen wie immer. Mhm. Ein S-Bahn-Signal kaputt und das Chaos ist ausgebrochen.
1: Ja, viele Bahnen waren da unterbrochen, ne? Läuft jetzt langsam wieder an. Das magische Wort war wie immer die Signalstörung. Es gab am Savignyplatz da Auswirkungen auf der S3. 5, 7 und 75, die konnten halt nicht durchfahren.
0: Genau, auch unser Nachrichtenmann Arne Sprung, die ging es wie vielen anderen. Du warst betroffen, zwar um 4:30 Uhr morgens, wo man gerade so halb wach ist. Mhm. Wie war es für dich?
2: Ja, ich saß halt in einer von diesen S7 und ja, die stand dann in den Tiergarten und sie stand und stand und stand. Und irgendwann sagte der Triebwagenführer dann, ja, diese Bahn endet jetzt hier, wir fahren zurück nach Arnsfelde.
0: Ja, schön, dass überhaupt einer was gesagt hat, Mann. Ja. Und dann musstest du,
2: ich bin dann wieder nach Hause gefahren und dann habe ich mein Auto geholt und bin ein Auto gefahren und ich hasse Autofahren.
1: Ja. Also inzwischen die Signalstörung aufgehoben, bin ich gespannt, heute Nachmittag soll es viel regnen, ne? Also da ist dann bestimmt auch wieder was kaputt.
0: Wir drücken die Daumen, dass es nicht passiert. 7:52 Uhr.
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1: Mit Arne Sprung im Studio. Schönen guten Morgen. Das schwierigste Schuljahr steht bevor. Davor warnt Brandenburgs Bildungsminister Hoffmann und meint damit die Probleme durch den Lehrermangel. Hoffmann will heute Vormittag in Cottbus darüber informieren, wie die Schulen auf das neue Schuljahr ab kommenden Montag vorbereitet sind. Der Vorsitzende der Gewerkschaft Erziehung und Wissenschaft in Brandenburg, Fuchs, hat im RBB 24 Inforadio gesagt, die Zahl der unbesetzten Stellen sei hoch.
2: Ich habe mir eine Blitzabfrage bei den Personalräten gemacht und dort gehen wir davon aus, dass ca. 300 bis 320 Stellen nicht besetzt sind. Das ist sehr viel und vor allen Dingen verschärft es sich die Situation in den Regionen, wo schon in der Vergangenheit zu wenig Lehrerinnen und Lehrer eingestellt werden konnten, weil im Grunde genommen dort keine Bewerbungen vorliegen. Und wenn wir die Zahlen der Einstellungen uns anschauen, wir haben sehr, sehr viele Seiteneinsteigende eingestellt.
1: Sind bei dem Hackerangriff auf zwei Berliner Senatsverwaltungen sensible Informationen gestohlen worden? Die Berliner Senatskanzlei bestreitet das. Laut einer Sprecherin sind nach bisherigen Untersuchungen nur frei zugängliche Daten der Stadtentwicklungsverwaltung betroffen. Näheres von Angela Ulrich.
3: Andere Quellen in der Verwaltung hatten dagegen dem RBB gegenüber davon gesprochen, dass durchaus sensible Daten erbeutet worden seien. Der laufende Sicherheitscheck nach der Cyberattacke führt derzeit zu Beeinträchtigungen bei Bürgerdiensten. So kann beispielsweise Wohngeld aktuell nicht beantragt und auch die Auszahlung zum Monatsende nicht auf den Weg gebracht werden, heißt es aus der Senatskanzlei. Auch ist die Plattform nicht erreichbar, auf der online Briefwahlunterlagen beantragt werden können. In anderen Verwaltungen hat es nach derzeitigem Stand keine Datenabflüsse gegeben.
1: Klimaanpassung sollte als Aufgabe ins Grundgesetz. Das schlagen mehrere SPD-Bundesminister vor und das sorgt für Diskussionen. SPD-Chef Klingbeil hat die Union aufgerufen, eine Änderung des Grundgesetzes nicht an den dafür nötigen Gesprächen mit der Linkspartei scheitern zu lassen. Die stellvertretende Vorsitzende der Klimaunion Winter zeigte sich dafür offen. Dietrich Karl-Meurer aus dem Hauptstadtstudio.
4: Sollte sich eine Grundgesetzänderung als notwendig erweisen, müsse man mit anderen Parteien sprechen. Dann wäre es nicht das erste Mal, dass ein solcher Beschluss gemeinsam mit der Linkspartei gefasst werde. Dagegen verweist der umweltpolitische Sprecher der Unionsfraktion Marc Helfrich auf den Unvereinbarkeitsbeschluss der CDU gegenüber der Linken. Deshalb sei eine Grundgesetzänderung in dieser Wahlperiode keine triviale Angelegenheit.
1: In den USA läuft ein möglicherweise wegweisender Prozess gegen den Meta-Konzern. Mehrere US-Bundesstaaten haben auf hunderte Milliarden Dollar Strafe geklagt und verlangen, dass die Apps Instagram und Facebook verändert werden. Unser US-Korrespondent Reinhard Spiegelhauer, welche Frage soll vor Gericht geklärt werden?
5: Versuchen die Konzerne, konkret erstmal Meta, ganz bewusst Kinder und Jugendliche quasi süchtig zu machen und gefährden sie damit ihre Gesundheit? Das ist schon ein sehr substanzieller Vorwurf. Da sind Teile des Geschäftsmodells am Pranger. Im Grunde ist das wie die Prozesse gegen die Tabakindustrie. Damit wird es auch gerne verglichen. Es geht um das Design der App selbst. Es geht eben um Likes, Autoplay, endloses Scrollen und so weiter. Das kennt man ja auch als Erwachsener. Kurz mal reinschauen und zack, schon ist eine Stunde vorbei, weil man eben so verdammt schwer wieder aufhören kann.
1: Soweit die Antenne Brandenburg Nachrichten. 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
6: Falls Sie heute im Tagesverlauf feststellen, Mist, Regenschirm vergessen.
7: Meine Oma hat 18 Regenschirme.
8: 18?
6: Ja, irgendeiner hat immer zu viel. Fragen Sie ruhig nach. Es wird nämlich ein nasser Tag heute. Also noch nicht, aber es kommt die dicken Wolken. Am Vormittag pirschen sie sich an und dann immer mal wieder Schauer. Gewittrig und kräftig bis nieselig, alles dabei. Etwas trockener wird es in Richtung Lausitz und am Abend dann auch mal wieder die Sonne. Dann wird es insgesamt freundlicher. 19 bis 23 Grad, das höchste der Gefühle heute und morgen. Dann der ganze Tag freundlich, Sonne und Wolken gemixt. 23 bis 27 Grad, hier und da kann noch mal so ein Minischauer dabei sein, der sich hinterher schleicht.
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6: A10 südlicher Berliner Ring Richtung Dreieck Spreeau zwischen Ferch und Michendorf. Die linke Spur gerade gesperrt, hier laufen Bauarbeiten. Und auf der B158 Ahrensfelde, die Dorfstraße zwischen Ortseingang und Feldstraße, gerade ein Wasserrohrbruch, aktuell hier eine Vollsperrung. Das ist eine super Strecke dafür, das ist ja immer Stau. B321 in Höhe Suko an der A24, da werden Unfallschäden beseitigt. Bis 17 Uhr ungefähr, kann ein bisschen länger dauern. Und im Stadtverkehr Berlin A100 Baustellenstau Richtung Wedding an der Detmolder Straße. 10 Minuten sind es hier. Und geblitzt wird heute Morgen auf der südlichen A10 am Dreieck Nutetal in der Überleitung zur A115 und auf der B96 zwischen Teschendorf und Löwenberg. Gute Fahrt.
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8: Heike aus Potsdam hat noch was für uns.
9: Kennt ihr den Witz mit George Clooney im Fahrstuhl?
8: Nee.
9: Ich auch nicht. Hab die Treppe genommen.

0: Das rockt. Bachmann Turner Overdrive. Guten Morgen.
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0: Und das hier rockt auch. Ah, ein schöner alter Lanz Bulldog. Ich glaube, das wird wahrscheinlich die langsamste Rallye aller Zeiten heute in Schlagsdorf bei Guben. Da werden nämlich alte Trecker knattern und Hanomag Lanz Bulldogs und sogar der Fortschritt ZT300D soll dabei sein. Der schwierige, legendäre Standardtraktor aus dem Osten damals. Und zwar geht es heute Richtung Polen bei dieser Trecker Rallye. Und die Frage ist, warum das Ganze? Antenne-Reporter Philipp Manske ist für uns dabei.
2: Ja, schönen guten Morgen hier. Moin. Aus der Nähe von der aus der polnischen Grenze. Man hört es ja schon, ich stehe unmittelbar neben einem dieser Traktoren. So ein grüner Alter ist das hier und es bummert schon richtig gewaltig. Die Gespanne haben sich schon gesammelt und die meisten der Traktoren sind gestern schon angekommen. Viele Maschinen sind älter als ihre Fahrer. Die Besitzer haben diese Traktoren hier richtig schön restauriert, poliert und wieder auf Vordermann gebracht. Und heute dürfen die guten Stücke endlich mal richtig Strecke machen. Und einer davon, das ist Siegfried Bose. Sagen Sie, warum sind Sie heute hier? Warum wollen Sie mit dem Trecker nach Polen?
3: In Polen, in Wilkowice, findet ein sehr großes Traktortreffen statt, nennt sich Traktorfestival. Und dieses Jahr ist dort das Hauptthema deutsche Landtechnik. Und das ist für uns nochmal ein Ansporn, mit unserer Technik dorthin zu fahren. Ich war selbst vor 2 Jahren schon mal da, war ein sehr schönes, interessantes Treffen.
2: Warum tun Sie sich das an mit dem Trecker nach Polen? Wie lang werden Sie denn brauchen? Wie schnell fährt denn so ein Traktor?
3: Ja, wir sind in etwa mit 25 km/h unterwegs und die erste Etappe wurde von den polnischen Freunden als Traktor-Rallye ausgeschrieben. Die zweite Etappe war die Anreise hierher nach Schlagsdorf, wo sie alle sammeln. Und die nächste Etappe, die ist bis Zielona Góra.
2: Aber warum tun Sie sich das an? Wie ist das nach einer Stunde auf dem Trecker drauf?
3: Das ist unproblematisch, denn früher sind die Traktoristen ja auch einen ganzen Tag auf dem Acker unterwegs gewesen, auch bei Hitze und Staub. Und da war die Schicht selten mit 8 Stunden zu Ende, oftmals auch länger. Und das ist eigentlich recht gut auszuhalten. Auf der anderen Seite ist es unser Hobby und man muss es mögen.
2: Alles klar, dann gleich geht's los. Ich bin gespannt, in welchem Zustand Mensch und Maschine dann in Zielona Góra ankommen wird. Ich drücke auf jeden Fall die Daumen hier.
0: Danke dir, Philipp. Trecker Rally aus Schlagsdorf bei Guben nach Polen. Und ich sag mir so, ich bin mir sicher, getankt wird garantiert auch.
1: Ja.

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0: 8.23 Uhr.
1: Das Paradies ist für einige ja, wenn sie am Wochenende, vielleicht das heute auch schon wissen, wieder Cowboyhut und Cowboystiefel anziehen.
0: Ja, und die Hose mit den Fransen.
1: Weil auf dem Dorffest Line Dance angesagt ist.
0: Ja.
1: Strohballen werden hingelegt und die Party geht los. Diese Woche auch bei uns die Antenne Sommer Top 30 in der Kategorie Country.
2: Ich

0: Und fängt immer an, so ein bisschen Kaugummi zu kauen, ne?
1: Ja, und so schnipsen auf einmal. Kann man so, kann ich gut schnipsen?
0: Ja. Also gucken Sie mal rein, 50 verschiedene Country-Songs haben wir rausgesucht. Die stehen alle auf antennebrandenburg.de. Sie können da mit der Maus anklicken, welche 5 unbedingt mit rein sollen in die Top 30 am Sonnabend um 3. Und vielleicht ist es ja auch der hier. Like a Glen Campbell, Rhinestone Cowboy. Hören wir gleich in ganzer Schönheit.
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1: Im Studio Pocoin Choing. Guten Morgen. Das schwierigste Schuljahr überhaupt steht bevor. So sieht Brandenburgs Bildungsminister Hoffmann auf die neue Lernperiode, die in 5 Tagen beginnt. Grund ist vor allem der Lehrermangel. Wer zur Miete wohnt, soll sich leichter eine Klimaanlage oder einen anderen Hitzeschutz einbauen können. Dafür spricht sich Bundesjustizministerin Rubig aus. Die SPD-Politikerin schlägt in der Rheinischen Post Änderungen des Mietrechts für besseren Hitzeschutz vor. In den USA ist ein großer Prozess gegen den Meta-Konzern gestartet. Es geht um die vermutete Social-Media-Sucht von Kindern und Jugendlichen durch die Plattformen Instagram und Facebook. Mehrere US-Bundesstaaten fordern weitreichende Änderungen an den Apps und Strafen von hunderten Milliarden US-Dollar.
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2: Im Studio Frankfurt Martina Rolke. Guten Morgen. Auf dem Flugplatz in Strausberg wird heute eine neue Überwachungsdrohne vorgestellt, die vor Ort produziert wurde. Das Braunschweiger Unternehmen Aerodata hat sie gebaut. Philipp Barnsdorf mit den Einzelheiten.
3: Wie das Unternehmen mitteilte, kann die Drohne bis zu 40 Stunden in der Luft bleiben und maximal 1300 Kilo Nutzlast tragen. Ausgestattet mit Kameras und Kommunikationstechnik könnte die Maschine so etwa Nord- und Ostsee großflächig überwachen. Ein erster Testflug ist noch in diesem Jahr geplant. Die Brandenburger Staatskanzlei teilte gegenüber dem RBB mit, Deutschland müsse angesichts geopolitischer Bedrohungen resilienter werden. Außerdem gehe es um zukünftige Arbeitsplätze in Strausberg, sollte die neue Drohne in die Massenproduktion gehen.
2: Am Vormittag wird die neue Drohne in Strausberg vorgestellt. In Barnim gibt es noch rund 300 freie Lehrstellen, die heute im Berufsbildungszentrum bei der Arbeitsagentur in Eberswalde präsentiert werden. Barnim-Reporter Georg-Stefan Rousseff berichtet.
4: Das Angebot reicht vom Kaufmann im Einzelhandel über Elektroniker, Industriemechaniker bis hin zu Pflegefachkräften. Experten beraten die Jugendlichen, beantworten offene Fragen zu Anforderungen und Konditionen und vermitteln bei Bedarf den Kontakt zu potenziellen Arbeitgebern.
2: Heute von 10 bis 13 Uhr die Lehrstellenbörse im Berufsbildungszentrum in Eberswalde in der Bergerstraße. Auf der Burg Beeskow gibt es einen Ferienworkshop. Kinder ab 8 können mit ihren Eltern oder Großeltern spielerisch das Kunstarchiv entdecken. Das Archiv beherbergt über 18.000 Kunstwerke aus der DDR und der Workshop startet heute zum ersten Mal um 9 Uhr. Im September gibt es dann auch weitere Termine. Probleme gibt es derzeit auf der Pendlerstrecke B158 bei Ahrensfelde. Dort ist die Bundesstraße von und nach Berlin voll gesperrt. Es gab einen Wasserrohrbruch, das meldet die Verkehrsleitzentrale aktuell. Mehr dazu gleich auch im Antenne-Verkehrsservice nach dem Wetter mit Annelie. Abschließend die Zeit 8.33 Uhr.
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5: Es ist ein guter Tag für Allergiker und Regenliebhaber. Für Allergiker, weil natürlich die Pollen alle so ein bisschen weggespült werden und dann nicht so viel in der Luft rumfleuchen kann. Aktuell bei 16, 17 Grad, also da ist man sich einig bei den Temperaturen gerade in Brandenburg. Und wir kriegen heute bis zu 23 Grad und grau und regnerisch wird es. So langsam kommt der Regen angezippelt. So am Vormittag wird sich dann langsam einregnen. Und den ganzen Tag über können Sie immer mal wieder so ein kleines Gewitter erhaschen. So ein Nieselregenschauer oder auch einen kräftigeren auch mal. Alles dabei. Zum Abend hin wird es auf jeden Fall trockener und freundlicher. Insgesamt kann man auch sagen, wenn Sonne drin

0: ist dann im Tagesverlauf am ehesten noch in der Lausitz, weil da kommt am wenigsten Regen runter und morgen dann wieder trockener bei bis zu 27 Grad.
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0: Ja, und da haben wir ein mittelschweres Problem für alle Pendler auf der B158 in Ahrensfelde. In der Ortsdurchfahrt kurz vor der Stadtgrenze Berlin ist eine Wasserleitung geplatzt. Da geht momentan gar nichts mehr. Die Straße ist in beiden Richtungen gesperrt. Bitte umfahren Sie den Bereich über Eiche und Eiche Süd und bringen Sie ein bisschen mehr Zeit mit.
2: Letzte Woche bei 37 Grad hätte ich gesagt, bringen Sie auch eine Badehose mit.
0: Aber ja, so. Naja. A9 Richtung Berlin zwischen Kleinmarzehns und Niemek ein totes Reh im Baustellenbereich auch noch auf der linken Spur. Und auf der B5 Richtung Nauen zwischen Pessin und dem Abzweig nach Nauen haben wir gerade Kunststoffteile auf der Straße. Stadtverkehr Berlin, da geht's weiter auf der AWO-Dreieck Nutetal Richtung Dreieck Funkturm A115. Stau an der Baustelle am Kreuz Zehlendorf. 10 Minuten sind's hier. Und geblitzt wird zum Beispiel auf der B96 zwischen Teschendorf und Löwenberg. Gute Fahrt.
2: 8:34 Uhr.
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0: bisschen Sommermusik an einem verregneten Tag ist doch herrlich, oder? Ja. Stefanie aus Friedersdorf?
1: Mega, oder? Wie in den letzten 3 Wochen, als ich Urlaub hatte.
2: Hat man nicht da durch den Garten tanzen
1: entspannt
2: sehen?
1: So in der Art.
0: Ja, und wenn du dann auch noch Strom sparen kannst, weil ein Balkonkraftwerk im Garten steht, das den Strom erzeugt und du musst den nicht bezahlen, ist doch noch schöner. Habt ihr einen Pool oder sowas?
1: Wir haben einen Pool, tatsächlich, ja.
0: Ah, na, dann könnt ihr natürlich so ein Solarkraftwerk gut gebrauchen, oder?
1: Auf jeden Fall. Also schon alleine die Zeit im Homeoffice, das Kind ist 13,
2: lädt ständig sein Handy.
1: Vieles. Richtig, richtig. Ja. Von daher wäre es echt cool.
0: Ist mir letztens auch so gegangen, als man, wenn ich mal überlege, was ist eigentlich alles gerade an und was läuft so, das ist echt eine Menge im Haus, ne? Was man teilweise auch gar nicht merkt. Kühlschrank
1: genau.
0: Und so.
1: Ja, also Radio.
0: Ne? Radio zum Beispiel.
2: Ja. Daten verbraucht nicht viel, das geht immer.
0: Okay, wir drücken dir die Daumen. Du bist auf jeden Fall durchgekommen und bist mit auf der Gewinnerliste. Und vielleicht melden wir uns Freitag kurz nach 8 wieder, ja?
1: Das wäre sehr schön. Dann vielen lieben Dank.
0: Kommst du kurz mal raus aus dem Pool und gewinnst.
1: Okay, mach ich.
3: Nur kurz. Danke, ja. 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

0: entweder hören Sie uns auf Arbeit oder Sie sind noch im Urlaub. Wo hören Sie uns im Urlaub? Gibt's ja einige. Nächste Studio-Nachricht ist reingekommen von Anja, die ist am Wörthersee in Österreich.
1: Wir sind bereits 14 Tage vor Ort, hören fast täglich Antenne Brandenburg, einfach um gute Musik zu hören, eure Späße mitzumachen, einfach dabei zu sein, auch in der Ferne. Also, es grüßen euch aus dem sonnigen Österreich, die Anja.
0: Grüße zurück,
2: ja.
0: 8.52 Uhr.

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1: Im Studio Arne Sprung. Schönen guten Morgen. In Brandenburg gibt es zu wenige Lehrer. Wie die Schulen trotzdem auf den Unterricht vorbereitet sind, darüber informiert heute Vormittag, 5 Tage vor Beginn des neuen Schuljahres, Bildungsminister Hoffmann. Deutliche Kritik an der Politik kommt von der Gewerkschaft Erziehung und Wissenschaft in Brandenburg. Laut dem Vorsitzenden Günter Fuchs fehlen über 300 Lehrkräfte, vor allem in den ländlichen Regionen. Fuchs sagte im rbb24-Inforadio:
2: Am Ende geht es darum, dass die Lehrer-Schüler-Relation sich dramatisch verschlechtert hat. Sie ist von 1 zu 13,4 hochgegangen auf mindestens 1 zu 19. Und wenn die Stellen offen sind, heißt das, dass auch in einzelnen Schulen die Unterrichtsversorgung nicht abgesichert ist.
1: Hightech Made in Brandenburg in Strausberg wird heute eine neue große Überwachungsdrohne vorgestellt. Das Unternehmen Aerodata hat das Fluggerät in Strausberg montiert und das schaut sich am Vormittag unter anderem Brandenburgs Ministerpräsident Woidke an. Martina Rolke berichtet.
3: Sie ist so groß wie ein Flugzeug, kann 40 Stunden in der Luft bleiben und rund 1300 Kilo tragen. Die militärische Drohne aus Strausberg. An Bord hat sie Kameras und Kommunikationstechnik und könnte große Gebiete wie Nord- und Ostsee überwachen, so die Hersteller. Die Brandenburger Staatskanzlei sagte gegenüber dem RBB, Deutschland muss sich gegen ausländische Bedrohungen wappnen. Aerodata würde zur Sicherheit des Landes beitragen. Ein erster Testflug ist noch für dieses Jahr geplant. Außerdem geht es um neue Arbeitsplätze in Strausberg, sollte die neue Drohne in die Massenproduktion gehen.
1: Wer zur Miete wohnt, soll sich einfacher eine Klimaanlage oder anderen Hitzeschutz einbauen lassen können. Das fordert Bundesjustizministerin Hubig in der Rheinischen Post und schlägt Änderungen des Mietrechts für besseren Hitzeschutz vor. Georg Schwarte berichtet aus unserem Hauptstadtstudio.
4: Bisher gilt, wer bauliche Veränderungen an der gemieteten Wohnung vornehmen will, braucht dafür zwingend das Einverständnis des Vermieters. Der kann beispielsweise den Einbau einer Klimaanlage laut Mietrecht wegen optischer Beeinträchtigung, baulicher Risiken oder Lärmbelästigung verbieten. Hubig sagte, hier brauche es für beide Seiten künftig klare und praktikable Regelungen. Hubig forderte in diesem Zusammenhang, dass ein besserer Schutz vor dem Klimawandel zu einem Schwerpunktthema in der deutschen Politik werden müsse.
1: Die Internetdienste Instagram und Facebook machen Minderjährige abhängig und psychisch krank. Das werfen mehrere US-Bundesstaaten dem Meta-Konzern vor und haben auf hunderte Milliarden Dollar Strafe geklagt. Der Prozess hat jetzt begonnen. Unser USA-Korrespondent Reinhard Spiegelhauer.
5: In ihrem Eröffnungsplädoyer zitierten die Kläger immer wieder eine Formulierung, die sie in internen Meta-Dokumenten gefunden haben. The young ones are the best ones. Meta werfe ganz bewusst und gezielt den Angelhaken nach jungen Menschen aus, um sie dann möglichst lange auf ihren Plattformen zu halten mit Techniken, die suchtfördernd seien und um mit Hilfe der gewonnenen Daten besonders viele, besonders passgenaue und damit potenziell hochpreisige Werbekontingente zu verkaufen. Auch gegen TikTok sind schon institutionelle Klagen anhängig. Weitere gegen Snap und YouTube stehen im Raum.
1: Soweit die Antenne Brandenburg Nachrichten. 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
6: Die Pflaumen, die Mirabellen, die Brombeeren, ganz schön lecker gerade im Garten, ne, woraus man alles Marmelade so machen kann. Aber pflücken macht heute keinen Spaß bei Regenwetter. Das kann ich Ihnen schon mal sagen. Morgen können Sie dann wieder, wird es auf jeden Fall trockener. Aus Westen her kommt nämlich gerade der Regen zu uns, hüllt dann Brandenburg ein. Große Teile des Tages, zeitweise wird es auch mal kräftiger regnen im Süden. Da ist es heute insgesamt ein bisschen trockener, da kommt wenig runter. Zum Abend hin zieht das Regengebiet weg und da kommt auch noch mal kurz die Sonne durch. Bis zu 23 Grad, so viel sind heute drin. Morgen dann nochmal eine Schippe drauf bei den Temperaturen. 27 Grad und es gibt einen Sonne-Wolken-Mix, dass es da nass wird, nur nochmal vereinzelt.
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6: Da gibt es ein Update aus Ahrensfelde von der B158. Da gab es ja einen Wasserrohrbruch, jetzt aber keine Vollsperrung mehr. Aktuell ist die Ortsdurchfahrt nur noch halbseitig gesperrt. Aber Geduld brauchen Sie trotzdem. Der Wasserverband behebt das Problem gerade. Stadtverkehr Berlin, A100 Richtung Treptow. Höhe Hohenzollerndamm ist wegen den Arbeiten an einer Brücke die rechte Spur gesperrt. Auf der A115 Dreieck Nutetal Richtung Dreieck Funkturm brauchen Sie an der Baustelle am Kreuz Zehlendorf länger die obligatorischen 10 Minuten. Und geblitzt wird heute Morgen auf der südlichen A10 am Dreieck Nutetal in der Überleitung zur A115 und auf der B96 zwischen Teschendorf und Löwenberg. Gute Fahrt.
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7: Nur kurze Vorwarnung, bitte jetzt nicht neidisch werden, wenn Sie aus dem Fenster gucken und gleichzeitig Stanley hören, der uns in der Toskana hört.
8: Ah, hallo, guten Morgen. Wir haben hier Temperaturen von 31 Grad bei Granatapfelbäumen, Oliven, Tomate, Mozzarella essen, also besser geht's wirklich gar nicht.
7: Oh, warum hörst du uns eigentlich im Urlaub?
8: Naja, man will ja auch ein bisschen erfahren, was bei sich zu Hause passiert und das ist natürlich Antenne Brandenburg am besten, ne?
7: Da wünschen wir noch wunderschöne Zeit in der Toskana, Stanley, und kommen wieder gut an hier in Brandenburg. Und danke, dass du uns trotzdem dort hörst.
8: Ja, Gruß zurück zu euch.

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2: Ich stehe an der Supermarktkasse. Vor mir sucht eine ältere Frau in ihrem Portemonnaie nach Kleingeld. Es dauert. Hinter mir wird ungeduldig geseufzt und auch ich spüre den Impuls, irgendwie zu helfen, damit es schneller geht. Da sagt die Kassiererin ganz ruhig: Lassen Sie sich Zeit, ich habe Sie. Mit einem Satz verändert sich die Stimmung. Die Frau lächelt erleichtert. Das Seufzen verstummt und niemand drängelt mehr oder verdreht die Augen. Für einen Moment haben alle Zeit. Das ist Menschlichkeit im Kleinen. Heute, am 19. August, erinnert der Welttag der humanitären Hilfe daran, wie lebenswichtig Menschlichkeit im Großen ist. Überall dort, wo Menschen unter Krieg, Katastrophen und Not leiden. Dieser Tag erinnert an Menschen, die in Krisengebieten Verletzte versorgen, Lebensmittel verteilen und Menschen beistehen, die alles verloren haben. Oft unter Bedingungen, die ich mir kaum vorstellen kann. Nicht wenige riskieren dabei ihr eigenes Leben. Die Haltung, die dahinter steht, beginnt oft im Kleinen, mitten im Alltag. Menschlichkeit beginnt genau dort, wo wir sind. Im Treppenhaus, im Wartezimmer, im Straßenverkehr, am Telefon. Oder eben an der Supermarktkasse. Dort, wo ich einem Menschen das Gefühl geben kann, du bist nicht allein. Ich sehe dich und ich lasse dich nicht untergehen. Genau so erzählt Jesus in der Bibel von einem Fremden, der anhält und einem Verletzten hilft, während andere weitergehen. Der barmherzige Samariter. Er fragt nicht, wer der andere ist oder ob sich die Hilfe lohnt. Er hilft, weil er gebraucht wird. Humanitär heißt, dem Menschen dienen. Humanitäre Hilfe rettet Leben. Sie beginnt aber oft viel früher, als man denkt. Mit einem Blick oder einem offenen Ohr. Mit einem Menschen, der einem anderen Zeit schenkt. Für mich zeigt sich darin etwas von Gottes Menschenfreundlichkeit. Und manchmal beginnt diese mit einem einfachen Satz. Lassen Sie sich Zeit. Ich habe Sie.

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0: schön einfach. Heinz Rudolf Kunze. Live auch eine richtige Granate. Total schön. Und Leib und Seele vor allen Dingen. Es ist Mittwoch. Ja. Bei dem Wetter hilft ja auch nur Hackepeterbrötchen.
1: Sagt Markus Hackmus. Na klar.
0: Und übrigens, unser Mettkalender 2027, an dem wir immer noch fleißig basteln, wird immer schöner. Nächstes Jahr, der wird Ihr Büro schmücken, Ihre Werkstatt. Oder Sie verschenken ihn zu Weihnachten. Auch eine schöne Idee. Schicken Sie gerne noch Fotos dafür. Wir sammeln immer noch.
1: Ja, was wir schon haben. Hackepeterbrötchen im Rosengarten in Forst. Hackepeterbrötchen am Kiebitzsee. In Brandenburg an der Havel. Neben einer Loriot-Figur zum Beispiel.
0: Ja. Was ich mir nur so vorstelle, ist ein Foto mit einem ordentlichen Männerbauch, auf dem ein Mettbrötchen liegt, irgendwo am Strand in Brandenburg.
1: Also gewissermaßen seien Sie nicht Fleisch schüchtern. An Fleisch? Mach doch einfach ein Selfie, Asmus.
0: Ey, nee, komm. Nein, das muss von Ihnen kommen. Seien Sie nicht schüchtern, machen Sie das einfach vielleicht am Wochenende. Hackepeterbrötchen schön auf den Bauch legen, Foto im Hintergrund ein See. Das wird der Knaller. Für den Monat August nehmen wir das dann. Jetzt haben wir es 9.23 Uhr.
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1: Im Studio Pokoing Choing. Guten Morgen. Wie sind Brandenburgs Schulen auf den Unterricht vorbereitet, trotz des Lehrermangels? Darüber informiert heute in Cottbus Bildungsminister Hoffmann, 5 Tage vor Beginn des neuen Schuljahres. Die Bildungsgewerkschaft GEW geht davon aus, dass mehr als 300 Lehrer fehlen. Mehrere SPD-Bundesminister haben sich dafür ausgesprochen, die Klimaanpassung als Aufgabe ins Grundgesetz zu schreiben. SPD-Chef Klingbeil hat die Union dazu aufgerufen, eine Änderung des Grundgesetzes nicht an den dafür nötigen Gesprächen mit der Linkspartei scheitern zu lassen. Kinder und Jugendliche festgetackert am Handy. In den USA ist ein großer Prozess gegen den Meta-Konzern gestartet. Es geht um die vermutete Social-Media-Sucht durch die Plattformen Instagram und Facebook. Mehrere US-Bundesstaaten fordern weitreichende Änderungen an den Apps und Strafen von hunderten Milliarden US-Dollar.
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2: Im Studio Frankfurt, Martina Rolke. Guten Morgen. Der Landesbauernverband zieht für Ostbrandenburg eine gemischte Bilanz zur diesjährigen Ernte. Sie ist aber im Vergleich zum Bundesdurchschnitt relativ gut ausgefallen. Hauptsächlich der Winterraps habe wegen unterschiedlicher Schädlinge gelitten und schlechte Ernten eingebracht, so Henrik Wendorf, der Präsident des Landesbauernverbandes.
3: Die anderen Getreide, die prägend sind für Ostbrandenburg, der Winterweizen im Durchschnitt der letzten 5 Jahre und der Roggen mit sehr viel Stroh, aber auch gutem Ertrag, auch im Durchschnitt der letzten Jahre, so dass wir das Fazit auch für den Osten Brandenburg ziehen können. Eine durchschnittliche Ernte, leider mit schlechten Preisen und damit mit einem schlechten finanziellen Ergebnis. Auch die Landwirte im Osten des Landes sind deshalb mit der Erntebilanz nicht ganz zufrieden.
2: Die finanzielle Bilanz auf den Höfen sei generell trotz der durchschnittlichen Ernte negativ, so Wendorf weiter. Grund dafür seien vor allem die steigenden laufenden Kosten. Im Barnim gibt es noch rund 300 freie Lehrstellen, die am Vormittag beim Berufsbildungszentrum an der Arbeitsagentur in Eberswalde präsentiert werden. Barnim-Reporter Georg-Stefan Rousseff berichtet.
4: Das Angebot reicht vom Kaufmann im Einzelhandel über Elektroniker, Industriemechaniker bis hin zu Pflegefachkräften. Experten beraten die Jugendlichen, beantworten offene Fragen zu Anforderungen und Konditionen und vermitteln bei Bedarf den Kontakt zu potenziellen Arbeitgebern.
2: Heute noch bis 13 Uhr die Lehrstellenbörse im Berufsbildungszentrum in Eberswalde. Das ist in der Berger Straße. Es rollt erstmal wieder auf der Pendlerstrecke B158. Nach einem Wasserrohrbruch in Ahrensfelde auf der Dorfstraße soll es nur noch eine Sperrung auf dem Bürgersteig geben, sagt ein Mitarbeiter des Wasser- und Abwasserzweckverbandes, dem RBB. Derzeit laufen noch die Reparaturarbeiten. Immer alles Aktuelle auch im Antenneverkehrsservice gleich nach dem Wetter. Abschließend die Zeit aus Frankfurt. Wir haben es jetzt 9:33 Uhr.
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5: Regen. Heute Vormittag kommt der. Und wenn ich auf dem Radar jetzt gerade mal so die Landkarte auch mir angucke, muss ich Ihnen sagen, je mittiger Sie im Land Brandenburg wohnen, desto nasser wird es auf jeden Fall. Nicht nur im Süden, sondern also alles so an den Rändern Brandenburgs. Da ist nicht so viel Regen, der da runterkommt. Aber grau wird es allemal. So richtig freundlich dann kurz erst, bevor es dann auch wieder dunkel wird zum Abend hin. Da zieht der Regen dann weg. Und wir kriegen heute bis zu 23 Grad. Aktuell liegen wir so um die 18 Grad. Morgen auf jeden Fall trockener. Sonne und Wolken, ein Mix, wird auch nochmal ein Stückel wärmer. 27 Grad sind drin. Es kann noch mal ein bisschen Regen geben, aber meistens ist es schon weg.
6: Es ist ja auch noch Sommer, noch nicht Herbst.
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5: A9 Richtung Berlin zwischen Niemeck und Brück sind die mittlere und linke Spur wegen Arbeiten an einer Brücke gesperrt, wie passend. Und auf der B158 in Ahrensfelde in der Ortsdurchfahrt, da gibt's Behinderungen nach einem Wasserrohrbruch. Die Straße ist jetzt noch halbzeitig gesperrt. Pro Richtung brauchen Sie gerade 10 Minuten mehr. Stadtverkehr Berlin, A100 Richtung Treptow, zwischen Tempelhofer Damm und Oberlandstraße ist die rechte Spur wegen einer Baustelle gesperrt und geblitzt wird auf der südlichen A10 am Dreieck Nuttetal in der Überleitung zur A115 und auf der B96 zwischen Teschendorf und Löwenberg. Kommen Sie gut an.
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0: Aber ich schwanke auch gerade so ein bisschen zwischen, freue mich auf den Herbst, gleichzeitig ist, kann aber auch noch ein bisschen Sommer bleiben. Ne? Also mein Nachbar,
1: man darf zwei Gefühle gleichzeitig haben.
0: Geht das?
1: Ja.
0: Darf man das?
1: Ja.
0: Okay, dann machen wir das so.

0: Was macht ein Zimmermann, wenn er vom Dach fällt? Er nimmt die Hände aus den Taschen, damit es wie ein Betriebsunfall aussieht.
1: Ha, ha, ha.
0: Ja, der ist nicht von mir, den hat mir mein Kumpel Klaus erzählt,
1: natürlich,
0: der gelernter Dachdecker ist. Dass unsere Handwerker im Land Fleißbienchen sind, das beweist Morgenreporter Toni Schmidtmann. Wir wissen das natürlich sowieso, aber unser Morgenreporter ist heute dabei, seit 2 Stunden mit Zimmerleuten von Holz Schulz auf einer ihrer Baustellen in Wildau zugange.
2: So, inzwischen turne ich auch ein bisschen mit auf dem Gerüst rum. An die Leute vom Arbeitsschutz, ja, ich habe trittsichere Schuhe an und einen Helm auf. Aber die Hauptdarsteller sind natürlich die Zimmerer rund um Hannes. Die größte Logistik ist doch bei euch, das richtige Werkzeug zur richtigen Zeit immer da zu haben, wo ich es brauche.
3: Klar, wenn du nur dein Werkzeug hinterher rennst und den ganzen Tag nur am Suchen bist, dann ist es dauerte Zeit und Zeit ist Geld.
2: Und dann sagt ihr immer zum Kunden, ja, kann gerade nicht, der Kollege holt noch.
3: Ja, genau, aber das ist natürlich unprofessionell.
2: So, und Hannes hat hier oben auf dem Dachstuhl Azubi Lennart dabei.
4: Ja, was machen wir jetzt?
2: Jetzt gibt es eine Aufgabe.
4: Ja, wir wollen ja einen rechten Winkel, oder? Hier unten ist ja gerade und unten ist nur den rechten Winkel aufs
5: Dach.
4: 3, 4, 5.
2: Warum macht ihr jetzt ein Dreieck mit 5, 4, 3 Metern?
5: Ja, das ergibt einen rechten Winkel. Wenn man die 3 Meter misst und die 4 Meter hoch, dann müssen die 5 Meter genau die...
2: Satz des Pythagoras?
5: Ja, genau.
2: Oh, so viel zum Thema, das braucht man doch alles gar nicht mehr, was man in der Schule gelernt hat.
4: Ich dachte auch, wir brauchen den Schwebebalken nie im Leben, aber jetzt balancierst du andauernd irgendwo rum.
2: Wie gefährlich ist denn der Job allgemein?
3: Naja, gefährlich ist es denn, wenn man leichtsinnig wird, ne? Es gibt ja genug Sicherheitsvorkehrungen, Netze und sowas, aber trotzdem, ein falscher Tritt, dann ist man noch mal ganz schnell daneben. Reicht ja schon umknicken, ne? Keine Routine, da mal ein bisschen Respekt vor der Höhe.
2: Ihr seid Zimmerer, wie viel können sich noch 5 Bier mit der kompletten Hand bestellen?
3: Bis jetzt sind auch alle, ne, klopfen wir mal voll, dass es so bleibt.
2: Lennart ist gerade dein Azubi, den du auch ein bisschen unterweist. Was hat dich motiviert, Zimmerer zu werden?
5: Für mich war es einfach ein wunderschöner Beruf, wo man viel lernt und auch handwerklich immer was mit den Händen macht. Und für mich war es nichts, im Büro zu sitzen. Deswegen draußen machen und schaffen, das ist mein Motto.
2: Gut, dann hoffen wir, dass es heute einigermaßen trocken bleibt. Sieht jetzt ein bisschen grau aus. Und ich gebe erst einmal von der Baustelle aus Wildau zurück zu euch nach Potsdam.
0: Oh Mann, denk an den Schwebebalken.
1: Ja!

0: Ja, der Blick aus dem Fenster macht heute ein bisschen melancholisch.
1: Ja, besonders die Leute im Storchendorf Rühstedt. Jedes Jahr, wenn die ersten kühlen Regentropfen im Spätsommer fallen, dann wird es ruhig im Dorf. Auch heute sitzt Jonathan Kunkel vom NABU-Besucherzentrum in Rühstedt an seinem Fenster und seufzt.
2: Es ist wie jedes Jahr, es tröpfelt so ein bisschen weg und plötzlich von einer Woche auf die nächste kommt man ins Dorf und es ist irgendwie kein Storch mehr da. Wir sehen jetzt gerade immer wieder Störche, das sind aber hauptsächlich die, die jetzt auf dem Durchflug sind, aber bei uns im Dorf, da sind die meisten jetzt mittlerweile schon weggeflogen.
1: Ja, und Jonathan Kunkel und die anderen Dorfbewohner hoffen, dass im kommenden Frühjahr alle Störche wiederkommen.
3: Mit Sicherheit. Wir kommen ja morgen auch wieder. Wenn wir unsere roten Strümpfe finden.
1: Ach, halt den Schnabel.
3: Ja, wir geben jetzt das Nest frei für Monique Ehmke. Tschüss, sagen Alan Die Rienecker
1: und Markus Asmus.
3: Jetzt ist 9:52 Uhr.

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1: Im Studio Arne Sprung. Schönen guten Tag. Das schwierigste Schuljahr steht bevor. Davor warnt Brandenburgs Bildungsminister Hoffmann und meint damit die Probleme durch den Lehrermangel. Hoffmann will heute Vormittag in Cottbus darüber informieren, wie die Schulen auf das neue Schuljahr ab kommenden Montag vorbereitet sind. Der Vorsitzende der Gewerkschaft Erziehung und Wissenschaft in Brandenburg, Fuchs, hat im RBB 24 Inforadio gesagt, die Zahl der unbesetzten Stellen sei hoch.
2: Ich habe mir eine Blitzabfrage bei den Personalräten gemacht und dort gehen wir davon aus, dass ca. 300 bis 320 Stellen nicht besetzt sind. Das ist sehr viel und vor allen Dingen verschärft es sich die Situation in den Regionen, wo schon in der Vergangenheit zu wenig Lehrerinnen und Lehrer eingestellt werden konnten, weil im Grunde genommen dort keine Bewerbungen vorliegen. Und wenn wir die Zahlen der Einstellungen uns anschauen, wir haben sehr, sehr viele Seiteneinsteigende eingestellt.
1: Grüner Wasserstoff aus Brandenburg. Im Industriepark Lausitz in Schwarzheide wird in einer halben Stunde eine Testanlage für die Herstellung von Wasserstoff in Betrieb genommen. Das Dresdner Unternehmen Sunfire will auf dem Gelände von BASF Erfahrungen für die industrielle Massenproduktion sammeln. Mario Bartsch mit Einzelheiten.
3: Bei der Elektrolyse wird Wasser in seine Bestandteile Wasserstoff und Sauerstoff zerlegt. Das Verfahren von Sunfire nutzt dabei Betriebstemperaturen von rund 850 Grad Celsius. Ziel ist es, Wasserstoff billiger zu machen und mit höherem Wirkungsgrad zu erzeugen als bisher. Sunfire ist nach eigenen Angaben ein weltweit führendes Elektrolyseunternehmen. Es beschäftigt demnach mehr als 700 Mitarbeitende in Deutschland.
1: Die SPD schlägt weiter eine Grundgesetzänderung vor, damit der Bund Hitzeschutzmaßnahmen stärker unterstützen kann. Bauministerin Huberts hat heute im ZDF die Union aufgefordert, ihre Vorbehalte aufzugeben. Um das Grundgesetz zu ändern, ist eine Zweidrittelmehrheit nötig. Aus dem Hauptstadtstudio dazu Georg Schwarte.
4: Die Regierungskoalition wäre dafür auf Stimmen von Grünen und Linkspartei angewiesen. Ein Grund, warum die Union bisher zögert. Zu Unrecht, so Huberts im gemeinsamen Morgenmagazin von ARD und ZDF. Die Union, so Huberts, müsse ihre Bedenken auf Seite legen und den Hitzeschutz zu einer Gemeinschaftsaufgabe machen. Vor Huberts hatte SPD-Co-Chef Klingbeil den Koalitionspartner Union davor gewarnt, eine solche Grundgesetzänderung an einer Gesprächsverweigerung der Union mit der Linkspartei scheitern zu lassen.
1: In den USA läuft ein möglicherweise wegweisender Prozess gegen den Meta-Konzern. Mehrere US-Bundesstaaten haben auf hunderte Milliarden Dollar Strafe geklagt und verlangen, dass die Apps Instagram und Facebook verändert werden. Unser US-Korrespondent Reinhard Spiegelhauer, welche Frage soll vor Gericht geklärt werden?
5: Versuchen die Konzerne, konkret erstmal Meta, ganz bewusst Kinder und Jugendliche quasi süchtig zu machen und gefährden sie damit ihre Gesundheit? Das ist schon ein sehr substanzieller Vorwurf. Da sind Teile des Geschäftsmodells am Pranger. Im Grunde ist das wie die Prozesse gegen die Tabakindustrie. Damit wird es auch gerne verglichen. Es geht um das Design der App selbst. Es geht eben um Likes, Autoplay, endloses Scrollen und so weiter. Das kennt man ja auch als Erwachsener. Kurz mal reinschauen und zack, schon ist eine Stunde vorbei, weil man eben so verdammt schwer wieder aufhören kann.
1: Soweit die Antenne Brandenburg Nachrichten. 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
6: Heute grau, feucht, immer wieder Regen und dazu wird's windig. 20 bis 24 Grad werden's heute. Am Abend lässt der Regen dann langsam nach. In der Nacht bleibt's erstmal wolkig, später lockert's von Norden her immer mehr auf. 16 bis 13 Grad und morgen dann ein bisschen hübscher als heute. Die Sonne blitzt mal wieder durch. Nur ganz vereinzelt kann's einen Schauer geben und es wird auch wieder ein bisschen wärmer. 24 bis 26 Grad morgen.
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6: A9 Richtung Berlin zwischen Niemeck und Brück sind die mittlere und die linke Spur wegen Arbeiten an einer Brücke gesperrt. Dann die B158 in Ahrensfelde. In der Ortsdurchfahrt gibt's Behinderungen nach einem Wasserrohrbruch. Die Straße ist halbseitig abgeriegelt. Bitte planen Sie pro Richtung etwa 10 Minuten mehr Zeit ein. Stockender Verkehr gibt's aktuell auf der B273 in Bornstedt in Richtung Potsdamer Innenstadt. Da bitte auch 10 Minuten mehr Zeit einplanen. Und in Potsdam selbst stockt es im Bereich Russische Kolonie und am Neuen Garten Richtung Nutestraße. Stadtverkehr Berlin noch A100 in Richtung Treptow. Zwischen Tempelhofer Damm und Oberlandstraße rechte Spur gesperrt. Da wird gebaut und geblitzt. Wird unter anderem auf der südlichen A10 am Dreieck Nutetal in der Überleitung zur A115 und auf der B96 zwischen Teschendorf und Löwenberg. 0331 70 98 101, die Nummer zur Antenne Verkehrsredaktion, falls Sie noch eine Ergänzung haben. Lieben Dank im Voraus, gute Fahrt.
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6: Tagchen, schlafen wie ein Baby, weniger Stress und endlich mal runterkommen. Ashwagandha wird gerade als echtes Wundermittel gehypt. Die sogenannte Schlafbeere gibt's ja als Kapseln oder auch als Pulver zu kaufen. Aber was kann sie wirklich? Und kann sie vielleicht sogar schaden? Genau das klären wir gleich mit der Verbraucherzentrale nach zwei Songs.

0: Schönen Mittwoch, hier ist Antenne Brandenburg. Ashwagandha. Die Schlafbeere ist eine Heilpflanze aus der ayurvedischen Medizin und sie wird aktuell ziemlich gehypt als Wundermittel bei Stress oder Schlafstörungen. Präparate mit Ashwagandha-Wurzelextrakt gibt's im Netz zuhauf. Aber sind die wirklich so gut oder sollten wir uns davor eher in Acht nehmen? Annette Reinke ist Teamleiterin Lebensmittel und Ernährung bei der Verbraucherzentrale Brandenburg. Frau Reinke, was halten Sie denn von Ashwagandha-Präparaten? Ist Ashwagandha ein Wundermittel?
1: Berufsbedingt halte ich von der Bewerbung als Wunderlebensmittel eigentlich wenig. Mhm. Also ayurvedische Medizin und Heilpflanze, das klingt erstmal nach Heilkunde. Tatsächlich handelt es sich bei den Pulvern aber um Nahrungsergänzungsmittel und nicht um Arzneimittel. Und für Nahrungsergänzungsmittel, da darf man gar keine Werbung machen, die eine heilende oder krankheitsbezogene Wirkung versprechen.
0: Gibt es denn Nebenwirkungen und Risiken? Was kann Ashwagandha vielleicht auslösen? Was ist daran problematisch oder könnte sein?
1: Ja, die Einnahme kann durchaus problematisch sein und Auswirkungen auf das Immunsystem haben oder auch auf Schilddrüsenhormone. Bei Leberschäden sollte man vorsichtig sein, beziehungsweise können auch verursacht werden. Menschen mit Diabetes, da könnte Ashwagandha den Blutzucker zu stark senken. Und wir empfehlen eigentlich bei der Einnahme von Nahrungsergänzungsmitteln immer vorher auch auf Wechselwirkungen mit Medikamenten achten und im Zweifel ärztlichen Rat einholen.
0: Wenn man das jetzt zum Beispiel nimmt, meinetwegen abends so eine Kapsel zum Einschlafen, bei welchen Beschwerden oder wo sollte ich denn hellhörig werden und das vielleicht entweder sofort aufhören, das zu nehmen oder vielleicht sogar ärztlich abklären lassen?
1: Ja, wenn einem übel wird, man Bauchschmerzen hat, Juckreiz, also alles, was ungewöhnlich ist, wenn man das beobachtet, sollte man die Produkte nicht einnehmen. Ashwagandha ist auch nicht geeignet für Kinder, für Schwangere, für Stillende oder Personen, die an Leberschäden schon erkrankt sind.
0: Also nur weil pflanzig und es ist toll draufsteht, heißt es noch lange nicht harmlos. Gerade bei Ashwagandha lohnt sich offenbar ein genauer Blick, bevor man das Zeug einfach nimmt. Lieben Dank, Frau Reinke.
1: Sehr gern.
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0: Country-Musik kann große Gefühle und dieser Song hier, der ist wahrscheinlich einer der bekanntesten überhaupt. Stand by Your Man von Tammy Wynette. Tammy Wynette gehörte zu den prägendsten Stimmen der Country-Musik und Stand by Your Man wurde dabei ihr größter internationaler Hit und sorgt bis heute für Diskussion. Geht es um bedingungslose Liebe oder darum, wie viel man in einer Beziehung aushalten sollte? Egal, wie Sie das sehen, Country-Geschichte ist es allemal. Tammy Wynette mit Stand by Your Man, einer von 50 Songs, die zur Wahl stehen für unsere Sommer-Top 30. Yeeha, die besten Country-Songs. Abstimmen können Sie in der Antenne-App oder auf antennebrandenburg.de. Stand by Your Man von Tammy Wynette, dann gleich in voller Länge.
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0: 30, halb elf.
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2: Im Studio Frankfurt, Martina Rolke, guten Tag. Im Gegensatz zum Bundesdurchschnitt ist die Ernte in Ostbrandenburg besser ausgefallen. Der Landesbauernverband sieht nur größere Probleme beim Winterraps in der Region. Er habe unter verschiedenen Schädlingen gelitten. Henrik Wendorf, der Präsident des Landesbauernverbandes, zur Gesamtbilanz.
3: Die anderen Getreide, die prägend sind für Ostbrandenburg, der Winterweizen im Durchschnitt der letzten 5 Jahre und der Roggen mit sehr viel Stroh, aber auch gutem Ertrag, auch im Durchschnitt der letzten Jahre, so dass wir das Fazit auch für den Osten Brandenburg ziehen können. Eine durchschnittliche Ernte, leider mit schlechten Preisen und damit mit einem schlechten finanziellen Ergebnis. Auch die Landwirte im Osten des Landes sind deshalb mit der Erntebilanz nicht ganz zufrieden.
2: Im Jugendclub zu Haus am See in Erkner wird heute gekickt beim Fußball-Sommercup 2026. Einzelheiten hat Janko Brett.
4: 12 Teams aus Jugendeinrichtungen und Jugendclubs, unter anderem aus Erkner, Eberswalde, Grünheide und Fürstenwalde, spielen den ganzen Tag um Pokale und einen Hauptpreis. Dieser kommt vom 1. FC Union Berlin und ist ein Originalwimpel mit allen Unterschriften der Profifußballer aus der alten Försterei. Neben dem Turnier messen die 12- bis 21-jährigen Jugendlichen sich auch an der Torwand und bei Geschicklichkeitsübungen. Und einen schönen Ausklang gibt es dann am Abend mit Musik und an Grill und Feuerschale.
2: Veranstalter ist der Jugendclub Erkner und bis 18 Uhr ist Mitmachen und Zuschauen möglich. Auf der Burg Beeskow gibt es einen Ferienworkshop. Kinder ab 8 können mit ihren Eltern und Großeltern spielerisch das Kunstarchiv entdecken. Das Archiv beherbergt über 18.000 Kunstwerke aus der DDR-Zeit. Der Workshop heute ist schon gestartet, aber im September sind weitere Termine geplant. Einfach rechtzeitig anmelden. Es rollt erstmal wieder auf der Pendlerstrecke B158. Nach einem Wasserrohrbruch in Ahrensfelde auf der Dorfstraße soll nur noch eine Sperrung auf dem Bürgersteig bestehen, sagt ein Mitarbeiter des Wasser- und Abwasserzweckverbandes. Damit ist keine Sperrung mehr auf der Straße zu sehen.
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2: Heute unbeständig mit vielen Wolken und kaum Sonne, dabei zeitweise etwas Regen. Zum Abend noch Auflockerung mit etwas Sonne und dann trockener, maximal 19 bis 23 Grad. Und morgen am Donnerstag ein Wechsel aus Sonne und Wolken mit einzelnen Schauern und kurzen Gewittern. Es wird wieder wärmer bei 23 bis 27 Grad.
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5: A9 Richtung Berlin. Zwischen Kleinmarzehns und Niemeyck bitte aufpassen, da liegt ein Reifen auf der rechten Spur. Dann die B321. Sieht auch witzig aus. B321. In Höhe Suko an der A24 werden bis etwa 17 Uhr Unfallschäden beseitigt. Rechnen Sie bitte mit Behinderungen. Dann Stadtverkehr Berlin A100 in Richtung Treptow. Zwischen Tempelhofer Damm und Oberlandstraße rechte Spur gesperrt. Grund dafür sind Bauarbeiten. Und geblitzt wird unter anderem auf der südlichen A10 am Dreieck Nutetal in der Überleitung zur A115 und auf der B96 zwischen Teschendorf und Löwenberg. Und gerade noch reingekommen Brandenburg an der Havel, B1 und B102. Zwischen August-Bebel-Straße und Neuendorfer Straße gibt es in beiden Richtungen Stau wegen Bauarbeiten. Bitte planen Sie pro Richtung etwa 10 bis 15 Minuten mehr Zeit ein. Wenn Sie noch was haben, eine Ergänzung für unseren Antenne-Verkehrsservice, Stau, Blitzer, Verkehrsbehinderung, Entwarnung, dann sagen Sie bitte gerne Bescheid unter 0331 70 98 101. Lieben Dank im Voraus. Gute Fahrt.
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5: Jeder hat ja so sein Ding, bei dem er komplett die Zeit vergisst. Bei Rod Stewart sind es, kaum zu glauben, Modelleisenbahnen. Der Mann hat seine Anlage sogar schon mal mit auf Tour genommen. Und irgendwie kann ich das ein bisschen verstehen. Denn bei mir gibt's da ein ganz ähnliches Exemplar in der Familie. Mein Papsi, der würde seine Anlage wahrscheinlich auch mitnehmen in Urlaub oder so. Wenn der an seiner Gartenbahn werkelt, ist der glücklich. Da wird gebaut, geschraubt, getüftelt. Das ist echt herrlich anzuschauen. Vielleicht kennen Sie auch so jemanden. Einen Menschen, der für sein Hobby brennt und plötzlich wieder zum Kleinkind wird. Rod Stewart mit Rhythm of My Heart. Der erste von 3 Songs nonstop auf Antenne Brandenburg. Schönen Mittwoch.

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1: Hallihallo, wer ist denn da und woher?
2: Hallo, hier ist der Kai Riedel.
1: Hi Kai, musstest du erstmal überlegen, wie du heißt?
2: Ja, ich war jetzt total erschrocken, ja, als ich dran gekommen bin.
1: Kai, Glückwunsch, damit stehst du auf unserer Gewinnerliste für das Balkonkraftwerk, inklusive Speicher.
2: Oh, super,
1: ja,
2: das ist ja toll.
1: Vielleicht kannst du dann in Zukunft selbst Strom produzieren, auf dem Balkon, Carport oder wo immer das bei dir hinpasst. Hast du schon eine Idee, hast du schon was überlegt, wo es hinkommen könnte?
2: Na, ich würde das auf den Schuppen hochbauen.
1: Ja, cool.
2: Ja.
1: Also habt ihr irgendwie so Garten oder?
2: Wir haben ein Grundstück, ja, Haus und ein Pool und so einen aufblasbaren Whirlpool und.
1: Ah ja.
2: Naja, alles was so Strom braucht, ne?
1: Ja, das mit dem Pool habe ich ja die Tage hier schon mal gehört, ne? Da muss die Poolpumpe versorgt werden, ne?
2: Genau.
1: Ja, ist natürlich total cool, kann man mit so einer Solaranlage, mit so einem Balkonkraftwerk, kann man natürlich auch auf dem Schuppen bauen, klar.
2: Ja.
1: Echt so eine Poolanlage gut versorgen, kann ich mir auch gut vorstellen.
2: Ja.
1: Ja. Kai. So,
2: ja.
1: Also, Gewinnerliste hast du schon mal sicher, allerdings gibt's jetzt noch die kleine Hürde. Am Freitag müsstest du noch ausgelost werden und dann gehört das Balkonkraftwerk dir. Aber da entscheidet nochmal das Glückslos.
2: Ja, das ist nicht so schlimm, ich bin da schon mal durchgekommen.
1: Judy, Kai, ja. Du bleibst bitte in der Leitung. Mein Kollege Philipp nimmt deine Daten auf, bitte nicht auflegen. Schönen Tag dir, viel Glück für Freitag.
2: Ja, danke, tschüssi.
1: Ciao, tschüss.
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1: Sie machen was Schönes heute aus dem Tag. Vielleicht nach Feierabend noch im Garten den Bienen beim Summen zugucken.
2: Na, ich komme gedanklich von einer Sache nicht weg, Markus.
1: Was denn?
2: Also, ich kenne da nämlich noch eine ganz besondere Biene.
1: Was?

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1: Im Studio Arne Sprung. Schönen guten Tag. Die Schulabschlüsse sind gesichert, aber man stehe vor einem der schwierigsten Schuljahre. So schätzt Brandenburgs Bildungsminister Hoffmann die Lage vor dem Schulstart in 5 Tagen ein. Landesweit seien etwa 1200 Lehrkräfte eingestellt oder entfristet worden. Mehr als 300 Stellen blieben unbesetzt. Die Lage an den Schulen bleibe angespannt, sagte Hoffmann.
2: Weil wir eine Situation haben, in der die seit 20 Jahren höchsten Schülerzahlen auf mit den größten Lehrkräftemangel treffen, die wir jemals hatten. Am Montag werden rund 324.400 Schülerinnen und Schüler unsere Schulen besuchen. Die ganz genauen Zahlen können wir erst dann einen Tick danach sagen. Aber wir sehen schon mal, dass es noch mal rund 1000 Schüler mehr sind als im letzten Schuljahr.
1: Hightech Made in Brandenburg. In Strausberg wird heute eine neue große Überwachungsdrohne vorgestellt. Das Unternehmen Aerodata hat das Fluggerät in Strausberg montiert und das schaut sich am Vormittag unter anderem Brandenburgs Ministerpräsident Woidke an. Martina Röhke berichtet.
3: Sie ist so groß wie ein Flugzeug, kann 40 Stunden in der Luft bleiben und rund 1300 Kilo tragen. Die militärische Drohne aus Strausberg. An Bord hat sie Kameras und Kommunikationstechnik und könnte große Gebiete wie Nord- und Ostsee überwachen, so die Hersteller. Die Brandenburger Staatskanzlei sagte gegenüber dem RBB, Deutschland muss sich gegen ausländische Bedrohungen wappnen. Aerodata würde zur Sicherheit des Landes beitragen. Ein erster Testflug ist noch für dieses Jahr geplant. Außerdem geht es um neue Arbeitsplätze in Strausberg, sollte die neue Drohne in die Massenproduktion gehen.
1: Die Internetdienste Instagram und Facebook machen Minderjährige abhängig und psychisch krank. Das werfen mehrere US-Bundesstaaten dem Meta-Konzern vor und haben auf hunderte Milliarden Dollar Strafe geklagt. Der Prozess dazu hat jetzt begonnen. Unser USA-Korrespondent Reinhard Spiegelhauer.
4: In ihrem Eröffnungsplädoyer zitierten die Kläger immer wieder eine Formulierung, die sie in internen Meta-Dokumenten gefunden haben. The young ones are the best ones. Meta werfe ganz bewusst und gezielt den Angelhaken nach jungen Menschen aus, um sie dann möglichst lange auf ihren Plattformen zu halten mit Techniken, die suchtfördernd seien und um mit Hilfe der gewonnenen Daten besonders viele, besonders passgenaue und damit potenziell hochpreisige Werbekontingente zu verkaufen. Auch gegen TikTok sind schon institutionelle Klagen anhängig. Weitere gegen Snap und YouTube stehen im Raum.
1: Am Wetter ist es zu merken, aber auch an den Störchen. Der Hochsommer neigt sich langsam dem Ende entgegen. Die meisten Störche sind in Richtung Süden abgeflogen. Zuerst hatten sich die Jungstörche auf den Weg gemacht, etwas später dann auch die Altvögel, sagte uns Jonathan Kunkel vom NABU-Besucherzentrum in Rühstedt im Landkreis Prignitz.
5: Die Altstörche haben in der Zeit der Jungenaufzucht, müssen die sehr, sehr viel an Nahrung ranschaffen. Und das ist ziemlich anstrengend für die Störche und die brauchen dann erstmal vermenschlicht gesagt noch eine Woche Urlaub, um sich davon zu erholen, bisschen auch Reserven anzufressen und sich auf quasi vom Stoffwechsel her auch auf Zug umzustellen. Deswegen ist es sozusagen nicht so, dass die Jungen früher fliegen, sondern eher, dass die Alten später fliegen.
1: Soweit die Antenne Brandenburg-Nachrichten. 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
6: Heute ist ein ziemlich guter Tag, um mal Dinge in der Wohnung zu erledigen, die man sonst immer so vor sich herschiebt. Schrank ausmisten, Wäsche zusammenlegen, Vorratsschrank sortieren, so eine Sachen. Draußen bleibt es nämlich grau und nass, immer wieder Regen, teils auch mal kräftiger, 20 bis 24 Grad maximal. In der Nacht lockert es dann später von Norden her auf, 16 bis 13 Grad. Morgen sieht es schon ein bisschen freundlicher aus, 24 bis 26 Grad sind drin, etwas Sonne, nur ganz vereinzelt, wenn überhaupt mal ein Schauer. Und am Freitag auch so.
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6: Der Blick auf die Straßen. Brandenburg an der Havel, B1 und B102. Zwischen August-Bebel-Straße und Neuendorfer Straße gibt es in beiden Richtungen Stau wegen Bauarbeiten. Bitte planen Sie pro Richtung etwa 10 Minuten mehr Zeit ein. B321 in Höhe Suco an der A24 werden bis etwa 17 Uhr Unfallschäden beseitigt. Bitte rechnen Sie damit Behinderungen. Und Stadtverkehr Berlin A100 in Richtung Treptow zwischen Tempelhofer Damm und Oberlandstraße. Rechte Spur gesperrt, da wird gebaut. Auch da bitte ein paar Minuten mehr Zeit einplanen. ÖPNV zur S-Bahn. Wegen der Reparatur an einer Weiche in Charlottenburg kommt es auf den Linien S3, 5, 7 und S75 zu Verspätungen und einzelnen Zugausfällen. Und geblitzt wird heute Vormittag unter anderem auf der südlichen A10 am Dreieck Nutetal, steht in der Überleitung zur A115 und auf der B96 zwischen Teschendorf und Löwenberg. Weitere Tipps oder Warnungen gehen bitte an die 0331 70 98 101. Danke im Voraus.
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6: Schon längst wieder zurück aus dem Urlaub, aber der Platz neben Ihnen im Büro ist immer noch frei. Also ich würde sagen, der Kollege, der macht alles richtig. Aber jetzt wollen wir wissen, wer ist noch unterwegs und hat uns mitgenommen. Angelika aus Cottbus zum Beispiel hört uns gerade in Skandinavien.
7: Wir sind zwischen Göteborg und Marstrand. Und das seit jedes Jahr so 2-3 Wochen. Jetzt sind wir Rentner, jetzt können wir sogar länger bleiben. Wir hören Sie im Urlaub, wir haben eine kleine Camping-Satellitenanlage am Haus angebracht und da geht das. Wir wollen ja wissen, was zu Hause los ist.
6: Oh, toll, Göteborg war ich auch schon mal, voll schön. Ja, und Sie, wo hören Sie uns gerade? Am Strand, in den Bergen, auf dem Campingplatz oder irgendwo ganz woanders? 0331 70 98 100 oder schicken Sie uns eine Studionachricht, gerne eine Sprachnachricht in der Antenne-App.

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2: Ralf Tepling aus Premnitz ist heute dran. Er möchte herausfinden, woher sein Familienname stammt. Bekannt ist nur, dass seine Vorfahren in Pommern gelebt haben. Herr Tepling, was wissen Sie denn selbst über Ihren Namen? Gibt es in Ihrer Familie Vermutungen oder Geschichten zu seiner Herkunft?
3: Es gibt eine Theorie, Frau Ehmke, die da lautet, dass sich die Vorsilbe Teb, also T-E-B, ableitet aus dem Angelsächsischen in Anlehnung an die Begrifflichkeit Tebel, also Tisch. Und dann kommt ja die Nachsilbe Ling, so wie Kämmerling, ja. So auch Tischner, vielleicht irgendwie mal Bediensteter, niedriger Hofadel, irgend sowas in dieser Richtung,
2: okay.
3: aber durch nichts belegt.
2: Also hat Herr Tepling gut vorgetragen, finde ich. Was sagen Sie denn dazu, Herr Professor Udolf? Steckt da was dahinter?
4: Nein.
2: Klar.
4: Herr Tepling, tut mir leid. Schönen guten Tag, hallo.
3: Guten Tag, Herr Professor Udolf.
4: Ihr seltener Name, 15 Mal Telefon-CD. Fast alles westlich von Berlin, in Brandenburg, ist er zu Hause. Wir haben Varianten. Tebel, also mit Doppel-B und L. Und dann haben wir Tebelmann. Und dann haben wir auch Tebben. Alle diese gehen zurück auf einen Vornamen. Eine Vornamensippe, würde ich sagen. Teb und Tebbe ist ein weiblicher Vorname. Und Ostfalen ist dieses alte deutsche Zentrum. Ostfalen ist Hannover, Magdeburg, Goslar und so weiter. Wir haben also einen Namen, der zurückgeht auf Tebel plus Ink. Ink ist in deutschen Personennamen sehr oft Sohn oder Nachkomme. Schönes Beispiel, die Karolinger sind Nachkommen von Karl dem Großen. Merowinger, Nachkommen von Merowig. Und Tebling, Nachkommen von Tebel. Woher kommt Tebel? Eine zusammengezogene Form aus alten germanischen Vornamen. Wir kennen Dietbert, Dietbarn und dann passiert Folgendes. Wir ziehen jetzt bei schnellem Sprechen, bei Dietbe, ziehen wir es zusammen und dann kommt Dippe raus. Sie sind also der Sohn, der Nachkommen von einer Person, die mal Tebel oder so ähnlich geheißen hat. Und da drin steckt ein alter germanischer Vorname. Vielleicht ein Dietbert oder Dietbarn. Dietbert erkläre ich noch schnell. Diot das Volk und Bert berühmt. Im Volk berühmt. Mann, ja. Besser geht's doch gar nicht, oder?
3: Ich hab's gewusst.
2: Sehr schön.
3: Ja, ich bedanke mich bei Ihnen und alles Gute für Sie beide.
2: Dankeschön.
4: Tschüss.
3: Ja, tschüss.
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0: Den Cowboy finde ich da eigentlich am besten. Yeehaw! Jede Woche gibt's bei uns ein neues Motto. Sie entscheiden, welche 30 Songs am Samstag in den Sommertop 30 laufen sollen. Voten können Sie in der Antenne-App oder auf antennebrandenburg.de. Einer der Kandidaten ist auch Vince Gill mit When I Call Your Name.
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0: Eine ziemlich große Portion Herzschmerz ist es. Das ist so ein Moment, wenn man nach Hause kommt und merkt, die Beziehung ist vorbei. Keiner mehr da. Man ist alleine. Keiner antwortet. When I Call Your Name mit dabei sein soll, voten Sie für diesen Song auf antennebrandenburg.de oder in der Antenne-App. Und den Song gibt's natürlich auch gleich wieder in voller Länge.
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0: Man Verbrandt sieht nur größere Probleme beim Winterraps in der Region. Er habe unter verschiedenen Schädlingen gelitten, Henrik Wendorf, der Präsident des Landesbauernverbandes.
1: Hier sind gerade die Schädlinge das große Problem, den Raps über die gesamte Saison dann gesund zu halten und vor diesen Schädlingen zu schützen. Das ist eine große Herausforderung. Die erfordert natürlich auch hohen finanziellen Einsatz. Hohe Betriebsmittelpreise, Pflanzenschutz etc. haben die Konten der Landwirte belastet. Demzufolge ist auch diesmal merkbar, der ein oder andere Abstrich hat dazu geführt, dass die Erträge und die Qualitäten nicht gut waren. Und deswegen brauchen wir für die Zukunft andere Rahmenbedingungen als die, die wir derzeit haben.
0: Im Jugendclub zu Haus am See in Erkner wird heute gekickt beim Fußball-Sommercup 2026. Janko Brett hat die Einzelheiten.
2: 12 Teams aus Jugendeinrichtungen und Jugendclubs, unter anderem aus Erkner, Eberswalde, Grünheide und Fürstenwalde, spielen den ganzen Tag um Pokale und einen Hauptpreis. Dieser kommt vom 1. FC Union Berlin und ist ein Originalwimpel mit allen Unterschriften der Profifußballer aus der alten Försterei. Neben dem Turnier messen die 12- bis 21-jährigen Jugendlichen sich auch an der Torwand und bei Geschicklichkeitsübungen. Und einen schönen Ausklang gibt es dann am Abend mit Musik und an Grill und Feuerschale.
0: Veranstalter ist der Jugendclub in Erkner und bis 18 Uhr ist Mitmachen und Zuschauen möglich. Die helle Stunde mit Kultur in Eberswalde lädt heute wieder auf den Potsdamer Platz im brandenburgischen Viertel ein. Dort steht ein sogenannter Tanztee an. Drei Musiker vom Wanderfestival der leisen Gesten spielen am Vormittag Volkstänze und der Eintritt ist dort frei. Zwischen Mixdorf und Mölrose bei Frankfurt ist die Verbindungsstraße früher fertig geworden. Das meldet der Landesbetrieb Straßenwesen. Die L435 ist fertig saniert und asphaltiert. Nur noch Restarbeiten sind zu tätigen, und zwar am Fahrbahnrand.
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0: Heute unbeständig mit vielen Wolken und kaum Sonne, dabei zeitweise etwas Regen. Zum Abend noch Auflockerungen mit etwas Sonne und trockener bei maximal 19 bis 23 Grad. Und morgen am Donnerstag ein Wechsel aus Sonne und Wolken, nur noch einzelne Schauer. Wieder wärmer bei 23 bis 27 Grad. Die Zeit 11.33 Uhr.
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4: A10 westlicher Ring. Hier gibt's in beiden Richtungen Stau an der Baustelle Havelbrücke. Bitte planen Sie pro Richtung etwa 10 Minuten mehr Zeit ein. Dann Brandenburg an der Havel, B1 und B102. Zwischen August-Bebel-Straße und Neuendorfer Straße gibt's in beiden Richtungen Stau wegen Bauarbeiten. Da sind's auch 10 bis 15 Minuten on top. Stadtverkehr Berlin A100 in Richtung Treptow. Zwischen Tempelhofer Damm und Oberlandstraße, rechte Spur gesperrt. Da wird gebaut. Und ÖPNV zur S-Bahn. Wegen der Reparatur an einer Weiche in Charlottenburg kommt es auf den Linien S3, 5, 7 und S75 zu Verspätungen und einzelnen Zugausfällen. Und geblitzt wird unter anderem auf der südlichen A10 am Dreieck Nutetal in der Überleitung zur A115 und auf der B96 zwischen Teschendorf und Löwenberg 0331 70 98 101. Die Nummer zur Antenne Verkehrsredaktion, falls Sie noch eine Ergänzung haben. Dankeschön im Voraus. Gute Fahrt.
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4: Tag zusammen. Der Tag zieht sich vielleicht ein bisschen. Mittagspause ist auch noch nicht ran. Kaffee Nummer 2 oder 3 oder 4 hilft nicht. Und manchmal denkt man sich, einfach mal raus hier. Wenn einem alles zu viel wird, Job, Beziehung, der ganze Alltagskram. Um genau dieses Gefühl geht's in Tainted Love von Soft Cell. Das ist ein Song über Liebe, die eher stresst als glücklich macht. Der erste von 3 Songs nonstop.

0: Runaway Train von Soul Asylum. Train, der Zug. Nicht im Zug, sondern im Auto sitzt Volker aus Europin. Gute Fahrt erstmal.
1: Danke.
0: Herzlichen Glückwunsch. Plätzchen auf der Gewinnerliste hast du sicher.
1: Super, das ist ja schon mal sehr schön.
0: Kurz und knapp, wo soll das Balkonkraftwerk gegebenenfalls bei dir hin?
1: Aufs Garagendach.
0: Okay, Elektroauto?
1: Nein, noch nicht. Es ist absehbar.
0: Ja,
1: wir arbeiten daran und jetzt schaffen wir erstmal die Voraussetzungen.
0: Okay, ja, muss ja alles noch gut geplant werden. Und natürlich, das ist ja dann eine tolle Win-Win-Situation, gleich das Auto mit Sonnenstrom versorgen.
1: So ist es.
0: Juli.
1: So soll es dann sein.
0: Alles klar, dann heißt es für dich jetzt Daumen drücken für Freitag. Ja. Übermorgen früh wird ausgelost.
1: Okay, vielen Dank.
0: Bitte am Telefon bleiben. Gute Fahrt dir.
1: Danke, ciao.
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0: Antenne Brandenburg ist hier mit einem Vorsicht aus der Antenne Verkehrsredaktion. Bitte aufpassen auf der A10 südlicher Ring Richtung Dreieck Werder. Hinterm Dreieck Spreeau liegen Gegenstände auf der rechten Spur. Das komplette Update von den Straßen gibt's gleich wieder um kurz nach 12. Jetzt ist es 11.51 Uhr.
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1: Im Studio Arne Sprung. Schönen guten Tag. Auf Schülerinnen und Schüler, Lehrkräfte und Eltern kommt einiges zu. Brandenburgs Bildungsminister Hoffmann hat das kommende Schuljahr als eines der bislang schwierigsten bezeichnet. Die Schülerzahlen liegen nach Angaben des CDU-Politikers auf dem höchsten Stand seit 20 Jahren. Gleichzeitig habe es nie weniger Lehrkräfte gegeben als jetzt. Miriam Berger mit Einzelheiten.
2: Ab kommenden Montag werden Hoffmann zufolge etwa 324.000 Kinder zur Schule gehen. Das sind 1.000 mehr als im vorigen Schuljahr. Hinzu komme, dass man durch Kürzungen weniger Stellen zur Verfügung habe, so der Minister. Die Schulämter hätten gut 1.200 Lehrkräfte eingestellt oder entfristet. Mehr als 300 Stellen seien unbesetzt geblieben. Hoffmann äußerte sich optimistisch, dass alle Schülerinnen und Schüler einen Abschluss machen können, auch wenn der Stundenplan nicht immer abgedeckt werden könne.
1: Grüner Wasserstoff aus Brandenburg im Industriepark Lausitz in Schwarzheide ist eine Testanlage für die Herstellung von Wasserstoff in Betrieb genommen worden. Das Dresdner Unternehmen Sunfire will auf dem Gelände von BASF Erfahrungen für die industrielle Massenproduktion sammeln. Mario Bartsch berichtet.
3: Bei der Elektrolyse wird Wasser in seine Bestandteile Wasserstoff und Sauerstoff zerlegt. Das Verfahren von Sunfire nutzt dabei Betriebstemperaturen von rund 850 Grad Celsius. Ziel ist es, Wasserstoff billiger zu machen und mit höherem Wirkungsgrad zu erzeugen als bisher. Sunfire ist nach eigenen Angaben ein weltweit führendes Elektrolyseunternehmen. Es beschäftigt demnach mehr als 700 Mitarbeitende in Deutschland.
1: Schwere Waldbrände sorgen in vielen europäischen Ländern gerade für große Probleme. Auch Brandenburg ist ein Hotspot für Waldbrände. Brandenburgs Innenminister Rethmann besucht heute das Waldbrandkompetenzzentrum in Zossen. Yvonne Krause mit Details.
4: Für den CDU-Politiker ist es gleichzeitig ein Antrittsbesuch. Vor Ort will er sich über die aktuelle Entwicklung und mögliche Probleme beim Thema Waldbrand informieren. Gleichzeitig wird er sich dort die Sondertechnik anschauen. Das Kompetenzzentrum im Stadtteil Wünsdorf ist in Deutschland einzigartig. Es wurde eingerichtet, um die Zusammenarbeit beim Waldbrandschutz zu fördern und die Prävention zu verbessern. Als landesweite Plattform arbeitet das Zentrum eng mit Behörden, Forschungseinrichtungen, Waldbesitzern und Einsatzkräften zusammen. Alles, um Brandenburgs Wälder nachhaltig zu schützen und gegen Waldbrände zu stärken.
1: Der große Waldbrand im Hohen Venn in Belgien ist eingedämmt. Das Feuer breite sich nicht weiter aus, heißt es von den Einsatzkräften vor Ort. Unter Kontrolle sei der Brand aber noch nicht. Thomas Spickhofen.
5: Die Bekämpfung ist wohl weiterhin auch schwierig, weil Hilfe aus der Luft zum Beispiel per Flugzeug oder Hubschrauber im Moment wegen der Witterung noch nicht möglich ist. Das ganze Feuer schwelt weiter. Der Einsatzleiter sagt, das sei ein Geduldsspiel. Das kann unter Umständen noch Tage dauern. Die Einsatzkräfte haben jetzt eine Schneise durch das Gebiet inzwischen geschlagen. Die ist für sie befahrbar, das heißt, sie können da jetzt in das Gebiet auch richtig rein und gleichzeitig soll das auch eine Stopplinie für die Brände bilden.
1: Das Feuer in dem Naturschutzgebiet an der Grenze zu Deutschland hatte seit Freitag rund 3000 Hektar Fläche erfasst. Soweit die Antenne Brandenburg-Nachrichten. 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
6: Heute ist eher so ein Tag, an dem der Balkon zum Regenbeobachtungsposten wird. Rausgucken beim Mittagessen und zuschauen, wie die Tropfen die Scheibe runterlaufen. Draußen bleibt's meist grau und immer wieder nass, teils auch schauerartig kräftig. Dazu 20 bis 24 Grad. In der Nacht zieht sich der Regen dann langsam zurück, später lockert's von Norden her auf. Morgen kann der Balkon dann wieder richtig genutzt werden. Ein bisschen Sonne ist drin, nur ganz vereinzelt mal ein Schauer, 24 bis 26 Grad. Und auch am Freitag bleibt's dann meist trocken.
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6: A10 südlicher Ring Richtung Dreieck Werder. Hinterm Dreieck Spreeau bitte aufpassen, da liegen Gegenstände auf der rechten Spur. A10 westlicher Ring. Hier gibt's in beiden Richtungen Stau an der Baustelle Havelbrücke. Planen Sie bitte pro Richtung je 10 Minuten mehr Zeit ein. Brandenburg an der Havel, B1 und B102 zwischen August-Bebel-Straße und Neuendorfer Straße gibt's in beiden Richtungen Stau wegen Bauarbeiten. Da bitte auch 10 Minuten mehr Zeit einplanen. Und Stadtverkehr Berlin A100, der Stadtring in Richtung Treptow zwischen Tempelhofer Damm und Oberlandstraße, rechte Spur gesperrt. Da wird gebaut und geblitzt wird heute Mittag, unter anderem auf der südlichen A10 am Dreieck Nutetal in der Überleitung zur A115 und auf der B96 zwischen Teschendorf und Löwenberg. 0331 70 98 101, die Nummer zur Antenne Verkehrsredaktion. Falls Sie noch eine Ergänzung haben, also Stau, Blitze, Verkehrsbehinderung, Entwarnung, sagen Sie gerne kurz Bescheid. Lieben Dank im Voraus.
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6: Im Osten Brandenburgs ist heute Geduld gefragt. Und zwar auf der Straße. Da sind jede Menge historische Trecker und Traktoren unterwegs. 25 Kilometer pro Stunde, mehr ist nicht drin. Warum die alten Trecker trotzdem unbedingt bis nach Polen wollen und warum das für die Fahrer überhaupt kein Problem ist, gleich nach zwei Songs.

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0: Es knattert gerade im Osten Brandenburgs. Alte Lanz, Bulldogs, Porsche Diesel, Hanomax und jede Menge andere Traktor-Oldies sind unterwegs. Von Guben geht's zum Treckertreffen nach Polen. Und die Herren am Steuer sind teilweise genauso echte Oldtimer wie ihre Maschinen. Einer von ihnen ist Hans-Jürgen Hübler aus Sachsen.
1: Jetzt fahren wir Traktor, ne? Und das mit Leib und Seele.
0: Jawohl, Hans-Jürgen ist im Lausitzer Traktorverein und fährt einen Hanomag von 1948. Der ist tatsächlich 11 Jahre älter als er selbst. Und das Ganze hat einen entscheidenden Haken. Es geht sehr langsam voran. Aber das hat eben auch, natürlich, so wie alles, hat es auch Vorteile.
1: Sie sehen das Blümchen am Wegrand oder eine Schnecke kriechen. Und mit dem Auto, bang, sind sie durch. Muss ich Ihnen ja wahrscheinlich nicht erklären. Da treibt sie der nächste Termin und bumm, und das ist aus. Das ist aus. Und wenn es 5 Stunden länger dauert, dann dauert es 5 Stunden länger.
0: Ja, Termine. Aber dafür haben wir heute keine Zeit. Termine sind raus. Wir haben ganz viel Zeit, um Trecker zu fahren. Also 25 Kilometer pro Stunde, mehr ist mit den alten Schätzchen nicht drin. Und so tuckern die Oldtimer jetzt von Guben Richtung Polen zum Treckertreffen.
1: Ich bin sehr, sehr, sehr gespannt. Auf die Technik und die Leute genauso.
0: Na dann, viel Spaß beim Treckertreffen und allzeit knatternde Fahrt.

0: Schönen Mittwoch, hier ist Antenne Brandenburg. Neue Woche, neues Motto bei unseren Sommer-Top 30. 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Eine der Kandidaten auch mit dabei, Tanja Tucker mit Delta Dawn. Delta Dawn. Und das Verrückte, das war ihre allererste Single und Tanja war gerade mal 14 Jahre alt. Damit wurde sie praktisch über Nacht zum ersten weiblichen Kinderstar der amerikanischen Country-Szene. Also, wenn Sie finden, Delta Dawn muss in die Top 30, dann stimmen Sie ab. 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Sie können voten in der Antenne-App oder auf antennebrandenburg.de. Und vielleicht hören wir dann ja Tanja Tucker am Samstag ab 15 Uhr in unseren Sommer-Top 30. Der Song dann gleich in voller Länge.
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0: Es ist 12.30 Uhr, halb eins.
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2: Mit David Klevenow im Studio in Frankfurt-Oder. Guten Tag. Auf dem Flugplatz in Strausberg ist am Vormittag eine neue Überwachungsdrohne vorgestellt worden. Diese wurde auch vor Ort produziert. Dafür verantwortlich zeichnet sich das Unternehmen Aerodata aus Braunschweig. Martina Rolke hat Einzelheiten.
3: Sie ist fast so groß wie ein Flugzeug, kann 40 Stunden in der Luft bleiben und rund 1300 Kilo tragen. Die militärische Drohne aus Strausberg. An Bord hat sie Kameras und Kommunikationstechnik und könnte große

0: waren die ersten Aufgaben für die 26 Teilnehmenden. Bataillonskommandeur Mike Schröder sagte dazu:
1: Da ist auch schon tatsächlich ein ernsthaftes Interesse bei dem einen oder anderen dabei, der sich sehr überlegt, nach dem Abitur zum Beispiel eine Offizierlaufbahn einzuschlagen, ein Studium zu absolvieren und etwas längerfristig mit der Bundeswehr zu planen. Bis hin zu demjenigen, der sagt, ich schaue mir die Bundeswehr einfach mal für die ersten paar Monate an und überlege dann, ob es ein Arbeitgeber für mich wäre oder nicht.
0: Neben einer Showvorführung des Berliner Wachbataillons sollen sich die Jugendlichen während des Sommercamps auch gepanzerte Fahrzeuge und Hubschrauber anschauen dürfen. Die Bundeswehr konnte zuletzt deutlich mehr Interesse verzeichnen, so sei die Zahl der Bewerbungen eigenen Angaben zufolge bundesweit um 26% gestiegen. Zwischen Mixdorf und Mühlrose im Schlaubetal ist die Verbindungsstraße früher fertig geworden als geplant. Das meldet der Landesbetrieb Straßenwesen. Demnach ist die L435 fertig saniert und asphaltiert. Nun stünden nur noch letzte Arbeiten an den Fahrbahnrändern aus.
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0: Heute sehr wechselhaft, es sind viele Wolken da, nur etwas Sonne zwischendurch. Immer wieder gibt es Regenschauer, erst zum Abend wird es trockener. Die Temperaturen heute bei 19 bis maximal 23 Grad. Morgen mehr Sonne, aber auch Regenschauer nicht ganz ausgeschlossen.
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3: Vorsicht bitte auf der B2 Richtung Spandau. Im Kreisverkehr Groß-Glienicke gibt es eine Ölspur. Dann bitte aufpassen auf der L28 Angermünde Richtung Passow. Zwischen Mühro und Frauenhagen gibt es Behinderungen. Ungesicherte Unfallstelle da. A10 Westlicher Ring. Da gibt es in beiden Richtungen Stau an der Baustelle Havelbrücke. Bitte planen Sie pro Richtung 20 Minuten mehr Zeit ein. Stadtverkehr Berlin. A100, der Stadtring in Richtung Treptow. Zwischen Tempelhofer Damm und Oberlandstraße rechte Spur gesperrt. Da wird gebaut und geblitzt wird heute Mittag. Unter anderem auf der südlichen A10 am Dreieck Nutetal in der Überleitung zur A115 und auf der B96 zwischen Teschendorf und Löwenberg. 0331 70 98 101, die Nummer zur Antenne Verkehrsredaktion. Da können Sie Stau oder Blitzer melden. Lieben Dank im Voraus. Ich bin Monique Ehmke, wünsche Ihnen unterwegs eine gute Fahrt und allen einen schönen Mittwoch. Jetzt 3 Songs nonstop.
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0: steigende Kosten hier, mehr Ausgaben da. Ach, wäre das schön, wenn man Geld einfach selbst drucken könnte, oder? Ist bekanntermaßen aber nicht ganz legal. Aber Sonnenlicht in Strom und damit in gespartes Geld verwandeln, das geht. Und genau das machen auch immer mehr Brandenburger.
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0: Solarmodule aufs oder ans Haus oder auf dem Balkon, die Garage oder auf dem Carport eigenen Strom produzieren und damit jedes Jahr Geld sparen. Und Sie können bei uns genau so eine Anlage gewinnen. Also so ein Balkonkraftwerk mit 4 Modulen und Speicher im Wert von über 1.200 Euro. Amira aus Wustermark hat zum Beispiel schon einen Platz für das Teil im Kopf.
2: Also wir wohnen ja zur Miete. 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
0: Und David aus Michendorf weiß auch schon ganz genau, wohin damit.
3: Na, aktuell versuchen wir das dann auf der Garage bzw. auf den Unterstand zu bauen. 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
0: Beide haben bei uns im Programm den Aufruf Die Sonne gehört, haben sofort angerufen und stehen jetzt auf unserer Gewinnerliste. Freitag, also übermorgen um 8 Uhr, ziehen wir dann den nächsten Gewinner. Bis dahin kommen Sie doch auch noch mit hier auf die Sonnenseite des Lebens. Die nächste Chance auf Ihr Balkonkraftwerk gibt's schon in der nächsten Stunde. Also Antenne hören und beim Sonnenzeichen beim Aufruf schnell zum Telefon greifen.
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0: Schönen Mittwoch, schöne Mittagspause, falls Sie noch haben. Hier ist Antenne Brandenburg. Es ist 12.52 Uhr.
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1: Im Studio Arne Sprung. Schönen guten Tag. Die Schulabschlüsse sind gesichert, aber man stehe vor einem der schwierigsten Schuljahre. So schätzt Brandenburgs Bildungsminister Hoffmann die Lage vor dem Schulstart in 5 Tagen ein. Landesweit seien etwa 1200 Lehrkräfte eingestellt oder entfristet worden. Mehr als 300 Stellen bleiben aber unbesetzt. Die Lage an den Schulen bleibe angespannt, sagte Hoffmann.
2: Weil wir eine Situation haben, in der die seit 20 Jahren höchsten Schülerzahlen mit den größten Lehrkräftemangel treffen, den wir jemals hatten. Am Montag werden rund 324.400 Schülerinnen und Schüler unsere Schulen besuchen. Die ganz genauen Zahlen können wir erst dann einen Tick danach sagen. Aber wir sehen schon mal, dass es noch mal rund 1.000 Schüler mehr sind als im letzten Schuljahr.
1: Die SPD schlägt weiter eine Grundgesetzänderung vor, damit der Bund Hitzeschutzmaßnahmen stärker unterstützen kann. Bauministerin Huberts hat heute im ZDF die Union aufgefordert, ihre Vorbehalte aufzugeben. Um das Grundgesetz zu ändern, ist eine Zweidrittelmehrheit nötig. Aus dem Hauptstadtstudio dazu Georg Schwarte.
3: Die Regierungskoalition wäre dafür auf Stimmen von Grünen und Linkspartei angewiesen. Ein Grund, warum die Union bisher zögert. Zu Unrecht, so Huberts im gemeinsamen Morgenmagazin von ARD und ZDF. Die Union, so Huberts, müsse ihre Bedenken auf Seite legen und den Hitzeschutz zu einer Gemeinschaftsaufgabe machen. Vor Huberts hatte SPD-Co-Chef Klingbeil den Koalitionspartner Union davor gewarnt, eine solche Grundgesetzänderung an einer Gesprächsverweigerung der Union mit der Linkspartei scheitern zu lassen.
1: Im Zusammenhang mit den Anschlägen auf die Nord Stream Pipelines in der Ostsee ist ein zweiter Verdächtiger festgenommen worden. Der Mann wurde in Kroatien gefasst. ARD-Terrorismusexperte Holger Schmidt berichtet.
4: Der Mann soll einer der Taucher gewesen sein, die Sprengsätze in der Ostsee von einem Segelboot aus in rund 80 Metern Tiefe an den Pipelines angebracht haben. Nun ist es den Ermittlern gelungen, den Mann in Kroatien ausfindig zu machen. Deutschland hofft auf seine Auslieferung. Beim Anschlag auf die Nord Stream Gaspipelines im September 2022 sind 3 der 4 Röhren und damit die Pipeline insgesamt zerstört worden. Deutsche Ermittler konnten ein mutmaßliches Täterteam identifizieren und den vermutlichen Anführer, einen Ukrainer, in Italien festnehmen lassen.
1: Am Wetter ist es zu merken, aber auch an den Störchen. Der Hochsommer neigt sich langsam dem Ende entgegen. Die meisten Störche sind in Richtung Süden abgeflogen. Zuerst hatten sich die Jungstörche auf den Weg gemacht, etwas später dann auch die Altvögel, sagte uns Jonathan Kunkel vom NABU-Besucherzentrum in Rühstedt im Landkreis Prignitz.
5: Die Altstörche haben in der Zeit der Jungenaufzucht, müssen die sehr, sehr viel an Nahrung ranschaffen. Und das ist ziemlich anstrengend für die Störche und die brauchen dann erstmal vermenschlicht gesagt noch 1 Woche Urlaub, um sich davon zu erholen, bisschen auch Reserven anzufressen und sich auf quasi vom Stoffwechsel her auch auf Zug umzustellen. Deswegen ist es sozusagen nicht so, dass die Jungen früher fliegen, sondern eher, dass die Alten später fliegen.
1: Soweit die Antenne Brandenburg Nachrichten. Mehr Informationen aus Brandenburg und Berlin finden Sie jederzeit auf rbb24.de.
6: Dir wünsche ich jetzt auch einen guten Flug nach Hause.
1: Danke.
6: Mit dem Auto.
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6: Arne musste nämlich heute mit dem Auto hierher fahren, sonst kommt er immer mit der Bahn gefahren. Und sagen wir mal so, ne, Arne, du magst jetzt nicht so sehr... Autofahren ist nicht so seins, er fährt lieber mit der Bahn. So, das Wetter. Bedeckter Himmel, immer wieder Regen und dazu auch hier und da böiger Wind. 20 bis 24 Grad maximal. Am Abend lässt der Regen dann nach. In der Nacht bleibt es erst noch wolkig. Später kommen aber dann von Norden größere Auflockerungen. 16 bis 13 Grad. Und morgen wird es ein bisschen hübscher. Und er bleibt auch trocken, auch ein bisschen milder, 24 bis 26 Grad. Und ganz vereinzelt, wenn überhaupt, ist nur ein Schauer dabei. Und am Freitag wird es dann ähnlich und bleibt dann auch meist trocken.
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6: A10 westlicher Ring. Hier gibt's in beiden Richtungen Stau an der Baustelle Havelbrücke. Bitte planen Sie pro Richtung 20 Minuten mehr Zeit ein. A15 Dreieck Spreewald Richtung Übergang Forst. Zwischen Cottbus West und Rogosen rechte Spur gesperrt. Da wird gebaut. B2 in Großglienicke im Bereich des Kreisverkehrs gibt's Behinderungen. Da ist eine Ölspur. Da gibt's eine Ölspur. Und geblitzt wird unter anderem in Potsdam-Babelsberg auf der Wetzlarer Straße. Dankeschön an Marco fürs Bescheid sagen. Und auf der B87 bei Ranzig wird geblitzt. Weitere Tipps oder Warnungen gehen bitte an die 0331 70 98 101. Danke im Voraus. Gute Fahrt.
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6: Wo hören Sie uns im Urlaub? Antenne Brandenburg ist ja nicht nur zu Hause dabei, wir werden offenbar auch ganz gerne mitgenommen. Johannes, gebürtig aus Brandenburg an der Havel, hört uns gerade in Erlangen.
7: Ich höre euch in Erlangen, in Mittelfranken, als Wahlfranke und Exilbrandenburger und schreibe hier nämlich gerade meine Proseminararbeit. Und dabei lauft ihr im Hintergrund und ich krieg so mit, was in Brandenburg so los ist, während ich mir hier über große theologische Fragen den Kopf zerbreche.
6: Ja, es klingt jetzt nicht so sehr nach Urlaub, ne? Aber stimmt, es ist außerhalb Brandenburgs. Und jetzt sind Sie dran. Wo sind Sie gerade unterwegs und haben Antenne Brandenburg dabei? Rufen Sie uns an 0331 70 98 100 oder schicken uns einfach eine Sprachnachricht über die Antenne-App, wo auch immer Sie gerade sind. Wir wollen es wissen.

0: Tatsache 1.
1: Hier ist Antenne Brandenburg. Melvin Imudu ist eine Erscheinung. Muskulös, elegant, Weltklasse-Schwimmer und gebürtiger Brandenburger. 2024 gelang ihm der internationale Durchbruch. Europameister, Olympia-Vierter in Paris über 100 Meter Brust und anschließend auch noch Sportler des Jahres in Brandenburg. Geboren und aufgewachsen ist Melvin Imudu in Schwedt. Schon früh galt er als großes Talent, aber Talent allein reicht eben nicht, ne? Es braucht Training, Disziplin und manchmal auch ziemlich viel Durchhaltevermögen. Denn es gab eine Phase, in der es für ihn sportlich einfach nicht voranging und er ordentlich mit sich selbst zu kämpfen hatte.
2: Ich habe lange gebraucht, um jetzt hier zu sein, wo ich jetzt bin. Viel gekämpft. Ich bin sehr stagniert in meinen Zeiten über die Jahre und nicht so wirklich vorwärts gekommen. Ja, ich bin halt immer weiter dran geblieben, habe hart gearbeitet und letztendlich hat sich's dann halt ausgezahlt.
1: Mittlerweile hat er diese Zweifel hinter sich gelassen und sogar die nächsten Olympischen Spiele in Los Angeles 2028 sind schon so ein kleines Ziel am Horizont.
2: Der Traum ist auf jeden Fall da und das ist auf jeden Fall mein Ziel irgendwann. Aber jetzt, dass es auf jeden Fall sein muss und dass es auf jeden Fall auch klappt, das ist natürlich ein bisschen utopisch.
1: Wir drücken aber trotzdem die Daumen. Gerade ist Melvin Imudu von der Schwimm-Europameisterschaft in Paris zurück mit einem starken vierten Platz über 100 Meter Brust und Platz 6 über 50 Meter Brust schwimmen. Und heute Abend können Sie ihn noch ein bisschen besser kennenlernen. Melvin Imudu ist zu Gast bei den Kollegen von der Tag in Berlin und Brandenburg im RBB Fernsehen ab 18 Uhr.

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0: Diese Cowboys, grandios. Der hier, der ist auch gut. Oder der hier. 50 Cowboys-Songs stehen zur Auswahl und Sie entscheiden, welche 30 am Samstag bei uns laufen sollen. Mit dabei ist auch The Chicks mit dem Song Landslide.

0: Das ist kein Original der Chicks. Der Song stammt ursprünglich von Fleetwood Mac. Die Chicks haben daraus 2003 ihre ganz eigene Country-Version gemacht. Und thematisch ist Landslide ziemlich zeitlos. Also es geht ums Älterwerden, um Veränderungen, persönliche Krisen und die Frage, wo stehe ich eigentlich gerade in meinem Leben? Wenn Sie sagen, der muss in die Sommer-Top 30, dann los. Abstimmen können Sie in der Antenne-App oder auf antennebrandenburg.de. Und vielleicht hören wir dann The Chicks mit Landslide am Samstag ab 15 Uhr in den Sommer-Top 30. Auf jeden Fall hören wir den gleich nochmal in voller Länge.
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0: Es ist 13.30 Uhr, halb zwei.
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2: Mit David Klebner im Studio in Frankfurt-Oder. Guten Tag. Angesichts zunehmender Trockenheit und Hitze setzen Ökologen auf den Umbau von Wäldern. So werden vornehmlich Bestände mit hohem Kiefernanteil mit Laubbäumen zu Mischwäldern umgestaltet. Um das Risiko von Feuern zu verringern, werden unter anderem auch 60 Meter breite sogenannte Waldbrandriegel mit brandhemmenden Laubbäumen errichtet. Eine weitere Möglichkeit erklärt Tanja Sanders vom Thünen-Institut für Waldökologie in Eberswalde.
3: Es gibt auch noch Schutzstreifen, die sind dann nur so 20 bis 30 Meter breit. Und da kann man dann wirklich aktiv leicht brennbares Material, also zum Beispiel kleine Äste, entfernen und auch trockene Bäume sehr früh fällen und aus dem Bestand rausnehmen, beziehungsweise auch eine Entastung vornehmen bis auf etwa 4.

0: Es gibt immer viele Menschen, die Polnisch lernen wollen und auch die Anfängerkurse sind eigentlich immer ausgebucht und Deutsch kann man hier schon immer sehr intensiv lernen, weil viele Menschen das auch für die Arbeit benötigen und hier in der Grenzregion kann man ja durchaus auch Polnisch benötigen und haben das jetzt ins Programm genommen. Wir werden sehen, wie die Resonanz ist. Es ist einfach so, dass man, wenn man zweimal die Woche den Unterricht besucht, deutlich schneller vorankommt.
1: 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In kleiner, entspannter Runde wird dort gemeinsam eine Kurzgeschichte aus der Weltliteratur besprochen. Vorwissen ist nicht notwendig, da es um das Zuhören und den anschließenden Austausch geht. Moderiert wird der Abend von Thomas Böhm. Los geht es um 17 Uhr.
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1: Es wird ein bisschen besser, es ist aber weiterhin noch sehr unbeständig bei uns in Ostbrandenburg. Viele Wolken sind noch da, ganz vereinzelt auch Regenschauer. Später dann zum Abend mehr Sonne noch dabei, 23 Grad. Morgen dann ähnlich, allerdings mit Werten um die 27 Grad in der Spitze. 13.33 Uhr gleich.
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3: A9 Richtung Berlin zwischen Niemeck und Brück sind die mittlere und linke Spur wegen Arbeiten an einer Brücke gesperrt. A10 westlicher Ring in beiden Richtungen, Stau an der Baustelle Havelbrücke, 15 Minuten plus. Stadtverkehr Berlin, aktuelles zur S-Bahn. Wegen eines Polizeieinsatzes in Hohenschönhausen fährt die S75 nicht zwischen Friedrichsfelde Ost und Wartenberg. Und geblitzt wird unter anderem auf der B87 bei Ranzig, in Cottbus auf der Ewald-Hase-Straße am Bonaskenplatz und in Potsdam-Babelsberg auf der Wetzlarer Straße. 0331 70 98 101, die Nummer zur Antenne Verkehrsredaktion, falls Sie noch eine Ergänzung haben. Dankeschön im Voraus. Gute Fahrt.
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3: Und mit ein paar feinen, jungen Kannibalen. Die sind jetzt auch am Start. Fine Young Cannibals. Ist schon ein ziemlich schräger Bandname, ne? Die Jungs aus England haben sich nach einem Film aus den 60ern benannt. Da ging es um Jazzmusik und der Streifen, der hieß All the Fine Young Cannibals. Hier sind sie. Mit Good Thing. Die 80er auf Antenne Brandenburg. Der erste von drei Songs nonstop.

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1: Am Freitag, übermorgen, gibt's das nächste Balkonkraftwerk. Uwe aus Zossen ist am Telefon.
2: Ja.
1: Sie haben den Aufruf gehört und offensichtlich hier angerufen.
2: Ja.
1: Glückwunsch, damit stehen Sie auf unserer Gewinnerliste fürs Balkonkraftwerk.
2: Mensch, prima.
1: Ja, super. Haben Sie gut gemacht.
2: Ja. Einmal frei. Bin ja froh, dass ich mal durchgekommen bin.
1: Ja, es ist wirklich krass. Hier blinken die Leitungen und so viele Leute rufen an. Ist schon echt schon eine kleine Heldentat, wenn man hier durchgekommen ist.
2: Richtig, richtig.
1: Wenn Sie sich das aussuchen könnten, wo sollen denn diese Anlage hin? Was haben Sie sich denn so gedacht?
2: Na, ich denke mal aufs Garagendach.
1: Aha. Ich habe vorhin hier schon gehört, eventuell ist da so ein E-Auto in Planung. Ist es bei Ihnen auch
2: ja,
1: so?
2: Ja, genau.
1: Oder haben Sie schon eins?
2: Nee, noch nicht, aber ich habe so einen E-Roller.
1: Ah.
2: Und das wäre ja auch eine Möglichkeit, den da ein bisschen mal zu füttern.
1: Ja, total, total.
2: Und man kann ja eventuell auch noch einen Kühlschrank dann in die Garage stellen.
1: Ja, man kann so viele Sachen machen. Und bei dieser Anlage, ja, hier ist ja sogar ein Speicher dabei. Das heißt also, Sie können da sogar auch natürlich auch was für später aufheben. Sonnenstrom für später.
2: Super, super, alles klar.
1: Bitte in der Leitung bleiben. Meine Kollegin nimmt Ihre Daten auf, ja?
2: Okay.
1: Bis denn. Tschüss.
2: Tschüss, danke.
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Hier ist Antenne Brandenburg, ich bin Monique Ehmke und ich reite jetzt langsam in den Feierabend. Mein Arbeitstag ist vorbei. Der Sattel wird geschnürt, der Cowboy-Hut sitzt. Howdy, Partner. Und hier geht's jetzt weiter mit dem Antenne-Nachmittag. Und passend zu unserem Wochenmotto natürlich mit noch mehr Country-Songs. Und Sie können mitbestimmen, welche davon am Samstag bei unseren Sommer-Top 30 laufen sollen. Also 5 Stimmen abgeben, ran an die Country-Liste. Ich bin morgen wieder ab 10 Uhr hier. Also dann, Cowboys und Cowgirls, howdy und... Es ist 13.53 Uhr.

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1: Im Studio Sabine Löprig, guten Tag. Am Montag beginnt in Brandenburg das neue Schuljahr. Bildungsminister Hoffmann hat es erneut als eines der bislang schwierigsten bezeichnet. Die Schülerzahlen liegen auf dem höchsten Stand seit 20 Jahren, sagte der CDU-Politiker heute in Cottbus. Thorsten Südow fasst zusammen.
2: Mehr als 300 Lehrerstellen sind an Brandenburgs Schulen zunächst nicht besetzt. Dennoch wurden die Schulabschlüsse der 10. Klasse und das Abitur durch den erforderlichen Unterricht abgesichert, sagte Bildungsminister Gordon Hoffmann von der CDU. Möglich werde das durch schmerzhafte Maßnahmen. Förderstunden, Teilungsunterricht und Arbeitsgemeinschaften würden reduziert, um so die Stundentafel für die Schülerinnen und Schüler abzusichern.
1: Gerade im Süden Brandenburgs macht sich die Trockenheit der letzten Wochen bemerkbar. Gesunkene Pegelstände, weniger Wasser für den Spreewald und 3 geschlossene Schleusen sind bislang die Auswirkungen. Und in den nächsten Tagen könnte ein Wasserentnahmeverbot kommen, sagt Stefan Böttcher aus dem Fachbereich Umwelt und Natur in Cottbus.
3: Hintergrund ist ja der ausbleibende Niederschlag und die hohen Temperaturen, auch wenn es in Cottbus geregnet hat. Aber das ist alles viel zu wenig. Und die Speicherkapazitäten in den Talsperren sind auch erschöpft. Und das ist dann eben der Schluss, dass die Arbeitsgruppe Niedrigwasser den Entschluss gefasst hat, das ganztägige Entnahmeverbot aus Oberflächengewässern auszusprechen. Und die Stadtverwaltung Cottbus-Hirschebus bereitet dies jetzt zeitnah vor. Und wir erwarten Ende dieser Woche, Anfang der kommenden Woche, dass im Gleichklang die Landkreise als auch die Stadt Cottbus-Hirschebus diese allgemeine Verfügung auf den Weg bringen wird.
1: Der große Waldbrand im Hohen Venn in Belgien ist eingedämmt. Das Feuer breite sich nicht weiter aus, heißt es von den Einsatzkräften vor Ort. Unter Kontrolle sei der Brand aber noch nicht. Thomas Spiekhofen berichtet.
4: Die Bekämpfung ist wohl weiterhin auch schwierig, weil Hilfe aus der Luft zum Beispiel per Flugzeug oder Hubschrauber im Moment wegen der Witterung noch nicht möglich ist. Das ganze Feuer schwelt weiter. Der Einsatzleiter sagt, das sei ein Geduldsspiel. Das kann unter Umständen noch Tage dauern. Die Einsatzkräfte haben jetzt eine Schneise durch das Gebiet inzwischen geschlagen. Die ist für sie befahrbar, das heißt, sie können da jetzt in das Gebiet auch richtig rein. Und gleichzeitig soll das auch eine Stopplinie für die Brände bilden.
1: Das Feuer in dem Naturschutzgebiet an der Grenze zu Deutschland hatte seit Freitag rund 3000 Hektar Fläche erfasst. Zum heutigen Welttag der humanitären Hilfe fordern Hilfsorganisationen eine verlässliche Finanzierung. Die Vorsitzende des Dachverbands Heinlein sagte, die Zahl der humanitären Krisen nehme zu, aber die Finanzierung schrumpfe immer weiter. Nach Angaben der Vereinten Nationen sind mehr als 250 Millionen Menschen auf humanitäre Hilfe angewiesen und damit etwa doppelt so viele wie vor 10 Jahren. Viele Staaten, darunter auch Deutschland, haben ihre Budgets dafür in den letzten Jahren gekürzt. Soweit die Antenne Brandenburg Nachrichten. 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
5: Gerade ist unterhalb der Uckermark noch viel Regen mit dabei. Der bleibt auch noch eine ganze Weile bei uns zum Spätnachmittag nachher. Da wird es dann trockener und stellenweise gibt es auch noch so ein bisschen Sonne für uns. Das Ganze gerade bei 20 Grad in Rüdersdorf. Storkow bei Ihnen, da haben wir 21 gemessen. In Prenzlau sind es 19 Grad. Morgen sieht es wieder besser aus. Sonne und Wolken im Wechsel. Nur ganz kleine Schauer maximal sind dabei. Also wirklich klein und kurz. Und dazu auch wieder schöne 25 Grad in der Spitze.
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5: Um 2:03, Grüße zu Ihnen auf die Straßen. Die A11 haben wir, Berlin in Richtung Stettin, zwischen Werbelin und Joachimsthal. Die rechte Fahrspur noch etwa eine halbe Stunde gesperrt, da laufen Markierungsarbeiten. Dann die A12 in beide Richtungen an den Baustellen, gerade Verzögerungen, 5 bis 10 Minuten dauert es hier länger. Und im Landkreis Uckermark die L25 zwischen Schmölln und Grünz noch gesperrt bis Jahresende, auch da wird gebaut. Dann wird geblitzt, unter anderem in Eisenhüttenstadt auf der Dieloher Straße und auch der B87 bei Ranzig heute Nachmittag. Und wenn Sie auch noch was entdeckt haben, Staus, Blitzer, irgendwas, was nicht auf die Straße gehört, sagen Sie gerne Bescheid bei uns am Antenne Verkehrsservice unter der 0331 70 98 101. Ganz lieben Dank von uns und Ihnen eine gute und vor allem sichere Fahrt.
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5: Wir wissen, es ist jedes Jahr das Gleiche und trotzdem ist man dann immer wieder überrascht, oder? Wenn Sie heute noch einkaufen gehen, dann könnte es sein, dass Sie schon von Schoko-Weihnachtsmännern oder Lebkuchenherzen angelacht werden. Es ist wieder soweit, tatsächlich. Aber warum sollen wir uns drüber wundern, wenn wir auch einfach direkt mit einsteigen können in den ganzen Weihnachtswahnsinn? Lebkuchen im Regal, Last Christmas auf der Antenne. So wunderbar. Frohes Fest! Kurze Schockstarre hier bei der Musikredaktion. Das macht er nicht wirklich. Nein, das macht er nicht wirklich. Pfui. Also ich bin zwar experimentierfreudig, aber ganz so verrückt dann doch nicht.

0: Vertigo, Tiffany Harris hier bei uns auf Antenne Brandenburg zum Mittwochnachmittag, 14.10 Uhr haben wir es. Und wir wursteln uns diese Woche ja auch durch die besten Country-Hits, die es so gibt und gab. Und machen uns letztlich damit dann einen richtig guten Samstag.
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0: Ja, gefühlt sind wir doch direkt schon in die Cowboy-Stiefel gesprungen, oder? Wenn der Soundtrack das schon hergibt, warum nicht? Macht auf jeden Fall einen schlanken Fuß. Samstag ab 3, unsere Sommertop 30 mit all den Songs, die Sie in der Woche schon reingewählt haben. Auf antennebrandenburg.de zum Beispiel oder über die App. Das funktioniert auch ganz wunderbar. Sean Colvin, mag ich sehr. Die kommt jetzt hier für uns. Hat lange im Hintergrund erst gesungen bei Susan Vega zum Beispiel. Auch bei Tracy Chapman ist sie auf der Bühne gewesen. Aber dann hat sie einen Song gemacht und der ist gleich so richtig durch die Decke gegangen. Sunny Came Home ist das. Ein Vorschlag für uns, alle, für die Sommer Top 30 am Samstag ab 3, wenn Sie ihn dann einwählen möchten.

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0: kann mich noch erinnern, dass ich auf die letzten Ferientage immer alles runtergezählt habe. Ja, jeden Tag ging es immer wieder neu los. Jetzt Mittwoch sind es also noch 4 Tage. 4 Tage frei, auch wenn die Muttis und Vatis gerade schon wieder die Schulrucksäcke aufrüsten. Aber das ist ja kein Spaß. Unsere Antenne-Reporterin Nina Heinrich ist bei mir. Du hast dich heute in Frankfurt umgeguckt. Wie groß ist der Aufwand jetzt so vor Schulstart?
1: Der Aufwand ist ziemlich groß. In einer Frankfurter Buchhandlung wurden allein rund 5000 bestellte Bücherpakete gepackt. Und bei den Schreibwaren ist auch ordentlich was los. Die Eltern kommen da mit langen Listen an und die Verkäufer laufen gestresst vom einen zum anderen und helfen, die Materialien zusammenzusuchen.
0: Wie viel müssen Eltern denn inzwischen ungefähr so pro Kind ausgeben?
1: Das kann teilweise ganz schön ins Geld gehen. Das hat mir zum Beispiel Mutter Silvana berichtet.
2: Mit alles drum und dran, bei 2 Kindern bin ich jetzt bei 500 Euro. Sehr detailliert, ist alles beschrieben. Ich sag mal, nur ein Tuschkasten sind wir bei 25 Euro. Und das finde ich schon Wahnsinn. Und es wird nicht alles verbraucht und dann muss ein neuer her.
0: Boah, krass, das ist ja wirklich viel Geld. Wie setzt sich das zusammen?
1: Also es geht dabei nicht nur um Bücher und Arbeitshefte. Die liegen pro Kind im Schnitt ungefähr bei 60 bis 80 Euro an Kosten. Dazu kommen aber noch Hefte, Hefter, Stifte und so weiter. Teilweise in ganz bestimmten Farben und Ausführungen. Silvana sagte mir zum Beispiel, vor ungefähr 5 Jahren habe sie nur die Hälfte dafür ausgegeben.
0: Aber sag mal, können denn die Eltern nicht einfach auch selbst entscheiden, was sie da kaufen?
1: Teilweise offenbar nicht. Also gerade in der ersten Klasse gibt es sehr genaue Vorgaben. Das hat mir auch Angie Cook erzählt.
3: Also erste Klasse ist auf jeden Fall, jedes Fach hat eine andere Farbe. Zieht sich auch bis zur dritten dann. Und ab da dürfen dann die Kinder frei entscheiden, welche Umschläge sie gern hätten oder welche Hefterfarbe. Einfach zur Orientierung und zur Unterstützung am Anfang.
1: Also zumindest bei den Eltern, mit denen ich gesprochen habe, ist der Schulstart ein sehr teures und aufwendiges Vergnügen.
0: Ich komme gar nicht drüber weg. 500 Euro für 2 Kinder für die ganzen Schulsachen, das ist ja, weiß ich nicht, ein Kurzurlaub. Wahnsinn. Nina, danke dir für die Infos.
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0: mich sehr, diesen Song. OMD, hier bei uns auf der Antenne zum Mittwochnachmittag. Pandora's Box, gerade gehört. 14.30 Uhr haben wir es jetzt.
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0: Mit David Klevenow im Studio in Frankfurt-Oder. Guten Tag. Auf dem Flugplatz, die Trockenheit und Hitze, damit fangen wir an. Der vergangenen Woche haben weiterhin Folgen für Seen und Flüsse hier bei uns in Ostbrandenburg. So haben die Pegel der Oder heute stellenweise die bislang historisch tiefsten Stände unterschritten, wie etwa am Nachmittag in Frankfurt. Dazu sagte Regina Jeske vom Wasserstraßenschifffahrtsamt in Eberswalde.
2: Also das kann ich bestätigen. Wir haben einen neuen niedrigsten Niedrigwasserstand von 78 Zentimetern. Sozusagen 3 Zentimeter unterschritten, der alte Stand von 81 Zentimeter. Ja, aber es zeigt sich ja auch, dass sich aus Richtung Eisenhüttenstadt es wiederum eine kleine Wasserwelle kommt, sodass der Wert heute wieder steigen wird. Aber nicht im Meter- oder Dezimeterbereich, sondern Zentimeterbereich. Vielleicht so 2-3 Zentimeter werden wir vielleicht in den nächsten 6 bis 8 Stunden wieder Anstieg haben.
0: Weitere Auswirkungen auf den Schiffsverkehr habe das Niedrigwasser derweil nicht. Die Güterschifffahrt in der Region ruht bereits seit Mai. Auf dem Flugplatz in Strausberg ist heute Vormittag eine neue Überwachungsdrohne vorgestellt worden. Diese wurde auch vor Ort produziert. Dafür verantwortlich zeichnet sich das Unternehmen Aerodata aus Braunschweig. Martina Rolke hat Einzelheiten.
3: Sie ist fast so groß wie ein Flugzeug, kann 40 Stunden in der Luft bleiben und rund

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0: Viele Wolken heute Nachmittag bei uns. Es gibt immer noch wieder Regenschauer, besonders kräftige im Barny, Märkisch-Oderland, Landkreis Oder-Spree. Da sind wir regentechnisch noch gut dabei. Allerdings auch bei angenehmen Temperaturen um die 21 bis maximal 24 Grad. Zum Abend wird es dann auch überall trockener für uns. Morgen, der Donnerstag, sieht ganz schön aus. Sonne, Wolken im Wechsel, nur ganz vereinzelt kleine Schauer dabei und sogar 27 Grad sind wieder drin.
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0: Um 3:03 gucken wir auf die A11 Berlin in Richtung Stettin zwischen Werbelin und Joachimsthal. Die rechte Fahrspur gesperrt. Hier laufen noch Markierungsarbeiten. Außerdem die A12 Frankfurt in Richtung Berlin zwischen Briesen und Fürstenwalde Ost. Baustellenstau. 45 Minuten kommen hier gerade obendrauf. Und die A12 Berlin Richtung Frankfurt zwischen Müllrose und Frankfurt West. Rechte Fahrspur dicht. Aktuell 20 Minuten plus. Im Landkreis Uckermark ist die L25 zwischen Schmölln und Grüns erstmal bis Jahresende gesperrt. Da wird gebaut und geblitzt wird. Heute Nachmittag in Eisenhüttenstadt auf der Diloer Straße und auf der B87 bei Ranzig das Ganze. Staus, Blitzer. Irgendwas, was nicht auf die Straße gehört. Haben Sie noch was gesehen? Dann sagen Sie gerne Bescheid bei uns am Antenne-Verkehrsservice. Die Nummer ist die 0331 70 98 101. Dickes Danke von uns und Ihnen eine gute Fahrt.
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0: Nur ein Wort. Wir sind Helden. Antenne Brandenburg ist hier um 14.42 Uhr. Und das ist großes Hightech-Kino heute gewesen in Strausberg. Das Luftfahrtunternehmen AeroData hat da auf dem Flugplatz nämlich einen Prototypen seiner Aufklärungsdrohne oder Überwachungsdrohne vorgestellt. In Braunschweig ist die gebaut worden. Deswegen war neben Dietmar Woidke, also unserem Ministerpräsidenten, heute auch Olaf Lies aus Niedersachsen dabei. Und unser Antenne-Reporter Philipp Barnsdorf, der hat sich diese Drohne auch angeguckt. Und Philipp, das ist jetzt nicht so ein kleines Ding, wie wir das so für den Urlaub kennen wahrscheinlich. Dafür würden ja mit Sicherheit keine Ministerpräsidenten anreisen, oder?
1: Klar, also die meisten Menschen denken wahrscheinlich erstmal an so sehr kleine Drohnen, ne, die man vielleicht sogar in der Hand halten kann. Manche haben ja auch von einem unbemannten Flugzeug geredet. Das macht das dann vielleicht eher so ein bisschen klar. Ne? Es ist ein Riesenteil, würde ich sagen. Die füllt hier so eine ganze Halle neben der Startbahn, ist ungefähr 30 Meter breit mit so sehr schlanken, hellgrauen Flügeln. In der Mitte sind dann so drei Rümpfe nebeneinander. An den äußeren beiden sind Propeller, in der Mitte ist die ganze Technik. Aber diese große Spannweite, die braucht sie auch, wie mir hier heute erklärt wurde, denn sie soll bis zu 40 Stunden am Stück fliegen können und dabei bis zu 1300 Kilo Nutzlast transportieren. Also das sind schon einige Anforderungen. Denn sie soll ja vor allen Dingen, ist ja für Überwachungszwecke gedacht und deswegen müssen da teure, hochauflösende Kameras rein und aufwendige Radargeräte und solche Sachen.
0: Okay, nimm uns bitte nochmal mit, wofür soll diese neue Superdrohne genau eingesetzt werden?
1: Da ist ganz Verschiedenes denkbar. Übrigens mal kurz vorausgeschickt, auch zivile Zwecke. Also das wurde hier betont, dass das modular ist, man kann da verschiedene Sachen einbauen. Die könnte zum Beispiel eventuell auch mal in der Waldbrandfrüherkennung eingesetzt werden. Aber heute ging es natürlich vor allem um militärische Zwecke. Und da könnte sie zum Beispiel die Nord- und Ostsee großflächig überwachen und schauen, was für Schiffe sind da unterwegs, was für andere Flugzeuge, was für Drohnen vielleicht auch. Da wird eine relativ groß angelegte Software dazu geliefert. Die ist KI-gestützt und wertet diese Kamerabilder aus und gleicht die dann ab, zum Beispiel mit Datenbanken von Schiffssignaturen, um dann gleich erkennen zu können, welches Schiff ist hier eventuell verdächtig, hat hier nichts zu suchen, ist nicht richtig angemeldet oder solche Sachen. Und damit einfach ein Mensch dann nicht sozusagen mit zu viel Information völlig überwältigt wird, gibt es diese KI, die das dann auswerten soll und dann einfache, verständliche Ergebnisse auf so einem Bildschirm dann liefern soll.
0: Klingt spannend. Philipp Barnsdorf war das über eine riesige Drohne, die heute in Strausberg vorgestellt worden ist. Die Bundeswehr hat da ja auch einen Standort und natürlich großes Interesse daran. Gespräche laufen wohl schon mit dem Hersteller, aber es dauert noch so ein bisschen, bis diese Drohne dann auch richtig einsatzbereit ist. Bis 2029 soll die in Serie gehen.

0: Schöne Grüße aus den 80ern von Womack & Womack. Teardrops auf Antenne Brandenburg. Kommen Sie gut in Richtung Feierabend mit uns. 14.52 Uhr.
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1: Im Studio Sabine Löbrig, guten Tag. In den letzten Jahren hat auch in Brandenburg die Häufigkeit von Waldbränden stark zugenommen. Allein im vergangenen Jahr gab es 317 Waldbrände. Das geht aus dem gerade veröffentlichten Waldbrandbericht hervor. Zur Stunde informiert sich Innenminister Rethmann in Zossen über die Arbeit des Waldbrandkompetenzzentrums. Yvonne Krause berichtet.
2: Für den CDU-Politiker ist es gleichzeitig ein Antrittsbesuch. Vor Ort will er sich über die aktuelle Entwicklung und mögliche Probleme beim Thema Waldbrand informieren. Gleichzeitig wird er sich dort die Sondertechnik anschauen. Das Kompetenzzentrum im Stadtteil Wünsdorf ist in Deutschland einzigartig. Es wurde eingerichtet, um die Zusammenarbeit beim Waldbrandschutz zu fördern und die Prävention zu verbessern. Als landesweite Plattform arbeitet das Zentrum eng mit Behörden, Forschungseinrichtungen, Waldbesitzern und Einsatzkräften zusammen. Alles, um Brandenburgs Wälder nachhaltig zu schützen und gegen Waldbrände zu stärken.
1: Brandenburgs Bildungsminister Hoffmann hat das kommende Schuljahr als eines der bislang schwierigsten bezeichnet. Die Schülerzahlen liegen nach Angaben des CDU-Politikers auf dem höchsten Stand seit 20 Jahren. Gleichzeitig habe es nie weniger Lehrkräfte gegeben als jetzt. Miriam Berger mit Einzelheiten.
3: Ab kommenden Montag werden Hoffmann zufolge etwa 324.000 Kinder zur Schule gehen. Das sind 1.000 mehr als im vorigen Schuljahr. Hinzu komme, dass man durch Kürzungen weniger Stellen zur Verfügung habe, so der Minister. Die Schulämter hätten gut 1.200 Lehrkräfte eingestellt oder entfristet. Mehr als 300 Stellen seien unbesetzt geblieben. Hoffmann äußerte sich optimistisch, dass alle Schülerinnen und Schüler einen Abschluss machen können, auch wenn der Stundenplan nicht immer abgedeckt werden könne.
1: Die SPD schlägt weiter eine Grundgesetzänderung vor, damit der Bund Hitzeschutzmaßnahmen stärker unterstützen kann. Bauministerin Huberts hat heute im ZDF CDU und CSU aufgefordert, ihre Vorbehalte aufzugeben. Die Anpassung an die Folgen des Klimawandels müsse eine Gemeinschaftsaufgabe von Bund, Ländern und Kommunen werden, sagte sie. Um das Grundgesetz zu ändern, ist eine Zweidrittelmehrheit nötig. Im Zusammenhang mit den Anschlägen auf die Nord Stream Pipelines ist ein zweiter Verdächtiger festgenommen worden. Der Mann wurde in Kroatien gefasst. ARD-Terrorismusexperte Holger Schmidt.
4: Der Mann soll einer der Taucher gewesen sein, die die Sprengsätze in der Ostsee von einem Segelboot aus in rund 80 Metern Tiefe an den Pipelines angebracht haben. Nun ist es den Ermittlern gelungen, den Mann in Kroatien ausfindig zu machen. Deutschland hofft auf seine Auslieferung. Beim Anschlag auf die Nord Stream Gaspipelines im September 2022 sind 3 der 4 Röhren und damit die Pipeline insgesamt zerstört worden. Deutsche Ermittler konnten ein mutmaßliches Täterteam identifizieren und den vermutlichen Anführer, einen Ukrainer, in Italien festnehmen lassen.
1: Und soweit die Antenne Brandenburg Nachrichten. 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
5: Ja, so ein schöner gelber Regenmantel ist doch auch ganz schick. Den können wir heute Nachmittag vor allem noch in Barnim, in Märkisch-Oderland oder auch in Oder-Spree eine Weile ausführen. Hier gibt es noch Regenschauer. Die Uckermark, die hat es dagegen schon etwas trockener. Bei 20 Grad in Warnitz, bei Ihnen 21 haben wir in Schöneiche gemessen, 21 auch in Bad Freienwalde im Moment. Morgen macht der Sommer dann wieder richtig mit. Sonne, Wolken, nur so paar kleine Regentropfen maximal zwischendurch. Das Ganze bei 27 Grad in der Spitze.
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5: Um 3:03 Grüße zu Ihnen auf die Straßen. Die A12 haben wir Frankfurt in Richtung Berlin zwischen Briesen und Fürstenwalde Ost. Hier wird ja groß gebaut, deswegen Stau und 45 Minuten plus im Moment. Die A12 Berlin Richtung Frankfurt zwischen Milrose und Frankfurt West. Rechte Fahrspur gesperrt, auch hier Baustelle, 20 Minuten kommen da oben drauf. Und im Landkreis Uckermark ist die L25 zwischen Schmölln und Grünz wegen Bauarbeiten auch noch bis Jahresende erstmal dicht. Dann wird geblitzt. Unter anderem heute Nachmittag in Eisenhüttenstadt auf der Dieloher Straße und auf der B87 bei Ranzig das Ganze. Wenn Sie noch was entdeckt haben, Staus, Blitzer, irgendwas, was nicht auf die Straße gehört, Sie wissen Bescheid, gerne melden am Antenne-Verkehrsservice unter der 0331 70 98 101. Lieben Dank von uns und Ihnen eine gute und vor allem sichere Fahrt.
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5: Es gibt in den Gartenanlagen heute wahrscheinlich 2 Lager. Die einen von Ihnen, die einfach nur Urlaub machen wollen und sich denken, also das mit dem Regen, das habe ich nicht gewollt. Und die anderen unter Ihnen, die denken, hui, Die Wassertonne, guck mal, da kommt endlich wieder was rein. Vielleicht freuen wir Sonnenhungrigen uns einfach so ein bisschen mit. Dann kommen wir besser über diesen Nachmittag. In puncto Laune ganz bestimmt.

0: Also mindestens der Rhythmusfuß hat hier doch mitgewackelt, oder? Bei Boney M. und Rivers of Babylon aus den 70ern. Ich kenne uns doch. Ja? Weiß doch Bescheid. Antenne Brandenburg ist hier zum Mittwochnachmittag. 15.13 Uhr haben wir es und ich sage, wie es ist. Wir müssen Prioritäten setzen. Entweder zweite Bundesliga am Samstag mit Hertha beispielsweise ab 15.30 Uhr oder ihre Lieblingshits im Radio. Ja? Also ihre Lieblingshits. Und da ist doch die Sache eigentlich klar, oder?
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0: Cottbus spielt bereits ab 13 Uhr. Das können wir gerne noch mitnehmen. Danach geht's dann in den Ticker und nebenbei läuft bester Country Sound hier aus dem Radio raus. Die besten Country Hits sind unser Ding diese Woche für die Sommer Top 30 ab 3 am Samstag. Und das sind jetzt nicht nur so die ganz klassischen Songs, weil Country in den USA immer noch echt riesengroß und deswegen haben wir da auch ganz aktuelle Sachen mit dabei. Sie können immer frei entscheiden, mit rein oder nicht, im Netz bei uns unter antennebrandenburg.de oder auch über die App mit dem Handy zum Beispiel. Wir sind, weil ich gerade noch über die relativ aktuellen Songs gesprochen habe, unter anderem bei Kacey Musgraves. Die ist grundsätzlich sehr ländlich unterwegs, bei allem, was mit Pferden zu tun hat, geht ihr Herz auf. Auch bei allem, was mit Musik zu tun hat, natürlich. Und wenn da so ganz viel Leidenschaft drin steckt, dann zahlt sich das wirklich aus, weil sie hat mittlerweile 7 Grammys einkassiert für ihre Songs. Follow Your Arrows werfen wir mit ins Rennen für Samstag. Hier jetzt gerne zum Vorhören bei uns auf der Antenne. Kacey Musgraves ist es.

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0: Kommen Sie gut durch den Mittwochnachmittag mit uns. Antenne Brandenburg kommt aus dem Radio raus. Genauso wie die Pet Shop Boys aus 85 hier mit West End Girls um 15.21 Uhr. Wenn man so im Studentenalter ist, dann gibt's ja immer irgendwas zu feiern. Ein Grund findet sich immer, aber in Frankfurt gibt's jetzt einen wirklich guten. Ein Projekt von Studentinnen und Studenten wird nämlich 20 Jahre alt. Und deswegen hoch die Tassen. Unser Antenne-Reporter Paul Hoppe erzählt uns mehr davon.
1: Das Verbündungshaus Forst gibt es seit 20 Jahren in der Oderstadt. Gegründet wurde es als Protest gegen den geplanten Abriss der Wohnhäuser in der Forststraße 3 und 4. Studierende der Europa-Universität erhielten von der Frankfurter Wohnungswirtschaft die Erlaubnis, in das Haus einzuziehen. Janine Nüken, Vizepräsidentin der Viadrina-Universität, entwickelte das Projekt zusammen mit Mitarbeitenden und Studierenden.
2: Dann haben wir uns überlegt, was sind eigentlich gerade die drängendsten Themen in Frankfurt? Und das war halt einerseits Rückbau, Wohnungsleerstand und so weiter. Und das andere war halt die Interkulturalität der Viadrina. Und daraus haben wir uns das Projekt ausgedacht.
1: Die Interkulturalität war von Anfang an eine der Säulen von Forst. Zuerst als deutsch-polnisches Wohnprojekt, jedoch
2: über die Zeit hat sich ja die EinwohnerInnenstruktur in Frankfurt verändert, aber auch die kulturelle, interkulturelle Zusammensetzung der Viadrina. Und das sieht man auch ganz prima im Forsthaus. Insofern bin ich immer sehr glücklich, dass diese Idee, dass einfach das ein Abbild von dem ist, was an der Viadrina und auch in Frankfurt passiert und möglich ist, dass das so gut klappt.
1: Die Viadrina hat auch heute noch einen großen Einfluss auf das Verbündungshaus, auch wenn längst nicht mehr alle Bewohner immatrikuliert sind, wie Oras Miratov berichtet. Oras wohnt seit 5 Jahren in der Forststraße und findet, dass unsere Region von dem Projekt lernen kann.
3: It makes sense to invest into this kind of social project.
4: Es macht Sinn, in soziale Projekte zu investieren, weil es für die Region wichtig ist, Orte wie unseren zu haben. Das zeigt, dass interkulturelles Leben möglich und oft besser als herkömmliches Wohnen ist. Wir haben einen sicheren Ort, an dem alle sie selbst sein können. Wer so lebt wie wir, hört anderen zu und versteht dadurch, woher sie kommen.
3: Listen to others and their stories and understand from where they are coming from.
1: Ein Ende des Projekts ist nicht in Sicht. Solange die WoWi die Mieten günstig hält, finden sich immer wieder neue Bewohner für die interkulturelle Platte. Den Rest organisieren sich die Mieter selbst. Alles beruht auf Freiwilligkeit, Gemeinschaft und Akzeptanz. Das Miteinander nicht als Nebeneffekt, sondern als Chance zu sehen, ist ein Grundprinzip, das vor allem in unserer Grenzstadt nicht in Vergessenheit geraten sollte, meinen die Forstbewohner.
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0: Cold as Ice. Foreigner zum Feierabend auf Antenne Brandenburg. Die 70er. Hier bei uns um 15.30 Uhr jetzt.
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0: Mit David Klevenow im Studio in Frankfurt-Oder. Guten Tag. Die Trockenheit und Hitze der vergangenen Woche haben weiterhin Folgen für die Seen und Flüsse bei uns in Ostbrandenburg. So wurde heute Nachmittag in der Oder bei Frankfurt mit einem Pegel von 78 Zentimetern ein neuer Tiefststand gemessen. Das sind 3 Zentimeter weniger als die bisherige Niedrigmarke aus dem Jahr 2015. Dazu Regina Jeske vom Wasserstraßenschifffahrtsamt in Eberswalde.
2: Schifffahrt, die ruht schon in dem Bereich schon seit Mitte, Ende Mai. Von daher habe ich keine Sorge und wassertechnisch bin ich auch absolut unbesorgt. Wir müssen erstmal aus dem niedrigsten Bereich, aus dem Niedrigwasserbereich rauskommen, sodass wir wieder normale Wasserverhältnisse in der Oder haben. Es wird sich entspannen, wir werden wieder deutliche höhere Wasserstände haben, die hoffentlich in Richtung Mittelwasser gehen, sodass wir wieder auch größere Schiffe auf der Oder vorfinden, die dort fahren können.
0: Bereits im Tagesverlauf dürften die Pegel wieder leicht ansteigen. So ist laut Schifffahrtsamt schon jetzt eine kleine Welle aus Richtung Eisenhüttenstadt unterwegs. Mehr als 200 junge Menschen haben heute in Eberswalde eine Last-Minute-Lehrstellenbörse der Arbeitsagentur besucht. Kurz vor dem Ausbildungsstart im September sind noch immer viele Schulabgänger auf der Suche nach einer Ausbildung, sagt Agenturleiterin Konstanze Hildebrandt.
3: Es ist häufig für junge Menschen gar nicht so einfach. Bei der Vielfalt der Angebote erstmal heißt es, wir wollen die Schule schaffen und wir wollen erfolgreich unsere Zeugnisse entgegennehmen. Und dann fällt einem ein, manchmal auch noch immer

0: Handelt es sich um einen 46 Jahre alten Mann. Die Todesursache sei noch unklar, von einem Verbrechen wird bislang aber nicht ausgegangen.
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2: Das sieht gerade hier bei uns in Frankfurt-Oder so ein bisschen nach Weltuntergangsstimmung aus. Dicke Wolken, ordentlich Regen ist dabei, besonders auch in Barnim heute Nachmittag noch, in Märkisch-Oderland, in Oder-Spree. Am glücklichsten alle heute in der Uckermark, da sieht's ein bisschen freundlicher aus, die Temperaturen bei maximal 23 Grad. Morgen ist es für uns alle wieder schön, Sonne, Wolken, nur maximal kleine Tropfen zwischendurch und 27 Grad in der Spitze.
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2: Um 3 Minuten nach 4:30 Grüße zu Ihnen auf die Straßen. Die A12 haben wir, Frankfurt in Richtung Berlin. Hier wird kräftig gebaut und deswegen zwischen Briesen und Fürstenwalde Ost Baustellenstau. 1 Stunde dauert es in etwa länger mittlerweile. Die A12 Berlin Richtung Frankfurt, auch hier Baustelle zwischen Müllrose und Frankfurt West. Rechte Fahrspur dicht, 20 Minuten plus. Außerdem dauert es gerade länger vor Erkner auf der Fangschleusenstraße. Und geblitzt wird und unter anderem in Eisenhüttenstadt auf der Dieloher Straße und weiterhin auch auf der B87 bei Ranzig. Staus, Blitzer, irgendwas, was nicht auf die Straße gehört, können Sie jederzeit gerne melden bei uns am Antenneverkehrsservice. Die Nummer ist die 0331 70 98 101. Dickes Danke von uns und Ihnen eine gute und vor allem sichere Fahrt.
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0: ist ja so, dass unsere Bundeswehr zuletzt nicht mehr so gut auf Stand gewesen ist, aber das ändert sich zunehmend. Es gibt wieder mehr Bundeswehrsoldaten zum Beispiel. Mehr junge Leute entscheiden sich für einen Beruf in den Streitkräften. Die wiederum rühren kräftig die Werbetrommel, muss man sagen. Dazu gehören dann auch solche Sommercamps, in denen dann 16- und 17-Jährige für ein paar Tage Kasernenluft schnuppern dürfen. Fred Pilawski, unser Antenne-Reporter, hat ein solches Camp in Storkow mal besucht.
1: Das Drillteam des Berliner Wachbataillons tritt sonst bei Staatsbesuchen und Empfängen auf. Nun wirbeln sie zackig die Showgewehre vor 16- und 17-Jährigen herum. 26 Mädchen und Jungen aus Ostbrandenburg kriegen etwas geboten beim Sommercamp der Bundeswehr in Storkow. Aber müssen auch was tun, vor allem sich gegenseitig helfen, mit den schweren Rucksäcken zum Beispiel. Ausbilder Carsten sagt, warum das wichtig ist.
2: Ein Rucksack ist nur eine Kleinigkeit. Aber wir machen dann weiter. Wir machen dann, was weiß ich habe eine Verletzung und der Kamerad hilft mir.
1: Das mit der Teamarbeit lässt sich im Sommercamp gleich noch viel praktischer trainieren. Mit den Zeltplanen aus den Rucksäcken bauen sich die Feriensoldaten in der Tarnfleckuniform ihre Quartiere, in denen sie die ganze Woche schlafen werden. Skadi und Hendrik haben sich zuvor noch niemals selbst in Uniform gesehen.
3: Ich habe mich ein bisschen erschrocken. Also ich sag mal, wenn ich irgendwo zivil unterwegs bin und so welche von der Bundeswehr sehe, ist es ja auch immer ein bisschen, man hat immer so Respekt davor.
4: Ist halt was Neues und, aber es gibt einem so ein gewisses Gefühl einfach. Man ist stolz irgendwie.
1: Der Storkower Bataillonskommandeur Mike Schröder hat bislang gute Erfahrungen mit den Sommercamps gemacht.
5: Da ist auch schon tatsächlich ein ernsthaftes Interesse bei dem einen oder anderen dabei, der sich sehr überlegt, nach dem Abitur zum Beispiel eine Offizierlaufbahn einzuschlagen, ein Studium zu absolvieren und etwas längerfristig mit der Bundeswehr zu planen.
1: Wer beim Sommercamp ist, hat sich schon über den Beruf Gedanken gemacht. Von den Freunden zu Hause und in der Schule versteht das nicht jeder, erzählt Skadi.
3: Also die Frage ist natürlich immer erst, was willst du denn bei der Bundeswehr und weißt du schon, dass du auch in den Krieg gehen musst und so, aber Bundeswehr ist ja nicht nur Krieg. Und auch wenn man nicht bei der Bundeswehr ist, muss man sich ja darüber Gedanken machen.
1: In den nächsten Tagen werden die Jugendlichen noch einen Orientierungsmarsch machen, einen Hubschrauberstützpunkt besuchen und den Sanitätsdienst kennenlernen.

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1: Im Studio Sabine Löbrig, guten Tag. Am Montag beginnt in Brandenburg das neue Schuljahr und das könnte herausfordernd werden für Schülerinnen und Schüler, Lehrkräfte und Eltern. Bildungsminister Hoffmann sagte, die Schülerzahlen liegen auf dem höchsten Stand seit 20 Jahren. Thorsten Südow fasst zusammen.
2: Mehr als 300 Lehrerstellen sind an Brandenburgs Schulen zunächst nicht besetzt. Dennoch wurden die Schulabschlüsse der 10. Klasse und das Abitur durch den erforderlichen Unterricht abgesichert, sagte Bildungsminister Gordon Hoffmann von der CDU. Möglich werde das durch schmerzhafte Maßnahmen. Förderstunden, Teilungsunterricht und Arbeitsgemeinschaften würden reduziert, um so die Stundentafel für die Schülerinnen und Schüler abzusichern.
1: In Brandenburg ist die Zahl der Touristen leicht zurückgegangen. Laut Statistikamt haben rund 2,5 Millionen Menschen in der ersten Hälfte des Jahres das Land besucht, ein leichtes Minus von 0,4%. Die Zahl der Übernachtungen ging demnach um 1,5% auf rund 6,3 Millionen zurück. Zu den beliebtesten Reisegebieten in Brandenburg gehören das Dahme-Seenland, der Spreewald und die Brandenburgische Seenplatte. Das Armutsrisiko in Deutschland kann nach einer aktuellen Studie deutlich verringert werden, wenn zentrale Sozialleistungen zusammengelegt werden. Dazu zählen Grundsicherung, Wohngeld und Kinderzuschlag, berichtet Hauptstadtkorrespondent Jakob Mayer.
3: Diese neue Leistung sollten alle erwerbsfähigen Menschen bekommen, die finanzielle Unterstützung brauchen. Dabei solle in einen existenzsichernden Teil, der auf der heutigen Grundsicherung beruht, und einen unterstützenden Teil unterschieden werden. Leistungsempfänger würden durch die Reform nicht systematisch schlechter gestellt, betonte Lukas Hochscheid von der Arbeiterwohlfahrt. Das Haus stehe auf einem starken Fundament. Laut einer Studie des Wirtschaftsforschungsinstituts IFO im Auftrag der Arbeiterwohlfahrt würden davon besonders Alleinerziehende und Familien mit Kindern profitieren.
1: In den USA läuft ein womöglich wegweisender Prozess gegen den Meta-Konzern. Mehrere US-Bundesstaaten haben auf hunderte Milliarden Dollar Strafe geklagt und verlangen, dass die Apps Instagram und Facebook verändert werden. Unser US-Korrespondent Reinhard Spiegelhauer erklärt, um was genau es vor Gericht geht.
4: Versuchen die Konzerne, konkret erstmal Meta, ganz bewusst Kinder und Jugendliche quasi süchtig zu machen und gefährden sie damit ihre Gesundheit. Das ist schon ein sehr substanzieller Vorwurf. Da sind Teile des Geschäftsmodells am Pranger. Im Grunde ist das wie die Prozesse gegen die Tabakindustrie. Damit wird es auch gerne verglichen. Es geht um das Design der App selbst. Es geht eben um Likes, Autoplay, endloses Scrollen und so weiter. Das kennt man ja auch als Erwachsener. Kurz mal reinschauen und zack, schon ist eine Stunde vorbei, weil man eben so verdammt schwer wieder aufhören kann.
1: Und soweit die Antenne Brandenburg Nachrichten. 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
5: Die Regengebiete werden schon sehr viel kleiner jetzt. Von großflächig geht's in Richtung kurzer Schauer so langsam. Zum Abend hin wird's dann auch immer trockener hier bei uns in Ostbrandenburg. Bei den Temperaturen liegen wir gerade bei 19 Grad in Grünheide und Joachimsthal. In Schwedt bei Ihnen, da haben wir 20 noch gemessen. Morgen ist es dann wieder schön. Auf die letzten Ferientage nochmal Sonnenschein und größtenteils auch trocken bei Werden um die 27 Grad maximal.
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5: Um 3 Minuten nach 4 mit der A12 Frankfurt in Richtung Berlin. Hier brauchen Sie immer noch zwischen Briesen und Fürstenwalde ordentlich Geduld. Da wird ja gebaut, deswegen 45 Minuten Baustellenstau im Moment. Dann die A12 Berlin Richtung Frankfurt. Hier kommen 20 Minuten obendrauf zwischen Müllrose und Frankfurt West. Rechte Fahrspur wegen Bauarbeiten gesperrt. Außerdem dauert es vor Erkner auf der Fangschleusenstraße gerade etwas länger. Dann wird geblitzt unter anderem in Eisenhüttenstadt auf der Dieloher Straße und auf der B87 bei Ranzig. Und wenn Sie mehr entdeckt haben an Staus, Blitzern oder irgendwas noch gesehen haben, was ja gar nicht auf die Straße muss, sagen Sie gerne Bescheid am Antenneverkehrsservice unter der 0331 70 98 101. Dickes Danke von uns und Ihnen eine gute und sichere Fahrt.
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5: Wenn Sie nicht mit dem Auto unterwegs sind, vielleicht gleich in den Bus oder in die Bahn nach Hause steigen, nicht den Schirm liegen lassen später. Das ist ja besonders bei teuren Dingern immer ein trauriges Erlebnis, sagt der Experte im Schirm liegen lassen. Was ich da schon unfreiwillig verschenkt habe, das lässt sich an zwei Händen, glaube ich, schon gar nicht mehr abzählen. Aber Sie wissen jetzt Bescheid. Schönen Feierabend mit Alphaville und Sounds Like a Melody aus den 80ern jetzt hier bei uns.

0: The Fate of Ophelia, Taylor Swift hier bei uns auf Antenne Brandenburg. Und auch das ist so ein richtiges Landmädchen, kann man sagen. Die hat mit klassischen Country-Songs angefangen, ist damit ziemlich weit gekommen. Also das ist nur ein Beispiel, dass Country immer noch total up-to-date ist. Und deswegen würde ich sagen, ab dafür.
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0: Unser Thema diese Woche, die Country-Songs, die neuen, die klassischen. Wir haben einfach mal alles rausgeholt und in die Schale geworfen. Und jetzt sortieren wir gemeinsam mit Ihnen das Ganze zurecht. Sie kennen das schon. Wir haben unter der Woche viele Country-Hits zur Auswahl und Sie stimmen einfach mit ab, ob Sie die dann auch hören möchten am Samstagnachmittag ab 3 oder ob Sie sagen, ja, habe ich jetzt einmal mitgekriegt, ist jetzt nicht so meins. Es ist alles möglich. Abstimmen können Sie zu jeder Zeit auf antennebrandenburg.de zum Beispiel oder auch per Handy in unserer Antenne-App. Und wenn wir schon bei Country-Hits sind, dann kommen wir eigentlich an Lynn Anderson ja überhaupt nicht vorbei, oder? Die ist besonders für Rose Garden bekannt, aber so richtige Pferdesportfans, die werden auch wissen, die kann auch unfassbar gut reiten. Und zwar so gut, dass sie im Westernreiten 8 Weltmeistertitel einkassiert hat. Und sie hat auch immer gesagt, dass sie Pferde jetzt nicht nur für den Sport ganz toll findet, sondern sie konnte damit auch wunderbar abschalten. Also sie zusammen und die Pferde, da ist sehr viel Entspannung dabei gewesen. Lynn Anderson und Rose Garden, einer unserer Vorschläge für die Sommer-Top 30 am Samstagnachmittag.

0: ist schon ziemlich knifflig. Ausbildung, was soll oder was will ich später mal arbeiten? Das ist für viele junge Leute wirklich eine kleine Herausforderung, da das Richtige zu finden. Und viele haben jetzt tatsächlich vor dem Start des neuen Ausbildungsjahres im September immer noch keine Lehrstelle. In Eberswalde hat die Arbeitsagentur deswegen heute Jugendlichen bei der Suche so ein bisschen unter die Arme gegriffen. Und unser Barnim-Reporter Georg Stefan Russeff ist dabei gewesen.
1: Last-Minute-Aktion nennt die Eberswalder Arbeitsagenturchefin Konstanze Hildebrand die Veranstaltung. Ihrer Beobachtung nach hat in den vergangenen Jahren der Trend zugenommen, dass Ausbildungswillige kurz vor Beginn des Ausbildungsjahres noch ohne Lehrvertrag dastehen.
2: Es ist häufig für junge Menschen gar nicht so einfach. Bei der Vielfalt der Angebote erstmal heißt es, wir wollen die Schule schaffen und wir wollen erfolgreich unsere Zeugnisse entgegennehmen. Und dann fällt einem ein, manchmal auch noch im August, oh, ich könnte ja vielleicht doch noch eine Ausbildung machen.
1: Obwohl Hildebrand viel Verständnis für die Sorgen und Nöte der Jugendlichen hat, sagt sie, dass die Arbeitsagentur schon sehr früh in die Schulen geht.
2: Unsere Berufsberater sind schon ab 7. Klasse an den Schulen und beraten und machen Schulsprechstunde.
1: Gleichwohl haben Hildebrand und ihre Kollegen 1000 Jugendliche aus der Region angeschrieben und zu der Last-Minute-Aktion eingeladen. Mehr als 200 sind dem Aufruf gefolgt. Ihr Hilfsansatz?
2: Also, dass die jungen Menschen heute noch vielleicht oder morgen beim Arbeitgeber anrufen können und sagen können, hey, ich habe gestern erlebt, es gibt noch die Möglichkeit, ich würde gerne mich bei Ihnen bewerben, würde auch mal ein paar Tage Praktikum machen.
1: Ins Eberswalder Berufsbildungszentrum ist heute auch die 21-jährige Alina gekommen.
3: Ich habe tatsächlich schon ein Jahr eine Ausbildung gemacht zur Justizobersekretärin und die war dann halt nichts für mich und jetzt suche ich halt eben eine andere.
1: Am liebsten würde sie jetzt Ergotherapeutin werden und hat sich auch schon beworben.
3: Das lief alles eigentlich ganz gut. Also ich hatte ein Bewerbungsgespräch, alles, den Einstellungstest auch bestanden und da hat es wohl nicht ausgereicht, weil ich kein Praktikum hatte. Das wollte ich dann nachholen und das wurde mir aber bisher nicht zugesagt und deswegen stehe ich halt immer noch auf der Warteliste.
1: Jetzt sucht sie mit Hilfe der Arbeitsagentur entsprechende Praktikumsplätze in der Hoffnung, dass sie im kommenden Jahr eine Ausbildung in ihrem Wunschberuf starten kann.
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0: ganz großen Gefühle hier zum Feierabend am Mittwoch mit Phil Collins und You'll Be In My Heart auf Antenne Brandenburg. 16.30 Uhr haben wir es jetzt.
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0: Mit David Klebenow im Studio in Frankfurt-Oder. Guten Tag. In Strausberg ist heute eine neue Überwachungsdrohne vorgestellt worden. Das Unternehmen Aerodata produziert das 26 Meter breite Fluggerät. Es soll ab 2029 in Serie hergestellt werden und könnte dann etwa den Luftraum über Nord- und Ostsee überwachen. Brandenburgs Ministerpräsident Dietmar Woidke sagte dazu vor Ort:
2: Warum sollen denn in Ostdeutschland nicht die entsprechenden Dinge produziert werden, wie beispielsweise jetzt in Westdeutschland, wo sich der größte Teil der deutschen Rüstungsindustrie nun mal befindet, aus historischen Gründen. Aber das muss ja nicht jetzt auf die nächsten Jahre so bleiben. Es sind ja vor allen Dingen auch Steuermittel, die dafür ausgegeben werden. Und ich will schon, dass hier auch in Brandenburg wir von diesen Ausgaben des Bundes mit profitieren. Und das geht nur darüber, dass wir hier Firmen ansiedeln in diesem Bereich.
0: Mithilfe solcher Drohnen könne Deutschland außerdem unabhängiger von anderen Staaten werden, wenn es um den Schutz kritischer Infrastruktur geht, so Woidke weiter. In Frankfurt feiert das Verbündnishaus Forst in diesem Jahr sein 20-jähriges Bestehen. Gegründet wurde es als Protest gegen geplante Abrisse von Plattenbauten in der Forststraße. Studierende der Europa-Universität erhielten daraufhin von der Wohnungswirtschaft die Erlaubnis, dort einziehen zu können, sagt Viadrina-Vizepräsidentin Janine Nüken.
3: Dann haben wir uns überlegt, was sind eigentlich gerade die drängendsten Themen in Frankfurt? Und das war halt einerseits Rückbau, Wohnungsleerstand und so weiter. Und das andere war halt die Interkulturalität der Viadrina. Und daraus haben wir uns das Projekt ausgedacht. Und über die Zeit hat sich ja die EinwohnerInnenstruktur in Frankfurt verändert, aber auch die interkulturelle Zusammensetzung der Viadrina. Und das sieht man auch ganz prima im Forsthaus. Insofern bin ich immer sehr glücklich, dass diese Idee, dass einfach das ein Abbild von dem ist, was an der Viadrina und auch in Frankfurt passiert und möglich ist, dass das so gut klappt.
0: In Templin hat die Polizei heute Morgen eine Gruppe Jugendlicher mit einer Vielzahl von Nummernschildern aufgegriffen. Bei einer Kontrolle gaben die 19 Jahre alte Frau und ihre drei gleichaltrigen

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1: Um 5:03 gucken wir auf die A12 Frankfurt in Richtung Berlin. Hier dauert es immer noch mindestens eine Dreiviertelstunde länger zwischen Briesen und Fürstenwalde Ost. Da gibt es gerade Stau wegen der großen Baustelle dort. Dann die A12 Berlin Richtung Frankfurt zwischen Müllrose und Frankfurt West. Rechte Fahrspur gesperrt. Auch hier wird gebaut. Da kommen 20 Minuten oben drauf und es dauert auch länger vor Erkner, wenn sie auf der Fangschleusenstraße lang müssen. Geblitzt wird unter anderem in Eisenhüttenstadt auf der Diehloer Straße und auf der B87 in Ranzig. Und wenn es noch mehr gibt, Staus, Blitzer, irgendwas, was nicht auf die Straße muss, sagen Sie uns gerne Bescheid am Antenneverkehrsservice unter der 0331 70 98 101. Dickes Danke von uns und Ihnen eine gute Fahrt.
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0: Massachusetts unterwegs. Die Bee Gees hier bei uns auf Antenne Brandenburg zum Feierabend am Mittwoch. 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
0: 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Frank aus Frankfurt ist bei mir am Telefon und Frank, Sie sind im Moment noch im Auto unterwegs, oder?
2: Ja.
0: Wo geht's hin?
2: Oh, ich bin noch ein Stückchen weg von zu Hause. Luckenwalde.
0: Weil Sie gerade von der Arbeit kommen oder wo sind Sie, wo
2: ich
0: haben Sie sich rumgetrieben?
2: Ach so. Ich bin noch bei der Arbeit.
0: Ja. Ach so, mit dem LKW oder?
2: Etwas kleiner, mit einem Sprinter.
0: Okay, alles klar. Wann haben Sie Feierabend, Frank?
2: Na, ich denke mal 19 Uhr so weg zu Hause sein.
0: Ja, das ist noch ein Stück. Okay, dann wollen wir mal gucken, dass wir Sie zumindest eventuell mit diesem schönen Balkonkraftwerk diese Woche noch zusammenbringen. Erstmal haben Sie es ja schon geschafft, sich dafür zu qualifizieren. Wo soll's denn zu Hause hin?
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0: 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Haben Sie schon welche?
2: Nee, noch nicht. Aber ich denke so, das soll der Anfang sein. Vielleicht kann man damit dann da so ein bisschen was ausbauen später.
0: Frank, dann stehen Sie bei uns mit auf der Liste für Freitag. Ja. Dann hoffen wir mal, dass das klappt, dass das Glück auf Ihrer Seite ist und dass Sie jetzt noch gut durchkommen bis 19 Uhr, bis zum Feierabend.
2: Jo, alles klar. Schön.
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1: Im Studio Sabine Löbrig. Guten Tag. Am Montag beginnt in Brandenburg das neue Schuljahr und das könnte herausfordernd werden für Schülerinnen und Schüler, Lehrkräfte und Eltern. Bildungsminister Hoffmann sagte, dass landesweit etwa 1200 Lehrkräfte eingestellt oder entfristet wurden. Mehr als 300 Stellen blieben aber unbesetzt. Daher bleibe die Lage an den Schulen angespannt.
2: Weil wir eine Situation haben, in der die seit 20 Jahren höchsten Schülerzahlen auf mit den größten Lehrkräftemangel treffen, die wir jemals hatten. Am Montag werden rund 324.400 Schülerinnen und Schüler unsere Schulen besuchen. Die ganz genauen Zahlen können wir erst dann einen Tick danach sagen. Aber wir sehen schon mal, dass es noch mal rund 1.000 Schüler mehr sind als im letzten Schuljahr.
1: Im vergangenen Jahr hat es in Brandenburg 317 Waldbrände gegeben auf einer Fläche von rund 250 Hektar. Das geht aus dem Waldbrandbericht hervor, den das Innenministerium heute veröffentlicht hat. Bei einem Besuch des Waldbrandkompetenzzentrums in Wünsdorf sagte Innenminister Rethmann, der Klimawandel setze den Wäldern in Brandenburg stark zu. Die Feuerwehren seien aber gut auf diese Herausforderungen vorbereitet. Am Landgericht Potsdam soll bald der Prozess gegen einen Kinderarzt beginnen, der jahrelang für die Havelland-Kliniken tätig war. Die Staatsanwaltschaft Potsdam wirft dem 45-Jährigen unter anderem schweren sexuellen Missbrauch von Kindern und Vergewaltigung vor. Jetzt ist die Anklage zugelassen worden, Stefanie Brockhausen berichtet.
3: Mögliche Verhandlungstermine werden derzeit mit allen Verfahrensbeteiligten abgestimmt, heißt es in einer Pressemitteilung des Landgerichts. Weitere Angaben zu den genauen Tatvorwürfen macht das Landgericht nicht. Die Staatsanwaltschaft Potsdam wirft dem Kinderarzt 130 Straftaten gegen die sexuelle Selbstbestimmung vor. Er soll die angeklagten Taten in einem Zeitraum von 12 Jahren begangen haben, viele davon während der Arbeit an den Klinikstandorten in Rathenow und Nauen.
1: Im Zusammenhang mit den Anschlägen auf die Nord Stream Pipelines ist ein zweiter Verdächtiger festgenommen worden. Der Mann wurde in Kroatien gefasst. ARD-Terrorismusexperte Holger Schmidt mit Einzelheiten.
4: Der Mann soll einer der Taucher gewesen sein, die die Sprengsätze in der Ostsee von einem Segelboot aus in rund 80 Metern Tiefe an den Pipelines angebracht haben. Nun ist es den Ermittlern gelungen, den Mann in Kroatien ausfindig zu machen. Deutschland hofft auf seine Auslieferung. Beim Anschlag auf die Nord Stream Gaspipelines im September 2022 sind 3 der 4 Röhren und damit die Pipeline insgesamt zerstört worden. Deutsche Ermittler konnten ein mutmaßliches Täterteam identifizieren und den vermutlichen Anführer, einen Ukrainer, in Italien festnehmen lassen.
1: Und soweit die Antenne Brandenburg Nachrichten. 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
5: Fast schon herbstlich und so ein Tag, der Lust auf Suppe macht. Gut, dass es schon die ersten Kürbisse gibt, aber auch Erbsen- und Tomatensuppe wird ja gerne genommen. Die Sonne bekommen wir heute wohl nicht mehr zu Gesicht, stattdessen örtlich Schauer oder kurze Gewitter. Viele dürfen sich aber auch über einen trockenen Heimweg freuen. Wir haben jetzt kühle 17 Grad in Heckelberg, 18 in Frankfurt-Oder, 20 Grad in Wittstock-Dosse und Baruth. Am wärmsten ist es in Ruhland mit 24 Grad. Die Nacht erstmal regnerisch, im Verlauf von Norden trockener, bei Tiefstwerten von 13 bis 17 Grad kann es neblig werden. Und morgen dann mal Sonne, mal Wolken, ab und zu etwas Regen oder mal ein schnelles Gewitter. Und es wird ein bisschen wärmer. Wir kommen immerhin auf 23 bis 27 Grad.
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5: Achtung auf der A10, westlicher Berliner Ring, in beiden Richtungen Stau an der Baustelle, Havelbrücke. 15 bis 20 Minuten dauert es jeweils länger. A12 Frankfurt Richtung Berlin, zwischen Briesen und Fürstenwalde Ost, Baustellenstau, 45 Minuten Geduld. Und Stadtverkehr Berlin, die Stadtautobahn A100 und A103. Da gibt es lange Staus am Kreuz Schöneberg, bis zu 20 Minuten dauert es hier länger. Friedrichsfelde und Biesdorf, Stau auf der B1B5 zwischen Robert-Urich-Straße und Lötschberg-Straße mit plus 20 Minuten. Außerdem haben wir Blitzer im Dreieck Potsdam in der Überfahrt zur A9, auf der B87 bei Ranzig und auf der B189 zwischen Wittenberge und Perleberg. Wir wünschen Ihnen eine gute Fahrt.
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5: Na, das war schon beeindruckend, was es da heute in Strausberg zu sehen gab. Auf dem Flugplatz hat das Luftfahrtunternehmen Aerodata zum ersten Mal seine neue Aufklärungsdrohne vorgestellt. Sehr viel größer, als so mancher sich das vielleicht gedacht hat. Was das für ein Riesenteil ist und was sie alles kann, hören wir gleich.
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0: Hier ist Antenne Brandenburg am frühen Mittwochabend und es gibt ein neues Drohnenprojekt in Brandenburg, das wir uns heute angeguckt haben. Spätestens seit dem Vorfall in Leipzig ist klar, Deutschland muss sich gegen Bedrohungen schützen und dabei kann auch das Luftfahrtunternehmen Aerodata helfen. Auf dem Flugplatz Strausberg entwickelt die Firma Aufklärungsdrohnen. Den ersten Prototypen gab es heute Vormittag zu sehen, für Ministerpräsident Woidke, aber auch für unseren Antennenreporter Philipp Warnsdorf. Philipp, diese Drohne ist schon ein bisschen was anderes als das übliche private Spielzeug. Wie muss ich mir die vorstellen? Was kann die alles und wie sieht die aus?
1: Also das ist schon ein ziemlicher Oschi. Der füllt hier so eine ganze Halle aus. Flügelspannweite fast 30 Meter.
0: Boah.
1: Die braucht er aber auch, denn diese Drohne soll ja bis zu 40 Stunden am Stück fliegen können, in bis zu 12 Kilometer Höhe und dabei auch noch bis zu 1300 Kilo Nutzlast mitnehmen. Also das sind auch echt Anforderungen, da braucht man einfach ein Riesengerät.
0: Mhm.
1: Eigentlich ist eher so unbemanntes Flugzeug, trifft es eigentlich irgendwie besser, weil man bei Drohne denkt man ja immer nur an so kleine Propellergeräte.
0: Genau so ist es, so habe ich mir das auch vorgestellt, aber das ist ja eher schon wie Alien-Angriff und da fliegt ein Haus drüber. Kann diese Drohne denn noch abschießen oder zumindest abfangen oder sowas oder ist die wirklich nur zur Aufklärung?
1: Also das Unternehmen hat betont, dass es modular ist. Also man kann da verschiedene Sachen ranschrauben. Aber das Hauptziel ist erstmal Überwachung. Da kommen dann so lauter hochauflösende Kameras, Radare rein. Und damit soll sie dann unter anderem zum Beispiel den Luftraum über der Nord- und Ostsee großflächig überwachen. So zumindest die Vorstellung des Unternehmens Aerodata.
0: Testflug soll noch für dieses Jahr geplant sein. Gibt's da genaues Datum?
1: Da gab's heute verschiedene Angaben. Es soll wohl erst mal ein bemannter Testflug sein, dann kann man das irgendwie besser auswerten, aber genaue Angaben gibt's nicht. Serienproduktion ist aber ab 2029 geplant.
0: Und hat die Bundeswehr auch schon bestellt?
1: Nee, das ist wohl auch noch zu früh. Wie gesagt, noch ist das Ding nicht mal geflogen. Es gibt jetzt den Prototyp, der steht hier in der Halle, aber noch ist da gar nichts in trockenen Tüchern.
0: Klingt auf jeden Fall nach einem sehr spannenden Projekt. Vielen Dank, Philipp Warnsdorf.
1: Gerne.
0: Ein neues Drohnenprojekt in Brandenburg und irgendwann im Oktober will sich wohl auch die Bundeswehr Aero Force X genauer ansehen. Sobald die in der Luft ist mit 30 Metern, werden wir das sicher auch mitbekommen. Schönen Feierabend mit Antenne Brandenburg.

0: Und nochmal, Achtung. Die schönste Musik auf Antenne Brandenburg und jetzt im Sommer, in den Sommerferien, können Sie die bei uns machen mit den Sommer Top 30. Die laufen am Samstag ab 15 Uhr und Sie sagen, wer gespielt wird. In dieser Woche unter dem Motto Yeeha, die besten Country-Songs. Und wie hat meine Kollegin Katharina Zahner gestern so schön gesagt, das wird ein wilder Ritt durch die Country-Musik. Denn es sind von Klassikern wie Lee Marvin und seinem Wandering Star bis zu Beyoncé oder Boss Hoss wirklich ganz viele unterschiedliche Songs und Interpreten dabei. Zum Beispiel auch kein typischer Country-Star, die Band Bon Jovi. Aber auch die haben mit Wanted, Dead or Alive ein Lied geschrieben, das in jeden Western passen würde. Schuld daran ist übrigens Bob Seger, denn John Bon Jovi hat sich von seinem Turn the Page inspirieren lassen, hat er mal erzählt. Wanted, Dead or Alive hören wir gleich in voller Länge und Sie können gerne schon mal gucken auf antennebrandenburg.de und in der App und mit abstimmen.
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0: Ganz sanft mit Westernhagen in Richtung Feierabend an diesem regnerischen Mittwoch. Es ist 17.30 Uhr.
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2: Mit David Klebenow im Studio in Frankfurt-Oder. Guten Tag. Das Unternehmen Aerodata hat heute in Strausberg eine neue Überwachungsdrohne vorgestellt. Das unbemannte Flugzeug ist fast 30 Meter breit, kann bis zu 40 Stunden in der Luft bleiben und mehr als 1000 Kilo Nutzlast tragen. 2029 soll es in Serie produziert werden, sagt Thomas Krüger von Aerodata.
3: So ein Fluggerät kann natürlich zum Beispiel auch über der Ostsee eingesetzt werden, um maritime kritische Infrastrukturen besser zu überwachen und vor allem auch langfristiger zu überwachen. Aktuell sind wir dort mit bemannten Überwachungsflugzeugen limitiert aufgestellt. Es gibt einige unbemannte Systeme. Wenn man aber eine großflächige Überwachung realisieren wollte, dann wäre so ein System dafür eben gut geeignet.
2: Auch Brandenburgs Ministerpräsident Dietmar Woidke war in Strausberg zu Gast. Er sagte gegenüber dem RBB, mithilfe solcher Drohnen könne Deutschland sicherer und unabhängiger werden. Zum Schulstart in der kommenden Woche fehlen brandenburgweit bis zu 300 Lehrer. Die Gewerkschaft Erziehung und Wissenschaft spricht von einem massiven Lehrermangel. Davon berichtet beispielsweise auch der Spreecampus in Fürstenwalde. Oberschuldirektor Jens Wernicke sagte dazu:
4: Wir sind in der Lage, im Moment gerade so die Pflichtstundentafel abzudecken. Aber die Situation ist eben nicht befriedigend, weil es doch erhebliche Kürzungen im Stundenplan geben muss.
2: Laut Wernicke wird sich die Situation zunächst nicht verbessern. An seiner Schule gehen zum Halbjahr 3 weitere Lehrkräfte in den Ruhestand. Dann müsse erneut geschaut werden, wie der Unterricht noch organisiert werden kann. In Angermünde hat eine 29-Jährige gestern ein Polizeiauto beschädigt. Die Beamten wurden zunächst wegen Ruhestörung alarmiert und trafen die Frau in einem Hausflur an. Sie habe daraufhin versucht, die Polizisten zu schlagen und zu bespucken. Nach der Festnahme hätten die Polizisten sie hinten in den Streifenwagen gesetzt, wo die 29-Jährige anschließend gegen die Scheiben trat, welche dann zu Bruch gingen. Die Frau muss sich nun wegen tätlichen Angriffs und Sachbeschädigung verantworten.
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2: Immer noch viele Wolken unterwegs, aber die Regenschauer lassen jetzt so langsam nach. Ganz vereinzelt gibt es aber noch Tropfen bei Temperaturen um die 16 Grad im Schnitt. Morgen dann mehr Sonne dabei, nur kleine Schauer zwischendurch bei 27 Grad in der Spitze. 17.32 Uhr.
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0: Achtung auf der A10 westlicher Berliner Ring. In beiden Richtungen gibt es Stau an der Baustelle Havelbrücke. Circa 10 Minuten müssen Sie mehr einplanen. Dann A12 Frankfurt Richtung Berlin. Zwischen Briesen und Fürstenwalde Ost gibt es Baustellenstau. Hier ist es eine halbe Stunde. Und geblitzt wird in Wittenberg auf der Küritzer Straße in der 40er-Zone und auf der B87 bei Ranzig. Ansonsten rollt es und wir wünschen Ihnen eine gute Fahrt.
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0: Kennen Sie das auch? Immer wenn die Kinder und Enkel zu Besuch kommen, werden als erstes die Handys an ihrer Steckdose aufgeladen. Mit ein bisschen Glück können Sie darüber aber bald nur noch müde lächeln.
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2: In dieser Woche haben Sie nochmal die Chance, eine unserer Solaranlagen zu gewinnen. 4 Module mit Speicher und unterschiedlichen Halterungen, damit die auch überall dahin passt, wo Sie sie haben wollen. Carport, Hausdach oder Balkon. Und die meisten wüssten auch schon genau ihren Platz. Ich bin Enes Lang von Antenne Brandenburg. Wer will sich denn jetzt sein Glückslos sichern?
3: Tja, Vizegumen. Bernd.
2: Bernd, aber wir haben uns.
3: Das ist gut.
2: Und wie haben Sie denn den regnerischen Tag heute bislang verbracht?
3: Oh, ich bin in der Wohnung hier.
2: Und haben sich eingesperrt, haben gesagt, die kriegen mich nicht raus und haben sie es gemütlich gemacht.
3: So ungefähr, ja.
2: Ach, super Idee. Und jetzt kommen ja auch wieder Herbst und Winter, müssen wir uns langsam mal dran gewöhnen. Dann brauchen wir wieder viel Licht.
3: Das ist richtig.
2: Dann kommt die Weihnachtsdeko.
3: Das ist richtig.
2: Und da haben sie gesagt, da brauche ich so einen Stromkostensparer von Antenne.
3: Das ist auch richtig.
2: Bernd, Sie haben Glück, Sie sind durchgekommen, Sie haben sich Ihr Glückslos gesichert.
3: Das ist prima. Ich habe lange probiert, heute hat es Gott sei Dank mal geklappt.
2: Sie haben auf mich gewartet. Es musste ja sein, dass wir einander finden, ne?
3: So ungefähr, ja.
2: Also viel probiert, immer wieder, nicht aufgegeben, hat sich gelohnt. Sie sind auf jeden Fall Freitag mit auf der Liste.
3: Alles klar, ja.
2: Und wo käme die Solaranlage denn hin bei Ihnen? Balkon oder Dach?
3: Balkon. Balkonien.
2: Auf Balkonien. Und da haben Sie auch ausreichend Platz und das ist auch alles geklärt.
3: Das ist richtig.
2: Bernd, dann wünsche ich Ihnen noch einen schönen Abend. Machen Sie sich noch eine heiße Suppe?
3: Mach ich.
2: Dann bis bald.
3: Danke.
2: Alle wollen heiße Suppentage. Auch alle anderen können aber morgen nochmal mitspielen wie der Bernd heute und jetzt sofort auf antennebrandenburg.de.
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You're the Voice, der wohl größte Hit von John Farnham. Und beinahe hätte er diesen Song gar nicht aufnehmen dürfen. Denn geschrieben wurde The Voice von einem gewissen Chris Thompson. Das ist einer von der Manfred Mann's Earth Band. Und der hat mal erzählt, wie er den Anruf bekommen hat. Du, John Farnham will deinen Song veröffentlichen. Und er dachte nur, was? John Farnham, das ist doch der mit der Comedy-Nummer Sadie, die Putzfrau. Und der will meinen Protestsong gegen Unrecht und Unterdrückung? Nee, niemals nie. Aber John Farnham wollte dieses Lied unbedingt und wusste, das muss auf mein neues Album. Also hat er seine Version an Chris Thompson geschickt und der war zum Glück sehr beeindruckt und begeistert. Der Rest ist Musikgeschichte. Es ist 17:52 Uhr.

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1: Im Studio Sabine Löbrig. Guten Abend. Hightech Meet in Brandenburg in Strausberg ist heute eine neue große Überwachungsdrohne vorgestellt worden. Das Unternehmen Aerodata produziert die 26 Meter breite Drohne. Sie soll ab 2029 in Serie hergestellt werden und könnte dann etwa den Luftraum über Nord- und Ostsee überwachen. Bei der Vorstellung heute sagte Brandenburgs Ministerpräsident Woidke:
2: Warum sollen denn in Ostdeutschland nicht die entsprechenden Dinge produziert werden, wie beispielsweise jetzt in Westdeutschland, wo sich der größte Teil der deutschen Rüstungsindustrie nun mal befindet, aus historischen Gründen. Aber das muss ja nicht jetzt auf die nächsten Jahre so bleiben. Es sind ja vor allen Dingen auch Steuermittel, die dafür ausgegeben werden. Und ich will schon, dass hier auch in Brandenburg wir von diesen Ausgaben des Bundes mit profitieren. Und das geht nur darüber, dass wir hier Firmen ansiedeln in diesem Bereich.
1: Mithilfe solcher Drohnen könne Deutschland außerdem unabhängiger werden von anderen Staaten, wenn es um den Schutz kritischer Infrastruktur geht, so Woidke weiter. Ein schwieriges Schuljahr steht bevor, davor warnt Brandenburgs Bildungsminister Hoffmann und meint damit die Probleme durch den Lehrermangel. Landesweit wurden etwa 1200 Lehrkräfte eingestellt oder entfristet, mehr als 300 Stellen blieben aber unbesetzt. Der Vorsitzende der Gewerkschaft Erziehung und Wissenschaft in Brandenburg, Fuchs, sagte dem RBB:
3: Also wir brauchen jetzt langfristige Antworten darauf, wie wir in einem Flächenland sicherstellen, dass alle Schülerinnen und Schüler, die in die Schule gehen, die gleichen Chancen auf eine gute Bildung haben. Und das ist in Gefahr, das ist in zur Disposition gestellt und wird mit diesem Schuljahr nicht wirklich besser, sondern es wird sich verschärfen.
1: Gerade im Süden Brandenburgs macht sich die Trockenheit der letzten Wochen bemerkbar. Gesunkene Pegelstände, weniger Wasser für den Spreewald und 3 geschlossene Schleusen sind bislang die Auswirkungen. Und in den nächsten Tagen könnte ein Wasserentnahmeverbot kommen, sagt Stefan Böttcher aus dem Fachbereich Umwelt und Natur in Cottbus.
4: Hintergrund ist ja der ausbleibende Niederschlag und die hohen Temperaturen, auch wenn es in Cottbus geregnet hat. Aber das ist alles viel zu wenig. Und die Speicherkapazitäten in den Talsperren sind auch erschöpft. Und das ist dann eben der Schluss, dass die Arbeitsgruppe Niedrigwasser den Entschluss gefasst hat, das ganztägige Entnahmeverbot aus Oberflächengewässern auszusprechen. Und die Stadtverwaltung Cottbus-Hirschebus bereitet dies jetzt zeitnah vor. Und wir erwarten Ende dieser Woche, Anfang der kommenden Woche, dass im Gleichklang die Landkreise als auch die Stadt Cottbus-Hirschebus diese allgemeine Verfügung auf den Weg bringen wird.
1: Der Berliner Senat geht davon aus, dass die IT-Probleme nach dem Hackerangriff auf Teile der Verwaltung in einigen Tagen behoben sind. Der regierende Bürgermeister Wegner sagte auf einer Pressekonferenz, man arbeite mit Hochdruck daran, alle Systeme wieder hochzufahren. Mehrere Dienstleistungen seien aber nach wie vor nicht möglich, etwa die Auszahlung von Wohngeld. Soweit die Antenne Brandenburg Nachrichten. 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
5: Es ist ein eher grauer Abend. Der eine oder andere holt vielleicht schon mal die Kerzen raus und macht es sich gemütlich. Die Wolken bleiben dicht. Immerhin gibt's jetzt auch mal längere trockene Phasen. Wir haben 19 Grad in Frankfurt, 20 in Stechlin und Wiesenburg. 23 Grad sind es in Doberlo-Kirchhain und 24 immer noch in Ruhland. In der Nacht zieht ein Regengebiet von Sachsen-Anhalt in Richtung Polen über uns hinweg. Danach ist es im Norden länger trocken. Örtlich kann es aber neblig werden. Die Tiefstwerte 13 bis 17 Grad. Morgen am Donnerstag wird's etwas wärmer. Wir kommen auf 23 bis 27 Grad. Dazu ein Mix aus Sonne und Wolken. Ab und an kann es wieder regnen. Auch kurze Gewitter sind durchaus möglich.
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5: Auf der A9 Richtung Berlin ist die Anschlussstelle Kleinmarzehns wegen Bauarbeiten bis Anfang Oktober gesperrt. Bitte weichen Sie über Niemegk und Köselitz aus. Dann A12 Frankfurt Richtung Berlin, 20 Minuten Baustellenstau zwischen Briesen und Fürstenwalde Ost. Und es wird geblitzt im Dreieck Potsdam in der Überfahrt zur A9 und auf der B87 bei Ranzig. Wir wünschen allen eine gute Fahrt und Sie wissen, wenn Sie noch was sehen, nehmen wir das sehr gerne entgegen beim Antenne Verkehrsservice 0331 70 98 101. Dankeschön.
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5: Feierabend, Füße hoch und dann was Leckeres naschen, zum Beispiel Chips, Nüsse oder Schokolade. Grundsätzlich immer eine gute Idee. Aber streuen Sie ruhig mal eine Handvoll Heidelbeeren dazwischen.
6: Wenn man pro Tag so eine Handvoll Heidelbeeren, das sind so 100, 150 Gramm, die sind ja so gesund, da hast du echt schon was für dich gemacht.
5: Sagt Antje vom Spargelhof Gleisdow. Und wenn Sie die kleinen Vitaminbomben da auch noch selber gepflückt haben, dann halten die garantiert auch länger als die aus dem Supermarkt. Hab ich schon getestet. Also einfach die Tage, die Ferienkinder noch einpacken, Heidelbeeren pflücken, bevor die Saison zu Ende geht. Guten Appetit!

0: die schönste Musik auf Antenne Brandenburg für Ihre Fahrt nach Hause. Und egal, wo wir wohnen, im Prinzip gibt's doch in jeder Stadt mehr oder weniger dieselben Straßennamen. Überall eine Dorfstraße oder eine Kastanienallee. Aber in Stahnsdorf soll jetzt mal ein bisschen Abwechslung rein. Hier in Potsdam-Mittelmark könnten die Menschen bald in der Freddie-Mercury-Straße wohnen oder im Aretha-Franklin-Weg oder auch in der Madonna-Ciccone-Straße. Na, wenn das nicht wie Musik in unseren Ohren klingt. So ein klassisches Musikerviertel, das gibt's ja schon in Stahnsdorf mit Schubert, Brahms und Tschaikowski-Straße. Jetzt soll's aber auch noch rockig werden. 9 Straßen einer neuen Siedlung könnten die Namen von Rocklegenden tragen. Und die Idee kommt gut an.
1: Ja, warum nicht? Mal was anderes. Kann man mal machen.
2: Also finde ich schon ganz nett, wenn sie das so machen würden.
3: Ja, finde ich gut. Ich mag die Leute. Also ich bin Fan von Rockmusik und finde ich toll, wenn man solche Namen sich aussucht.
0: Ja, fände ich auch cool. Und was wäre noch denkbar, außer Madonna und Freddy? Nachdem würden Sie zum Beispiel eine Straße benennen?
4: Louis Armstrong zum Beispiel. Einfach so, fällt mir gerade so ein.
2: Die Bee Gees, die Beatles.
4: Janis Joplin, weil ich die bewundert habe. War eine tolle Sängerin, gute Musik.
5: Ich würde eine Reinhard-May-Straße toll finden. Oder eine Bettina-Wegener-Straße. Es ist eine Liedermacherin, die früher in der DDR lebte und tolle Lieder gemacht hat und dann in den 80er Jahren praktisch abgeschoben wurde und seit langem in Berlin lebt, weil ich die beide mag.
1: Lemmy Kilmister von Motorhead. Hat gute Musik gemacht, werden die meisten nicht kennen, aber kann man ruhig mal was Ausgefallenes machen.
2: Johnny Cash? Einer meiner Lieblings. Ja, der wird gar nicht geehrt für sein Werk, für seine Musik. Ja, also dem tät ich's sehr gerne wünschen.
0: Johnny Cash, ja, passt auch in dieser Woche zu unserer Country-Musik in den Sommertop 30. Und stimmt, gibt es bislang nicht in Deutschland. Wie übrigens auch die meisten der Vorschläge, die für Stahnsdorf auf dem Tisch liegen. Darunter auch eine David-Bowie-Straße, die in Berlin vor einigen Jahren noch gescheitert ist. Vielleicht klappt's ja in Stahnsdorf. Im Oktober soll die Idee des Bürgermeisters in der Gemeindevertretung diskutiert werden. Wie es ausgeht, hören Sie auf Antenne Brandenburg. Und David Bowie jetzt auch nochmal.

0: die schönste Musik mit Barry Manilow. Die Fans machen sich ja große, große Sorgen um ihn. Kann es sein, dass es ihm vielleicht doch wieder schlechter geht? Denn schon zum zweiten Mal hat er jetzt ein Konzert kurzfristig abgesagt. Im März war das ja schnell geklärt, weil er nochmal zur Nachsorge musste bei seiner Lungenkrebserkrankung. Danach schien er aber wirklich fit, hat etliche Konzerte gegeben. Nun die nächste Absage. Und viele fragen sich, hatte er vielleicht einen Rückfall? Denn sie sind sich sicher, er hätte nicht abgesagt ohne einen wirklich triftigen Grund. Bislang hat sich Barry Manilow noch nicht dazu geäußert. Wir wünschen ihm einfach alles Gute.
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0: Tausende haben sich von ihr am Wochenende in ihrer Heimatstadt verabschiedet. Auf ihrem Sarg lag ein Blumenmeer mit ihrem Namen, Bonnie Tyler. Wirklich schade, dass sie so früh von uns gegangen ist. Es ist 18.30 Uhr.
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2: Mit David Klevenor im Studio in Frankfurt-Oder. Guten Abend. In Strausberg hat der niedersächsische Ministerpräsident Olaf Lies heute gemeinsam mit seinem Amtskollegen Dietmar Woidke die Vorstellung einer neuen Überwachungsdrohne besucht. Das unbemannte Flugzeug wurde in Strausberg gebaut, ist knapp 30 Meter breit und könnte etwa die Nord- und Ostsee großflächig überwachen. Ministerpräsident Lies sagte dazu:
3: Wir sind mitten in einer schwierigen Lage. Wir haben eine extreme hybride Bedrohung, sind also wirklich auch anfällig als System, wenn wir nicht kontrollieren, wenn wir nicht überwachen. Und deswegen sehe ich einen großen Handlungsbedarf und glaube auch eine gute Grundlage, um auch mit den entsprechenden Bundesministerien ins Gespräch zu kommen.
2: Im Oktober ist der erste Testflug der neuen Drohne geplant. 2029 könnte die Serienproduktion starten. In Frankfurt wird die Oderinsel Ziegenwerder wieder für 4 Tage zum Spielort für den Open-Air-Kinosommer. Traditionell beginnt das Programm mit einem Film über die Olsen-Bande. Heute fährt sie nach Jütland. Brigitte Kabel vom kleinen Kino.
4: Das ist eigentlich der erste Film, mit dem wir den Kinosommer vor, glaube ich, 12 Jahren angefangen haben. Und nun geht dieses ganze Schose wieder von vorne los. Wir hatten mal vor Jahren auch Olsenbande und da kamen wirklich allerhand Fans und die hatten alle dänische Fähnchen mit. Und das fand ich sehr, sehr schön. Ich denke schon, dass dieser Film auch wieder große Mengen von Leuten anzieht.
2: Beginn der Vorstellung ist um 21 Uhr. Der Open-Air-Kinosommer geht nach dem Start heute noch bis einschließlich Samstag. In Templin hat ein 36-Jähriger gestern mehrere Menschen mit einem Messer bedroht. Nach Angaben der Polizei ging der Mann zunächst auf Familienmitglieder los und zog dabei auch ein Küchenmesser. Die Opfer konnten unverletzt fliehen und verständigten die Polizei. Allerdings versuchte der 36-Jährige daraufhin auch die Beamten zu attackieren. Diese setzten den Mann mit Pfefferspray außer Gefecht und nahmen ihn fest. Er muss sich nun wegen versuchter gefährlicher Körperverletzung sowie Widerstands gegen Vollstreckungsbeamte verantworten.
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2: Weiterhin viele Wolken, heute Abend noch unterwegs. Ganz vereinzelt gibt es auch noch Regenschauer. Die Temperaturen bei maximal 18 Grad. Kommende Nacht zeitweise Regen. In der Uckermark zunehmend aufgelockert. Stellenweise kann sich Nebel bilden. 16 bis 13 Grad die Werte. Und morgen am Donnerstag ein Mix aus Sonne und Wolken. Nur ganz vereinzelt sind Schauer oder auch kurze Gewitter möglich. Die Temperaturen bei 23 bis 27 Grad.
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0: Auf der A9 Richtung Berlin ist die Anschlussstelle Kleinmarzehns wegen Bauarbeiten bis Anfang Oktober gesperrt. Bitte weichen Sie über Niemeck und Köselitz aus. Dann gucken wir auf die A12, Frankfurt in Richtung Berlin. 20 Minuten Baustellenstau zwischen Briesen und Fürstenwalde Ost. Ansonsten rollt es und wir sind jetzt schon bei den Blitzern. Auf der B5 Höherabfahrt Wustermark Nord hat uns Martin gemeldet. Vielen Dank dafür. Weiterhin gute und ungeblitzte Fahrt. Und im Dreieck Potsdam in der Überfahrt zur A9 ebenfalls ein Blitzer. Haben Sie auch noch was gesehen wie Martin? Dann einfach anrufen unter 0331 70 98 101. Da erreichen Sie direkt den Antenne-Verkehrsservice. Gut.

0: Talk Talk, die schönste Musik aus den 80ern auf Antenne Brandenburg. Und die ist genauso wieder im Trend wie viele andere Kultsachen aus unserer Jugend. Retro ist einfach in. Im Moment kommen auch wieder Liebhaberstücke aus den 90er und Nullerjahren zurück in die Kaufhäuser. Die Dildemaus zum Beispiel ist der Renner im KDW, habe ich gehört. Und Tamagotchi gibt's ja auch wieder an jeder Ecke. Genauso Pokémon-Karten. Aktuell gerade wieder extrem angesagt und das für teilweise richtig viel Geld. Nicht wie wir früher, tauschen auf dem Schulhof. In Japan ist das eine echt große Nummer. Da sind die Läden leer gekauft, Menschen stehen Schlange und für manche ist es sogar eine Wertanlage. Und wieder andere nutzen die Karten sogar für Geldwäsche. Frage an unseren Korrespondenten Johannes Edelhoff, wie funktioniert das?
1: Im Grunde ganz einfach. Also nehmen wir einen Drogendealer, der hat viel Bargeld, das kann aber natürlich nicht einfach zur Bank bringen. Also kauft er davon eine teure Pokémon-Karte. Und später verkauft er die Karte wieder und dann sagt er, hey, das Geld, das stammt aus einem ganz normalen Sammlerverkauf. Das Problem ist, bei einer Pokémon-Karte gibt es kein Grundbuch und auch kein Aktienkonto. Oft lässt sich kaum nachvollziehen, wem sie vorher gehört hat und wie viel dafür bezahlt wurde. Gleichzeitig passt so eine Karte, die ist ja klein, in jede Hosentasche und lässt sich fast überall auf der Welt wieder verkaufen. Man kann also sehr viel Geld sehr unauffällig von einem Land ins andere bringen.
0: Und du sagst, in Japan ist das mittlerweile ein Riesenproblem. Die Politik fragt sich ja auch gerade, wie können wir das regulieren? Du warst bei einem der Gespräche dabei. Gab es da eine Idee?
1: Das war schon echt eine absurde Situation. Wir saßen im japanischen Parlament und reden mit Politikern über Pikachu. Aber dahinter steckt schon ein ernstes Problem. Ein fertiges Pokémon-Gesetz gibt's noch nicht. Diskutiert wird aber darüber, den Handel mit besonders wertvollen Karten nachvollziehbarer zu machen. Ist die Karte echt? Woher kommt die? Wann wurde sie für welchen Preis gekauft? Kinder, die auf dem Schulhof handeln, betrifft das aber wahrscheinlich zum Glück nicht.
0: Ja klar, aber jetzt können wir erstmal sagen, okay, Japan ist weit weg, aber es gibt auch Sammler in Deutschland. Ist das dann ein internationaler krimineller Markt?
1: Japan ist der Ort, an dem das Problem gerade besonders sichtbar wird. Aber es ist kein rein japanisches Problem. Pokémon-Karten werden weltweit gehandelt. Die sind klein und wertvoll und lassen sich in Tokio genauso verkaufen wie in Hamburg oder Stockholm. In Schweden gab es sogar einen Verdachtsfall im Zusammenhang mit einer Drogenrazzia. Ich habe auch beim deutschen Zoll nachgefragt. Dort heißt es, in Deutschland kenne man das Phänomen bisher nicht. Das kann natürlich bedeuten, es gibt es hier nicht. Es kann aber auch bedeuten, man hat es einfach noch nicht auf dem Schirm.
0: Ja, das kann natürlich sein. Vielen Dank, Johannes Edelhoff, für die Warnung in Sachen Pokémon. Karten. Und Pikachu, was sagst du dazu?
2: Pika, Pikachu? Pika, Pika, Pika, Pika, Pika.
0: Bin ganz deiner Meinung.

Achtung Autofahrer, auf der A10 östlicher Berliner Ring Richtung Dreieck Spreeau gibt es jetzt Probleme. Zwischen Hohenschönhausen und Marzahn brennt ein Auto. Rechnen Sie mit Sichtbehinderungen auf der A10 Richtung Dreieck Spreeau. Gute Fahrt mit Antenne Brandenburg.

0: We Didn't Start the Fire mit Billy Joel auf Antenne Brandenburg. Und der ist ja richtig sauer. Aktuell ist wieder eine Doku über ihn in Arbeit, über seine frühen Jahre im Showbiz. Und mit der ist er sowas von überhaupt nicht einverstanden. Und deshalb will er das Projekt auch nicht unterstützen. Das bedeutet für den Film, sie bekommen keine der erforderlichen Musikrechte. Damit wird er letztendlich wohl auch gewinnen. Denn eine Doku über Billy Joel ohne seine Songs wird wohl eher kein großer Erfolg. Es ist 18.53 Uhr.
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1: Im Studio Sabine Löbrig. Guten Abend. Die länderübergreifende Zusammenarbeit bei der Bekämpfung von Waldbränden wird aus Sicht von Brandenburgs Landesregierung immer wichtiger. Innenminister Rethmann sagte heute bei einem Besuch im Waldbrandkompetenzzentrum in Wünsdorf, die Einrichtung solle mit Unterstützung anderer Bundesländer noch ausgebaut werden. Dazu sei man gerade im Gespräch mit Sachsen. Im vergangenen Jahr hat es im Land 317 Waldbrände gegeben. Sie betrafen eine Fläche von rund 250 Hektar. Hightech-Med in Brandenburg in Strausberg ist heute eine neue große Überwachungsdrohne vorgestellt worden. Das Unternehmen Aerodata produziert die 26 Meter breite Drohne. Sie soll ab 2029 in Serie hergestellt werden und könnte dann zum Beispiel den Luftraum über Nord- und Ostsee überwachen. Bei der Vorstellung heute sagte Brandenburgs Ministerpräsident Woidke:
2: Warum sollen denn in Ostdeutschland nicht die entsprechenden Dinge produziert werden, wie beispielsweise jetzt in Westdeutschland, wo sich der größte Teil der deutschen Rüstungsindustrie nun mal befindet, aus historischen Gründen. Aber das muss ja nicht jetzt auf die nächsten Jahre so bleiben. Es sind ja vor allen Dingen auch Steuermittel, die dafür ausgegeben werden. Und ich will schon, dass hier auch in Brandenburg wir von diesen Ausgaben des Bundes mit profitieren. Und das geht nur darüber, dass wir hier Firmen ansiedeln in diesem Bereich.
1: Mithilfe solcher Drohnen könne Deutschland außerdem unabhängiger werden von anderen Staaten, wenn es um den Schutz kritischer Infrastruktur geht, so Woidke weiter. Die B101 bei Trebin in Teltow-Fleming bleibt wegen Rissen in der Grünbrücke vorerst voll gesperrt. Deshalb können Teile der Bundesstraße nicht befahren werden und das hat auch Auswirkungen auf den Schulbusverkehr, der am Montag wieder startet. Dazu sagte uns der Amtsleiter für Wirtschaftsförderung in Teltow-Fleming, Rainer Grunert:
3: Es wird im Groben so sein, dass die Schüler auch rechtzeitig ihre Schulen erreichen. Dafür mussten die Umläufe nochmal gestrafft werden im Fahrplan, was natürlich zu einem erhöhten Risiko führen kann, dass die einzelnen Anschlüsse nicht erreicht werden. Wie das Ganze in der Praxis funktioniert, müssen wir schauen, weil Ferienende bedeutet auch, dass Eltern wieder zur Arbeit gehen, wir also mit einem erhöhten Verkehrsaufkommen rechnen.
1: Einzelheiten sind auch auf der Seite der Verkehrsgesellschaft Teltow-Fleming zu finden. Im Kampf gegen den Brand im Naturschutzgebiet Hohes Venn setzt die belgische Feuerwehr jetzt auch wieder Hubschrauber und Löschflugzeuge ein. Mittlerweile sprechen die Einsatzkräfte davon, den Brand eingedämmt zu haben. Thomas Spickhofen:
4: Die Einsatzkräfte haben inzwischen Schneisen durch das Gebiet geschlagen, die für sie befahrbar sind und gleichzeitig Stopplinien für die Brände bilden sollen. Unter der Oberfläche können sich Brandherde jedoch fortentwickeln und an anderen Stellen wieder auftauchen. Die Luftqualität hat sich nach Angaben aus Messstationen in der Umgebung inzwischen aber wieder deutlich verbessert.
1: Und soweit die Antenne Brandenburg Nachrichten. 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
5: Na, kann doch auch mal ganz gemütlich sein, so ein Regentag zu Hause. Und die Natur freut's. Wir haben jetzt aber auch längere trockene Phasen bei 20 Grad in Grünau und Lenzen, 21 in Barut und 24 Grad in Ruhland. In der Nacht wird's wieder regnerisch. Von Westen ziehen neue Regenwolken auf. Später ist es im Norden länger trocken. Örtlich kann es auch Nebel geben. Die Tiefstwerte 13 bis 17 Grad. Morgen wird's etwas wärmer als heute. Wir kommen auf 23 bis 27 Grad. Dazu ein Mix aus Sonne und Wolken. Zwischendran kann es auch mal regnen oder auch kurze Gewitter geben.
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5: Achtung auf der A12 Frankfurt in Richtung Berlin. Zwischen Briesen und Fürstenwalde Ost gibt es Stau an der Baustelle. Die B101 ist zwischen Türe und Trebin Nord bis auf Weiteres in beide Richtungen gesperrt, wegen der Arbeiten an der Brücke. Und es wird geblitzt, und zwar auf der B5, Höhe Abfahrt Wustermark Nord und im Dreieck Potsdam in der Überfahrt zur A9. Wir wünschen gute Fahrt.
6: Unser Sandmännchen. Womit kommt das Sandmännchen heute? Mit dem Fahrrad. Das Sandmännchen hat dir eine Geschichte mitgebracht.
7: Kali.
8: Das ist Kali. Kali kann auch nicht schlafen. Kali ist heute mit Mareike ein Rollerrennen gefahren. Zuerst war Mareike schneller.
7: Aber dann habe ich mit meinem stärksten Bein Schwung geholt.
8: Da hat Kalli Mareike überholt und sich gleich auf dem Roller umgedreht und Ätsche-Bätsche gerufen.
7: Ätsche-Bätsche soll man eigentlich nicht rufen.
8: Umdrehen soll man sich auf dem Roller aber auch nicht.
7: Deswegen bin ich gegen einen Baum gefahren.
8: Zum Glück hat sich Kalli nichts gebrochen, außer einem Zahn.
7: Da ist ein Stückchen abgebrochen.
8: Kalli Mami hat gesagt, die Zahnlücke bleibt, bis du Schulzähne bekommst. Da war Kalli doch ein bisschen erschrocken. Kalli Mami hat dann noch gesagt, nur bei Nagetieren wachsen die Zähne nach.
7: Nagetier? Was ist ein Nagetier?
8: Alles, was nagt.
7: Auch Biber?
8: Auch Biber.
7: Wenn ich ein Biber wäre, dann würde mein Zahn ganz schnell wieder nachwachsen.
8: Und schwupps ist Kalli ein Kalli-Biber im Stadtpark.
7: Oh, was für tolle Zähne. Nagezähne, da muss ich doch gleich was nagen.
8: Kalli-Biber nagt sich erstmal einen wunderschönen Spazierstock und spaziert stolz durch den Park.
7: Nanu? Hier irgendwo muss noch ein Biber sein.
8: Nein, Kalli, das ist nur ein Holzschnitzer, der im Stadtpark eine Ausstellung mit seinen Figuren vorbereitet.
7: Ich finde, die Figuren gucken alle viel zu ernst.
8: Und als der Holzschnitzer gerade einmal nicht hinschaut, klettert Kalli Biber auf die Skulpturen und knabbert ihnen ein fröhliches Gesicht. Der Holzschnitzer ist so verblüfft, dass er sich vor lauter Staunen den Hammer auf den Zeh fallen lässt. Als sich Kalli Biber auf seinen kleinen Biberbeinen davonschleicht, hört er plötzlich einen großen Jammer.
7: Ein kleines Mädchen weint, ich muss helfen.
8: Das kleine Mädchen steht auf der Brücke über dem Bach im Stadtpark. Seine Puppe ist hineingefallen und treibt langsam davon. Die Oma versucht zwar, die Puppe wieder aus dem Bach zu fischen, aber sie reicht nicht heran.
7: Alarm für den Biber-Rettungsdienst. Kalli Biber, der Puppenretter, ist schon unterwegs.
8: Biber können nämlich hervorragend schwimmen und tauchen.
7: Wenn das Wasser nicht zu kalt ist. Und das Wasser hier ist viel, viel, viel zu kalt.
8: Kalli Biber ist zwar ein etwas wasserscheuer, aber doch ein ganz besonders schlauer Biber.
7: Ich weiß sogar, wie man Puppen rettet, ohne nass zu werden.
8: Da hinten steht ein alter, morscher Erlenbaum. Den nagt Kalli Biber jetzt einfach um. Jetzt kann Kalli Biber einfach auf dem Stamm bis zur Mitte des Baches laufen und die Puppe herausangeln.
7: Hehe, von wegen, Wasser hat keine Balken.
8: Das kleine Mädchen und seine Oma sind überglücklich.
7: Hey, die Zahnlücke bleibt, bis du Schulzähne bekommst.
8: Aber das wusste das Mädchen schon.
7: Rettungsbäume umnagen strengt ganz schön an.
8: Viel lieber als ein Biber wäre Kalli jetzt in seinem Kuschelbettchen. Und schwupps liegt Kalli wieder auf seiner Decke und pfeift noch einmal kurz durch seine Milchzahnlücke. Schlaf schön, Kalli.
6: Das Sandmännchen hat dir ein Lied mitgebracht.

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1: 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Hallo, schön, dass Sie auch weiterhin dabei sind. Es gibt die schönste Musik auf Antenne Brandenburg mit den Prinzen. Alles nur geklaut. Und jetzt hören Sie schon Depeche Mode, Strange Love.

0: Bewegung, das hab ich mir erlaubt.
1: Mit Antenne Brandenburg durch die letzten Ferientage.
2: Viel zu kurz.
3: Wir könnten ein bisschen länger sein.
1: Finden nicht nur die Schulkinder. Auch bei uns Großen ist der Sommerurlaub vorbei. Und wie schnell saugt uns der Alltag wieder die Erholung und die Energie weg? Was machen Sie denn, um die Entspannung möglichst lange mitnehmen zu können?
4: Strukturen reinbringen in den Tagesablauf. Dann entspannter zu sein, um dann am Wochenende viele coole Sachen machen zu können.
5: Naja, wir haben ja noch eine Woche und wir haben noch keine Schulkinder. Deswegen ist es für uns alles ein bisschen entspannter.
6: Ich glaube, Nachtschicht ist mir egal.
7: Hat einfach noch 2 Wochen länger Urlaub.
8: Also wir unternehmen eigentlich viel im Alltag. Wir sind stabil über das ganze Jahr im Ferienmodus.
1: Das ganze Jahr Ferienmodus, das kann nicht jeder. Respekt. Damit allen einen schönen Mittwochabend.

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1: Bestes Wetter für die Pilze im Wald und auf der Wiese. Die werden jetzt ordentlich sprießen. Es ist feucht und warm. 19 Grad in Pretzwalk, 20 in Wiesenburg, 23 in Guteborn. In der Nacht arbeitet sich ein neues Regengebiet von Sachsen-Anhalt in Richtung Polen voran. Gegen morgen ist es dann im Norden wieder trocken. Örtlich kann es allerdings neblig sein. Die Tiefstwerte 13 bis 17 Grad. Der Donnerstag wird etwas wärmer als heute. Wir kommen auf 23 bis 27 Grad. Dazu gibt es einen Mix aus Sonne und Wolken. Dazwischen auch mal etwas Regen und Gewitter.
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1: Achtung auf der A12 Frankfurt Richtung Berlin. Zwischen Priesen und Fürstenwalde Ost immer noch Stau wegen der Baustelle. Die B101 ist zwischen Thüro und Trebin Nord bis auf Weiteres in beide Richtungen gesperrt wegen Arbeiten an der Brücke. Und es wird geblitzt auf der B5 Höhe Abfahrt Wustermark Nord und dem Dreieck Potsdam in der Überfahrt zur A9. Ansonsten ist es ruhig auf unseren Straßen. Toi, toi, toi. Und ich wünsche Ihnen gute Fahrt.

0: Eindeutig eins der Lieder aus meiner frühesten Jugend lief ständig bei uns in der Familie im Auto, damals noch auf diesen dicken 8-Spur-Kassetten. Antenne Brandenburg am frühen Mittwochabend und da erzähle ich Ihnen, glaube ich, nichts Neues, wenn ich sage, alles ist teurer geworden. Versicherung, Sprit, Schulbedarf für die Kinder. Logisch, dass bei den meisten das Geld eher knapp ist, erst recht nach dem Urlaub. Umso ärgerlicher, wenn dann auch noch was am Auto kaputt geht. So wie bei Volker aus Berkenbrück, der hat am Wochenende bei unserem Antenne-Auto-Experten Ulf Schulz angerufen und gesagt, der Rußpartikelfilter braucht eine Durchsicht. Ob es da vielleicht auch eine günstige Lösung gäbe?
1: Meine Werkstätten haben mir gesagt, das muss komplett ausgewechselt werden. Kostengröße ca. 4.500 bis 5.000 Euro. Ein guter Freund gab mir den Tipp, man kann auch den Rußpartikelfilter reinigen und dann wäre das Problem behoben.
2: Ich würde Folgendes machen. Ich würde als erstes mal eine richtig schöne, flotte Autobahnrunde hinlegen, ja, damit er so richtig warm wird und vielleicht sich ein bisschen freibrennen kann. Und dann gibt es in der Werkstatt natürlich die Möglichkeit, über ein bestimmtes Verfahren, also sprich über Computersoftware etc., so ein Freibrennverfahren zu machen. Auch das würde ich erst nutzen, bevor ich so viel Geld investieren kann. Mhm. Manchmal klappt das nicht und dann ist tatsächlich dran. Dann würde ich mir aber preislich noch mal ein bisschen informieren und mir mal ein Zweitangebot einholen.
0: Na, bei der Summe vielleicht auch gerne dritte Meinung. Die ganze Sendung mit Antenne-Auto-Experte Ulf Schulz vom Wochenende mit vielen Tipps und hilfreichen Ratschlägen rund um Ihr Auto gibt es zum Gucken und Hören auf antennebrandenburg.de. Ich bin Ines Lang, wünsche Ihnen damit noch einen schönen Abend, sage Tschüss, bis morgen.
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1: Im Studio Sabine Löbrig. Guten Abend. Ein schwieriges Schuljahr steht bevor. Davor warnt Brandenburgs Bildungsminister Hoffmann und meint die Probleme durch den Lehrermangel. Landesweit wurden etwa 1200 Lehrkräfte eingestellt oder entfristet. Mehr als 300 Stellen blieben aber unbesetzt. Der Vorsitzende der Gewerkschaft Erziehung und Wissenschaft in Brandenburg, Fuchs, sagte dazu dem RBB:
2: Also wir brauchen jetzt langfristige Antworten darauf, wie wir in einem Flächenland sicherstellen, dass alle Schülerinnen und Schüler, die in die Schule gehen, die gleichen Chancen auf eine gute Bildung haben. Und das ist in Gefahr, das ist in zur Disposition gestellt und wird mit diesem Schuljahr nicht wirklich besser, sondern es wird sich verschärfen.
1: In Fürstenwalde hat es am späten Nachmittag einen Tornado gegeben. Dadurch sollen mehrere Dächer abgedeckt und Bäume umgestürzt worden sein. Das hat die Feuerwehr Fürstenwalde dem RBB bestätigt. Auf Facebook und Instagram kursieren dazu mehrere Videos. Wie ein ARD-Wetterexperte bestätigte, handelt es sich tatsächlich um einen Tornado. Die länderübergreifende Zusammenarbeit bei der Bekämpfung von Waldbränden wird aus Sicht von Brandenburgs Landesregierung immer wichtiger. Innenminister Rethmann sagte heute bei einem Besuch im Waldbrandkompetenzzentrum in Wünsdorf, die Einrichtung solle mit Unterstützung anderer Bundesländer noch ausgebaut werden. Dazu sei man gerade im Gespräch mit Sachsen. Im vergangenen Jahr hat es im Land Brandenburg 317 Waldbrände gegeben. Sie betrafen eine Fläche von rund 250 Hektar. Gerade im Süden Brandenburgs macht sich die Trockenheit der letzten Wochen bemerkbar. Gesunkene Pegelstände, weniger Wasser für den Spreewald und 3 geschlossene Schleusen sind bislang die Auswirkungen. Und in den nächsten Tagen könnte ein Wasserentnahmeverbot kommen, sagt Stefan Böttcher aus dem Fachbereich Umwelt und Natur in Cottbus.
3: Hintergrund ist ja der ausbleibende Niederschlag und die hohen Temperaturen, auch wenn es in Cottbus geregnet hat. Aber das ist alles viel zu wenig und die Speicherkapazitäten in den Talsperren sind auch erschöpft. Und das ist dann eben der Schluss, dass die Arbeitsgruppe Niedrigwasser den Entschluss gefasst hat, das ganztägige Entnahmeverbot aus Oberflächengewässern auszusprechen. Und die Stadtverwaltung Cottbus-Hirschebus bereitet dies jetzt zeitnah vor. Und wir erwarten Ende dieser Woche, Anfang der kommenden Woche, dass im Gleichklang die Landkreise als auch die Stadt Cottbus-Hirschebus diese allgemeine Verfügung auf den Weg bringen wird.
1: Und soweit die Antenne Brandenburg Nachrichten. 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Das Wetter. In der Nacht dicht bewölkt. Es kann immer wieder regnen bei Temperaturen zwischen 17 und 13 Grad. Morgen dann wechselhaft mit etwas Sonne, Wolken, einzelnen Schauern und kurzen Gewitter. Die Höchstwerte liegen zwischen 23 und 27 Grad.
4: Und das ist der Verkehrsservice für den ARD-Abend. Die A2 Richtung Berlin. Zwischen Allerингersleben und Eilsleben stockender Verkehr in der Baustelle plus 10 Minuten kommen da oben drauf. A4 Görlitz Richtung Dresden. Zwischen Kodersdorf und Niederseifersdorf wegen einer Nachtbaustelle ist die Fahrbahn gesperrt bis morgen früh 5 Uhr. Ab ca. 21 Uhr wird die Sperrung bis Weißenberg erweitert. A4 Richtung Richtung Frankfurt zwischen Hohenstein-Ernsthal und Glauchau-Ost 3 Kilometer Stau an der Baustelle. Und die A38 Richtung Leipzig zwischen Merseburg-Nord und Merseburg-Süd 4 Kilometer Stau in der Baustelle. Auf der B19 zwischen Meining und der A71 am Abzweig Utendorf stockender Verkehr nach einem Unfall. Das war's. Ich wünsche eine gute Fahrt in den Abend.
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4: Mit Markus Poschlott. Ich grüße recht herzlich aus Magdeburg und das ins ganze Land. Hier ist der ARD-Abend mit Cher.

0: Das ist Ben E. King und Stand By Me, das ist der ARD-Abend. Ich grüße Sie. Hallo am Mittwochabend. So, schön, dass wir heute wieder den Abend miteinander gemeinsam verbringen. Heute an diesem 19. August 2026. Heute ist Tag der Fotografie. Photography Day, so heißt es im Original. Ein Tag, der die Entwicklung der Fotografie feiert. Und deswegen denken wir heute mal an alle Fotografinnen und Fotografen, die uns schon so wunderbare Bilder geschenkt haben, die bei uns zu Hause irgendwo im Rahmen stehen oder hängen. Fotografie ist eben auch ein Handwerk und man sieht eben ganz genau bei den Bildern, wenn man sie in der Hand hält, wer es gelernt hat und wer ein gutes Auge für das Bild hat. Und wir haben doch alle auch diese Bilder zu Hause, die wir niemals wegschmeißen würden, oder? Das eine Album, das im Schrank steht mit den Familienfotos drinne, das kommt auch auf jeden Fall mit in die Tasche, wenn es heißt, das Haus brennt raus. Und ich frage Sie heute Abend mal, Frage des Abends zum Tag der Fotografie ist, welches Foto würden Sie niemals hergeben? Sie haben bestimmt auch ein Lieblingsfoto zu Hause. Wir können es hier nicht zeigen im Radio, das wird ein bisschen schwer, aber Sie können es uns gerne mal beschreiben, was das für ein Bild ist und warum es für Sie so wichtig ist. Schreiben Sie mir gerne eine Mail, ard-abend@mdr.de, oder Sie rufen einfach durch. Wir sind ja auch telefonisch erreichbar auf der 0800 80 80 110. Das ist die kostenfreie Nummer. Heute Tag der Fotografie. Ich möchte Ihr Lieblingsfoto heute Abend kennenlernen.
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Das ist der Mann, der in diesem Sommer mit Earth, Wind and Fire eine große Tournee in den USA gespielt hat, in New York, in Chicago, in Toronto, Boston und wo sie noch überall aufgetreten sind. Lionel Richie mit seinem Angel. Und hier kommt die deutsche Übersetzung, Hubert K. mit Engel 07.

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9: Da ist es 20.31 Uhr, das ist der Verkehrsservice für den ARD-Abend. Mit der A4, Görlitz Richtung Dresden, zwischen Kodersdorf und Niederseifersdorf wegen einer Nachtbaustelle bis morgen um 5 gesperrt. Achtung, ab ca. 21 Uhr wird die Sperrung bis Weißenberg erweitert. Das war's schon. Ja, das war's schon. Na wunderbar, dann gute Fahrt. Hab nichts gesagt.
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9: Manchmal bin ich selber überrascht davon. Markus Poschlott hier am Mikrofon. Guten Abend zum ARD-Abend.

0: Rolling Elvis ist das. Da sind die Dire Straits hier im ARD-Abend. So, gleich ist es soweit. Gleich gibt's wieder unser Gipfeltreffen. Johann König, Thorsten Sträter und Olaf Schubert reden über Intelligenztests. Das ist sehr schön. Gleich hier bei uns vorher, aber zum Tag der Fotografie möchten wir wissen, welches Foto, das Sie zu Hause hergeben, welcher Schatz, welches Foto würden Sie niemals hergeben? Das möchte ich von Ihnen gerne wissen. Am liebsten auf der 0800 80 80 110.
1: Ja, schönen guten Abend. Hier ist Brigitte aus Frankfurt-Oder. Also auf meinem Schreibtisch steht ein Foto von 1955, ein ganz kleines, schwarz-weiß. Und auf diesem Foto ist meine liebe Oma Paula in der DDR-Kittelschürze. Unser Hund Hansi, ein kleiner weißer Spitz. Meine Cousine Roswitha und ich sitzen neben dem Hund und dann noch ein paar Kinder aus dem Dorf. Das ist eine sehr schöne Erinnerung und ich schaue das jeden Tag an und freue mich über die schöne Zeit damals.
0: Vielleicht hat das sogar noch so einen geriffelten Rand. Ach ja, gerade diese Schwarz-Weiß-Fotos von früher, die haben ja echt noch einen ganz besonderen Wert. Ah, toll. Das Bild kann ich mir richtig vorstellen und ich glaube, Sie konnten sich auch gerade ein gutes Bild machen. Wie ist bei Ihnen? Welches Foto haben Sie zu Hause? Und Sie wissen ganz genau, selbst wenn die Bude brennt, das Bild, dieses Album kommt unbedingt mit raus. Das ist ein Familienschatz oder hat für Sie einfach eine sehr wichtige Bedeutung. 0800 80 80 110. Unsere Nummer zu uns im Studio.
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0: Tracy Chapman, Baby Can I Hold You im ARD-Abend. Jetzt die Frage an Sie, wie ist es mit den grauen Zellen heute, wie gut sind die denn in Form? Bei unserem Gipfeltreffen hier ist heute das große Thema die Intelligenztests.
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3: Ich glaube, ich habe einmal einen Intelligenztest mitgemacht und da war ich ziemlich gut. Also das war so geometrische Gebilde, Wander, und die sollte man immer irgendwie erkennen. Da habe ich sofort gesagt, Viereck.
4: Ja, eiskalt. Ich war neulich in einer Sendung, da konnte ein Junge, wenn man so einen Würfel auseinanderfaltet, was meine ich, macht, wozu? Aber wenn man einen Würfel auseinanderfaltet, ergibt er ja so einen mit allen Seiten und man sollte dann unten angeben, welcher dieser Würfel zusammengebaut wie aussieht. Und dieser Junge, der guckt da drauf und sagt B.
3: Vielleicht ist er im Karton groß geworden. Das sind doch manchmal...
4: Nein, der Junge war so ein unbedarfter Schuljunge. Aber du musst dich auch fragen bei Intelligenz, wofür brauchst du das? Das ist schön, wenn du es kannst, aber es ist ja alles eine Leistungsschau. Wenn du lieb bist zu deinen Kindern, dann ist ja schon viel gewonnen.
3: Also die Herzensgüte, die emotionale Intelligenz, die gibt es ja auch.
5: Gerade bei Ärzten ist es, glaube ich, oft eine große Diskrepanz. Also ich sollte ja Medizin studieren und habe ziemlich versagt. Ich wäre trotzdem ein guter Arzt geworden, weil ich kann sehr gut Schmerzen nachempfinden. Und
4: das stell dir mir gut vor, du als Arzt, wo du da reinkommst, sagst, ja sicher tut das weh wie Sau. Ich kann das nachvollziehen. Das muss brennen wie Hulle. Schönen Nachmittag noch, Herr Schröder.
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1: Um 21 Uhr mit Sabine Löbrig. Guten Abend. In Fürstenwalde hat es am späten Nachmittag einen Tornado gegeben. Dadurch sollen mehrere Dächer abgedeckt und Bäume umgestürzt worden sein. Steve Neuwirth mit Einzelheiten.
2: Wie die Feuerwehr Fürstenwalde dem RBB bestätigte, laufe der Einsatz noch. Der Tornado ereignete sich gegen 17.15 Uhr. Auf Facebook und Instagram kursieren mehrere Videos, die den Tornado zeigen sollen. Ein Experte des ARD-Wetterkompetenzzentrums bestätigte nach Ansicht der Videos, dass es sich um einen Tornado handele.
1: Am Montag beginnt in Brandenburg das neue Schuljahr und das stellt Schülerinnen und Schüler, Lehrkräfte und Eltern vor einige Herausforderungen. Bildungsminister Hoffmann sagte, die Schülerzahlen liegen auf dem höchsten Stand seit 20 Jahren. Thorsten Südow fasst die Situation zusammen.
3: Mehr als 300 Lehrerstellen sind an Brandenburgs Schulen zunächst nicht besetzt. Dennoch wurden die Schulabschlüsse der 10. Klasse und das Abitur durch den erforderlichen Unterricht abgesichert, sagte Bildungsminister Gordon Hoffmann von der CDU. Möglich werde das durch schmerzhafte Maßnahmen. Förderstunden, Teilungsunterricht und Arbeitsgemeinschaften würden reduziert, um so die Stundentafel für die Schülerinnen und Schüler abzusichern.
1: Im vergangenen Jahr hat es in Brandenburg 317 Waldbrände gegeben, auf einer Fläche von rund 250 Hektar. Das geht aus dem Waldbrandbericht hervor, den das Innenministerium heute veröffentlicht hat. Bei einem Besuch des Waldbrandkompetenzzentrums in Wünsdorf sagte Innenminister Redmann, CDU, die Einrichtung solle mit Unterstützung anderer Bundesländer noch ausgebaut werden. Dazu sei man momentan mit Sachsen im Gespräch. Am Landgericht Potsdam soll bald der Prozess gegen einen Kinderarzt beginnen, der jahrelang für die Havelland-Kliniken tätig war. Die Staatsanwaltschaft Potsdam wirft dem 45-Jährigen unter anderem schweren sexuellen Missbrauch von Kindern und Vergewaltigung vor. Jetzt ist die Anklage zugelassen worden, Stefanie Brockhausen berichtet.
4: Mögliche Verhandlungstermine werden derzeit mit allen Verfahrensbeteiligten abgestimmt, heißt es in einer Pressemitteilung des Landgerichts. Weitere Angaben zu den genauen Tatvorwürfen macht das Landgericht nicht. Die Staatsanwaltschaft Potsdam wirft dem Kinderarzt 130 Straftaten gegen die sexuelle Selbstbestimmung vor. Er soll die angeklagten Taten in einem Zeitraum von 12 Jahren begangen haben, viele davon während der Arbeit an den Klinikstandorten in Rathenow und Nauen.
1: Und soweit die Antenne Brandenburg Nachrichten. 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Das Wetter. In der Nacht dicht bewölkt, es kann immer wieder regnen bei Temperaturen zwischen 17 und 13 Grad. Morgen wechselhaft mit Sonne, Wolken, einzelnen Schauern und kurzen Gewittern. Die Höchstwerte morgen 23 bis 27 Grad.
5: Und das ist der Verkehrsservice im ARD-Abend. Mit dem Blick zunächst auf die amtliche Unwetterwarnung für Nordrhein-Westfalen. Für das Siegerland werden schwere Gewitter mit heftigen Starkregen erwartet. Bitte Aufenthalte im Freien und an Gewässern vermeiden. Bei Überflutungsgefahr sollten Kellerräume umgehend verlassen werden. Dann schauen wir auf die Straßen. Die A4, Görlitz Richtung Dresden zwischen Kodersdorf und Weißenberg wegen einer Nachtbaustelle bis ca. 5 Uhr gesperrt. Die A7, Hannover Richtung Kassel zwischen Hedemünden und Lutherberg, 2 Kilometer Stau wegen defekter Fahrzeuge. Und die A46, Heinsberg Richtung Düsseldorf zwischen Grevenbroich und Kapellen, 2 Kilometer stockender Verkehr. Grund sind Bergungsarbeiten. Das war's erstmal. Dann wünsche ich uns und Ihnen eine gute Fahrt durch diesen Abend.
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5: Mit Markus Poschlott viele Grüße aus Magdeburg ins ganze Land. Jetzt sagen wir Happy Birthday an John Deacon von Queen. Wird heute 75. Diese Nummer stammt von ihm.

0: Dieser Song geht auch am Mittwochabend gut. Monday, Monday, die Mamas und die Papas. Das ist der ARD-Abend mit Markus Poschlott. Viele Grüße aus Magdeburg gehen ins ganze Land. Und heute feiern wir den Tag der Fotografie. Heute ist Tag der Fotografie. Viele Grüße gehen raus an alle Fotografinnen und Fotografen, die uns schon so wunderbare Bilder geschenkt haben, die dieses Handwerk auch noch vertreten und einfach ein gutes Auge für die richtigen Bilder haben. Man merkt eben, wenn Profis am Werk sind. So, und heute, wir haben ja alle Fotos zu Hause, ne? Wir haben alle Bilder in irgendwelchen Rahmen zu Hause hängen. Ich suche heute mal das Foto, das sie niemals hergeben würden. Das eine Bild, bei dem sie sagen, selbst wenn es brennt, das nehme ich auf jeden Fall mit. Da bin ich gespannt, was sie dafür ein Foto im Auge haben.
1: Ja, hallo, ich bin die Stefanie aus Reimsbach bei Beckingen im schönen Saarland. Ich würde niemals zum Beispiel ein Foto von meinen Kindern zurücklassen und auf gar keinen Fall von meiner verstorbenen Katinka, meinem Kätzchen. Ich hatte sie 18 Jahre lang. Meine Freundin und meine Seelenpartnerin. Ich würde niemals das Foto von meiner lieben Katinka zurücklassen.
0: Das muss unbedingt mit. Eines der Lieblingsbilder. Ja, und wie ist es bei Ihnen? Welches Foto würden Sie niemals hergeben? Ihr Anruf, Ihre Nachricht jetzt auf dieser 0800 80 80 110. Die kostenfreie Nummer direkt in den ARD-Abend.
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Das ist der ARD-Abend. Und wir gehen in das Jahr 2015. Das Jahr, in dem ein neues Wort erfunden wurde, das heute umgangssprachlich immer wieder benutzt wird. Stammt aus einem Song. Lieblingsmensch. Kommt von Namika. Und wenn man sie fragt, wie sie auf diesen Song gekommen ist, könnte man jetzt sagen, ja, so für gute Freunde oder so, aber es gibt schon auch eine Geschichte dahinter. Sie hat sich erinnert, als sie 18 Jahre alt war, gab es eine Zeit, da ging es ihr nicht sonderlich gut. Sie hat das ihrem besten Freund, ihrer besten Freundin erzählt und am nächsten Tag gab es eine Mail in ihrem Postfach mit einem Ticket für einen spontanen Aufmunterungstrip nach Amsterdam. Und Namika dachte damals, was für ein toller Lieblingsmensch. Und Jahre später ist dann dieser Song draus geworden, der ein großer Hit geworden ist. Der große Hit für sie. Hier ist Namika. Manchmal

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7: 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So. Damit ist es gleich 9:30. Das ist der Verkehrsservice für den ARD-Abend. Mit der A4 Görlitz Richtung Dresden zwischen Kodersdorf und Weißenberg wegen einer Nachtbaustelle bis ca. 5 gesperrt. A7 Hannover Richtung Kassel zwischen Seesen und Echte nach einem Unfall Vollsperrung. A7 Hannover Richtung Kassel zwischen Hedemünden und Lutherberg 2 Kilometer Stau wegen defekter Fahrzeuge. Die A71 Schweinfurt Richtung Sangerhausen ist zwischen Meining Nord und dem Dreieck Suhl nach einem Unfall gesperrt. A7 Kassel Richtung Hannover zwischen Kassel Nord und Lutherberg nach einem Unfall gesperrt. Das heißt, die A7 ist also beidseitig gesperrt. Einmal zwischen Hedemünden und Lutherberg und zwischen Kassel Nord und Lutherberg auch eine Vollsperrung. Wo es geht für Sie? Eine gute Fahrt.
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7: Mit Markus Poschlott am Mikrofon und er hat's wieder gesagt. Phil Collins jetzt erst vor ein paar Tagen im Interview. Es gibt neue Songs von ihm, die nie fertiggestellt worden sind, aber die vielleicht mit ein bisschen Glück bald rauskommen. Wir freuen uns drauf. Phil Collins, hier ist er mit True Colors.

0: France Gall singt Ella El La. Hier ist der ARD-Abend, 21.39 Uhr. Schön, dass Sie mit dabei sind. Heute Abend, am Tag der Fotografie, frage ich, welches Foto, das Sie zu Hause irgendwo stehen haben, in einem Bilderrahmen oder irgendwo hängen haben, als Leinwand, wie auch immer, würden Sie niemals hergeben. Welches Foto ist das?
1: Ja, hallo, hier ist Belinda aus dem schönen Havelland. Ich habe an meiner Wand eingerahmt ein Foto von Tina Turner, was ich selber auf dem Konzert 1987 in Berlin in der Deutschlandhalle gemacht habe.
0: Wow.
1: Sie hat das gemerkt, dass ich sie fotografiert habe und hat mir die Zunge rausgesteckt. Dieses Foto ist unbezahlbar und ich würde es niemals hergeben.
0: Boah, das kann ich komplett unterschreiben. Was für ein richtig schöner Schnappschuss. Danke für diese Geschichte. Und Sie können den nächsten Schnappschuss machen, mit Bryan Adams zum Beispiel auch. Denn der ist jetzt auf Tour, kommt ab dem 30. September nach Deutschland, unter anderem in Rostock, in Berlin, Köln, München, Bremen, Hamburg, Leipzig, später auch. Und vielleicht steigt er Ihnen ja auch die Zunge raus. Wer weiß.

0: Das ist Donna Summer. She works hard for the money im ARD-Abend. Heute zum Tag der Fotografie frage ich nach ihrem Lieblingsfoto, das sie vielleicht auch zu Hause im Bilderrahmen irgendwo hängen haben oder als Leinwand irgendwo stehen. Und das ist ihr Foto, das geben sie niemals her. Und jetzt kommt hier eine sehr, ich finde, also eine Mail, die ans Herz geht, von Petra aus Niedergurich. Schon mal vielen herzlichen Dank dafür. Sie schreibt: Hallöchen, ich habe ein Lieblingsfoto in der Küche stehen, das meinem Papa im Alter von einem Jahr zeigt. Und vor diesem Bild stehen die Originalschuhe, die er damals mit einem Jahr auf diesem Foto auch getragen hat. Die Schuhe sind mittlerweile 94 Jahre alt. Was soll ich Ihnen sagen? Ich habe mir das Foto sogar mal ausgedruckt, weil ich es wirklich jetzt mitgeschickt. Ich finde es unfassbar schön, dieses schwarz-weiße Kinderbild von einem wirklich kleinen Jungen, der da in seinen Schuhen steht, die schon auf dem Bild auch so ein bisschen auffallen, und dass die Schuhe tatsächlich, die Originalschuhe von diesem Foto, daneben stehen. Also, dass die es so lange geschafft haben, von Umzug zu Umzug, oder es war schon in der Familie eine Tradition, diese Schuhe weiterzugeben, das weiß ich nicht, aber das ist ein ganz großer Schatz. Danke, Petra, fürs Teilen dieser Geschichte.
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0: Ach, freut mich immer, solche Zeilen zu lesen. Lieben Dank dafür. Und wenn Sie auch noch schreiben wollen zu Ihrem Lieblingsfoto, gerne doch. ARD-Abend, also ARD-Abend@mdr.de. Oder Sie rufen durch 0800 80 80 110. Ist natürlich kostenlos, klar.

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1: Um 22 Uhr mit Ida Leinfelder, guten Abend. Die zwei vom Hackerangriff betroffenen Senatsverwaltungen bleiben weiter offline. Die Bau- und die Verkehrsverwaltung sollen so schnell wie möglich wieder ans Netz angeschlossen werden. Das werde aber noch einige Tage dauern, sagte der regierende Bürgermeister Wegner. Pauline Pieper, RBB 24, Landespolitik.
2: Es handele sich um einen erheblichen und sehr ernsten Hackerangriff auf das Berliner Landesnetz, sagte Kai Wegner. Nach jetzigem Stand seien aber keine sensiblen Daten abgeflossen. Nach dem Hackerangriff hatte am Dienstag die Online-Beantragung der Briefwahl nicht mehr funktioniert. Das Problem sei seit dem Morgen behoben, sagte Innensenatorin Iris Spranger. IT-Systeme, die für die anstehende Berlin-Wahl relevant sind, seien von dem Angriff nicht betroffen.
1: Im Zusammenhang mit dem Anschlag auf die Ostsee-Pipeline Nord Stream ist in Kroatien ein weiterer Verdächtiger festgenommen worden. Wie die Bundesanwaltschaft mitteilte, handelt es sich um einen der Taucher, die den Sprengstoff an der Leitung befestigt haben sollen. Die Ermittler hatten den Mann bereits im vergangenen Jahr in Polen gefunden. Die polnischen Behörden weigerten sich aber, ihn nach Deutschland auszuliefern. Bei der Deutschen Bahn sind durch Vandalismus im vergangenen Jahr Schäden von 34 Millionen Euro entstanden. 19,6 Millionen davon entfielen auf die Infrastruktur. Das geht aus einer Antwort des Bundesverkehrsministeriums auf eine Frage aus der AfD-Fraktion hervor. Allein die Beseitigung von Graffiti an Bahnanlagen kostete 3,7 Millionen Euro. Brandenburgs Ministerpräsident Woidke ist dafür, Klimaschutz stärker mit wirtschaftlichen Chancen zu verbinden. Der SPD-Politiker sagte dem RBB mit Blick auf die Region, erneuerbare Energien könnten Arbeitsplätze schaffen und für günstigere Strompreise sorgen. Aktuell wird debattiert, ob Klimaschutz ins Grundgesetz geschrieben werden soll. Dazu sagte Woidke,
3: das ist einer der Punkte, die uns beim Klimaschutz weiterhelfen werden. Und das sind die Herausforderungen, vor denen wir stehen. Ob Dinge im Grundgesetz stehen, das mag zwar schön sein und wichtig sein, aber am Ende hilft das nicht. Das, was draußen passiert, ist entscheidend für die Menschen.
1: Brandenburgs Ministerpräsident Dietmar Woidke, SPD. In Fürstenwalde hat es am späten Nachmittag einen Tornado gegeben. Dadurch sollen mehrere Dächer abgedeckt und Bäume umgestürzt worden sein. Das hat die Feuerwehr Fürstenwalde dem RBB bestätigt. Auf Facebook und Instagram kursieren dazu mehrere Videos. Wie ein ARD-Wetterexperte bestätigte, handelt es sich tatsächlich um einen Tornado. Soweit die Nachrichten. 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Das Wetter. Nachts dichte Wolken und zeitweise Regen, Richtung Osten teils aufgelockert und meistens trocken. Örtlich auch Nebel. Tiefstwerte 17 bis 13 Grad. Aktuell in Berlin-Steglitz 17 und in Klettwitz 21 Grad. Morgen mal Sonne, mal Wolken, vereinzelt Schauer oder kurze Gewitter, maximal 23 bis 27 Grad. Am Freitag Sonne und lockere Wolken, es bleibt weitgehend trocken. Die Zeit 22.03 Uhr.
4: Das ist der Verkehrsservice für den ARD-Abend mit der A4 Frankfurt Richtung Dresden. Die Abfahrt Erfurt Ost ist gesperrt aufgrund eines Schwertransports, das Ganze bis ca. 2 Uhr. A4 Görlitz Richtung Dresden zwischen Kodersdorf und Weißenberg wegen einer Nachtbaustelle bis ca. 5 Uhr gesperrt. A7 Hannover Richtung Kassel zwischen Seesen und Echte nach einem Unfall Vollsperrung. A7 Hannover Richtung Kassel zwischen Hedemünden und Lutherberg 2 Kilometer Stau wegen defekter Fahrzeuge. Und die A71 Schweinfurt Richtung Sangerhausen zwischen Meiningen Nord und dem Dreieck Suhl nach einem Unfall die Vollsperrung. Ich wünsche eine gute Fahrt durch den Abend.
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4: Mit Markus Poschlott aus Magdeburg.

da ist es 22.08 Uhr. Achtung, es gibt einen Falschfahrer auf der B51, B68 Osnabrück-Münster. Zwischen der A30 Auffahrt Osnabrück-Nahne und Georgs-Marienhütte ist ein Falschfahrer unterwegs. Bitte fahren Sie äußerst rechts und überholen Sie nicht. Wir melden, sobald die Gefahr vorüber ist. Achtung, Falschfahrer auf der B51, B68 Osnabrück-Münster zwischen der A30 Auffahrt Osnabrück-Nahne und Georgs-Marienhütte. Ein Falschfahrer. Bitte rechts fahren, nicht überholen und das Radio anlassen. Wir melden, sobald die Gefahr vorüber ist.

0: nächstes Jahr ist er wieder live zu sehen. Er hat heute angekündigt, dass er nächstes Jahr im Sommer wieder ein paar Konzerte spielen will. Erstmal nur in England, aber mal gucken. Das war Robbie Williams im ARD-Abend. 22.12 Uhr ist es. Wir schauen nochmal schnell auf die Straßen und sagen nochmal Obacht. Falschfahrer auf der B51, B68, Osnabrück-Münster. Zwischen der A30 Auffahrt Osnabrück-Nahne und Georgsmarienhütte ist weiterhin der Falschfahrer unterwegs. Fahren Sie bitte äußerst rechts und überholen Sie nicht. Wir melden, sobald die Gefahr vorüber ist. So, dann gucken wir jetzt hier zum Tag. Der Fotografie, der ist ja heute. Und deswegen die Frage zum Abend, welches Foto würden Sie niemals hergeben?
1: Hallöchen, bei mir gibt es ganz viele Bilder, die ich gerne für immer haben möchte. Aber es gibt zwei, die ganz fest in meinem Herzen auch sind und die ich niemals verlieren möchte. Und zwar ist das allererste mit meiner Mama. Da bin ich ein paar Monate alt und es wurde so beim Fotografen gemacht, dann aus der 76, so typisch schwarz-weiß, mit geriffeltem Rand in einem schönen Rahmen. Und das andere ist das letzte Bild mit ihr, denn sie ist leider 2010 viel zu früh gestorben mit 54 und die hängen beide neben meinem Bett. Ja, ich schicke mal einen Gruß nach oben an alle, die nicht mehr bei uns sind. Liebe Grüße und schönen Abend aus Berlin.
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22.16 Uhr, hier ist der ARD-Arm mit der Entwarnung von der B51 und B68. Osnabrück-Münster, kein Falschfahrer mehr zwischen Osnabrück und Georgsmarienhütte. Da haben Sie wieder freie Fahrt.

Das ist der ARD-Abend mit der Gruppe Train und Drive By. Gleich spiele ich uns Bonnie Tyler mit Bitter Blue, ganz besonderer Song. Vor 2 Tagen ist sie ja beigesetzt worden. Eine ganz besondere Zeremonie ist das auch gewesen, auf der unter anderem auch Total Eclipse of the Heart aufgeführt wurde in der Kirche. Fans durften auch mit dabei sein. Wir spielen sie gleich. Vorher gibt's aber noch Maxi Priest. Mit Wild World.

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4: Auch diese Sendung können Sie hören bei ARD Sounds. Sounds. 22.31 Uhr ist es. Das ist der Verkehrsservice für den ARD-Abend. Zunächst der Wetterhinweis. In Teilen von Thüringen kommt es derzeit zu schweren Gewittern. Es besteht Gefahr durch umstürzende Bäume und herabfallende Äste. Außerdem kann es zu Überflutungen kommen. Bitte Aufenthalte im Freien möglichst vermeiden. Dann der Blick auf die Straßen, auf die A4, Frankfurt Richtung Dresden, in der Abfahrt Erfurt Ost, wegen eines Schwertransports bis ca. 2 Uhr gesperrt. Die A4 Görlitz Richtung Dresden ist zwischen Kodersdorf und Weißenberg wegen einer Nachtbaustelle bis 5 Uhr gesperrt. Die A7 Hannover Richtung Kassel zwischen Seesen und Echte nach einem Unfall gesperrt. Und die A71 Schweinfurt Richtung Sangerhausen ist zwischen Meiningen Nord und dem Dreieck Suhl nach einem Unfall gesperrt. Das war's. Ich wünsche eine gute Fahrt durch den Abend.
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4: Mit Markus Poschlott und vielen Grüßen aus Magdeburg ins ganze Land. Hallo zusammen. Yeah.

Es ist 22.38 Uhr. Obacht bitte in beiden Richtungen auf der A4 Dresden-Frankfurt. Zwischen Erfurt West und dem Kreuz Erfurt sind Bäume umgestürzt. Bitte äußerste Vorsicht auf der A4 Dresden-Frankfurt zwischen Erfurt West und dem Kreuz Erfurt. Bäume, die umgestürzt sind. Obacht bitte.

0: Das ist der ARD-Abend mit Daniel Potter und Bad Day. Ich hoffe, Sie haben einen guten Tag, einen guten Abend. Der ARD-Abend ist hier noch bis 23 Uhr für Sie auf Sendung. Heute zum Tag der Fotografie frage ich mal, welches Foto würden Sie niemals hergeben? Welches Foto ist das? Selbst wenn es brennt im Haus, Sie sagen, das nehme ich mit, das darf auf keinen Fall zurückbleiben.
1: Ja, moin, hier ist der Matti aus Imbergen. Ich habe ein Foto in einem schönen alten Holzrahmen von meinem Vater und meiner Mutter, wie sie neben ihrer alten 350er Victoria stehen, bevor mein Vater sich das erste Auto leisten konnte. Schön mit Käppi und Wollmütze, Helmpflicht gab es ja damals sowieso nicht. Das Foto ist der Hammer, das hat mein Vater mir extra mal vergrößert und ich habe es hier schön, ja, an der Wand hängen. Das würde ich niemals weggeben.
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Es ist 22.43 Uhr, hier ist der ARD-Abend. Wir schauen nochmal auf die Warnmeldung der Polizei. Betrifft die A4 Dresden-Frankfurt. Aufgrund der starken Unwetter, die es in Thüringen gerade gegeben hat und immer noch gibt es zwischen Erfurt West und dem Kreuz Erfurt Behinderung. Da sind Bäume umgestürzt auf die Fahrbahn. Also aufpassen auf der A4 Dresden-Frankfurt zwischen Erfurt West und dem Kreuz Erfurt sind Bäume umgestürzt. Äußerste Vorsicht bitte. Und jetzt kommt auch noch ein Geisterfahrer rein auf der A7. Flensburg-Hamburg, bitte auch Obacht. Zwischen dem Grenzübergang Ellund und Flensburg-Harreslee ist ein Falschfahrer unterwegs. Bitte fahren Sie äußerst rechts, überholen Sie nicht, wir melden, sobald die Gefahr vorüber ist. Obacht bitte auf der A7, Flensburg-Hamburg, zwischen dem Grenzübergang Ellund und Flensburg-Harreslee, ein Falschfahrer. Bitte äußerste Vorsicht.

Das Singen Extrem, More Than Words, hier im ARD am 22.51 Uhr ist es. Wir klinken uns mal kurz in den ARD am Verkehrsfunk. Da gibt's die Entwarnung von der A7 Flensburg-Hamburg. Kein Falschfahrer mehr zwischen dem Grenzübergang Ellund und Flensburg-Harreslee. Da haben Sie wieder freie Fahrt. So, gleich hat hier Heiko Rasch freie Fahrt. Dann geht's nämlich weiter mit der ARD-Hitnacht. Ich wünsche Ihnen viel Spaß. Mein Name ist Markus Poschlott. Wir hören uns morgen wieder ab 20 Uhr im ARD-Abend. Bis dahin Ihnen eine gute Nacht.

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1: Um 23 Uhr mit Ida Leinfelder, guten Abend. Der Berliner Senat geht davon aus, dass die IT-Probleme nach dem Hackerangriff auf Teile der Verwaltung in einigen Tagen behoben sind. Der regierende Bürgermeister Wegner sagte auf einer Pressekonferenz am Nachmittag, man arbeite mit Hochdruck daran, alle Systeme wieder hochzufahren. Mehrere Dienstleistungen seien nach wie vor nicht möglich, etwa die Auszahlung von Wohngeld. Was möglichen Datenklau angeht, beschwichtigte Wegner.
2: Zumindest nach jetzigem Kenntnisstand, den wir haben, den ich habe, sind keine sensiblen Daten abgeflossen. Ich glaube, das ist wichtig, weil natürlich sich auch viele Berlinerinnen und Berliner hier sorgen.
1: Der regierende Bürgermeister von Berlin, Kai Wegner, CDU. Im Zusammenhang mit dem Anschlag auf die Ostsee-Pipeline Nord Stream ist in Kroatien ein weiterer Verdächtiger festgenommen worden. Wie die Bundesanwaltschaft mitteilte, handelt es sich um einen der Taucher, die den Sprengstoff an der Leitung befestigt haben sollen. Die Ermittler hatten den Mann bereits im vergangenen Jahr in Polen gefunden. Die polnischen Behörden weigerten sich aber, ihn nach Deutschland auszuliefern. Für einen Teil der unbegleiteten jugendlichen Migranten in der spanischen Exklave Ceuta deutet sich eine Lösung an. Die Zentralregierung in Madrid will rund 500 von ihnen ans spanische Festland bringen lassen. Integrationsministerin Saiz sagte, im Mittelpunkt stehe der Schutz der Kinder und Jugendlichen. Einzelheiten über Zeitpunkt und Art der Unterbringung nannte sie nicht. Entsprechende Planungen liefen. Bundesjustizministerin Hubig will mit Gesetzesänderungen Mietern den Einbau von Klimaanlagen erleichtern. Maßnahmen zum Hitzeschutz sind bei Mietobjekten oft schwer durchsetzbar. Aus dem Hauptstadtstudio Georg Schwarte.
3: Bisher gilt, wer bauliche Veränderungen an der gemieteten Wohnung vornehmen will, braucht dafür zwingend das Einverständnis des Vermieters. Der kann beispielsweise den Einbau einer Klimaanlage laut Mietrecht wegen optischer Beeinträchtigung, baulicher Risiken oder Lärmbelästigung verbieten. Hubig sagte, hier brauche es für beide Seiten künftig klare und praktikable Regelungen.
1: Die UV-Strahlung ist in Europa in den vergangenen Jahren weiter gestiegen. Das legt eine Studie nahe, an der auch das Bundesamt für Strahlenschutz beteiligt war. Ausgewertet wurden demnach die Daten von 40 unterschiedlichen Messstationen. An über der Hälfte davon wurde demnach ein durchschnittlicher Anstieg im Jahr um 10-20% gemessen. Soweit die Nachrichten. 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Das Wetter. Nachts dichte Wolken und zeitweise Regen, Richtung Norden teils aufgelockert und meist trocken. Örtlich auch Nebel. Tiefstwerte 17-13 Grad. Aktuell in Berlin Adlershof 17, in Cottbus 21 Grad. Morgen mal Sonne, mal Wolken, vereinzelt Schauer oder kurze Gewitter, maximal 23-27 Grad. Die Zeit 23.03 Uhr.
4: Und hier der Verkehrsservice in der ARD-Hitnacht. Zunächst ein allgemeiner Hinweis für Teile von Thüringen, Sachsen und im Norden Bayerns. Dort kommt es zu orkanartigen Böen mit Windgeschwindigkeiten bis zu 120 km/h, starken Regen und Hagel. Wenn möglich, bitte meiden Sie den Aufenthalt im Freien. Schauen wir auf die Autobahn. Die A4 Görlitz Richtung Dresden ist zwischen Kodersdorf und Weißenberg wegen einer Nachtbaustelle noch bis ca. 5 Uhr gesperrt. A5 Karlsruhe Richtung Frankfurt zwischen Raststätte Bruchsal und Kronau 5 Kilometer Stau. Die A5 Karlsruhe Richtung Frankfurt ist zwischen Dossenheim und Ladenburg wegen Bergungsarbeiten gesperrt. Die A7 Hannover Richtung Kassel ist zwischen Seesen und Echte nach einem Unfall gesperrt. Die A48 Dernbach Richtung Koblenz ist zwischen Dreieck Dernbach und Höhe Grenzhausen gesperrt. Die A71 Richtung Sangerhausen ist zwischen Meiningen Nord und Dreieck Suhl nach einem Unfall gesperrt. Und die A93 Holledau Richtung Regensburg ist zwischen Raststätte Pendling Ost und Regensburg Süd wegen Bauarbeiten gesperrt. Allen unterwegs eine gute und sichere Fahrt.
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4: Und da wecken wir doch gleich am Anfang ein paar schöne Filmerinnerungen an Dirty Dancing aus den 80ern. Und das wird auch nicht die einzige Erinnerung bleiben in dieser ARD-Hitnacht. Live aus dem MDR-Funkhaus in Dresden mit Heiko Rasch im Studio. Ich grüße Sie. Schönen guten Abend.

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1: Yeah.

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1: Peter Fuchs hier in der ARD-Hitnacht. In wenigen Wochen wird er 55. Haus am See, gerade gehört, sein bekanntester Song, auch oft gespielt hier in der ARD-Hitnacht. Aber auch seine Konzerte sind ja der Renner. Wenn eine Konzerttournee ansteht, dann sind die Karten meist schnell vergriffen. Und sie sind und bleiben auch ein Dauerbrenner. Aber aus Schweden, längst auf der ganzen Welt bekannt und immer noch gefeiert. Was in den 70ern begann, entwickelte sich ja zu einer zeitlosen Hitmaschine, muss man sagen. Ich glaube, das ist nicht übertrieben. Allein in Großbritannien läuft ja alle 9 Minuten ein ABBA-Song im Radio oder Fernsehen. Das sind zwischen 6 und 7 pro Stunde. Und ich kann mir sogar vorstellen, dass es in Deutschland einige mehr sind. Und dabei gehört sicher auch The Winner Takes It All mit zu den meistgewünschten und auch gespielten Titeln von ABBA, Anfang der 80er Jahre geschrieben und auf Platte gebracht und gerade in der Zeit, als es privat zwischen den beiden Paaren mächtig kriselte. Deshalb wahrscheinlich auch eine Menge Melancholie dabei. Bei The Winner Takes It All.
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23.20 Uhr, hier nochmal der Verkehrsservice mit einer aktuellen Meldung. Betrifft die A7 Fulda Richtung Kassel. Die A7 ist zwischen Homberg, Efze und Malsfeld nach einem Unfall gesperrt. Sollte Stau entstehen, bitte bilden Sie eine Gasse für die Rettungsfahrzeuge. Zwischen Homberg, Efze und Malsfeld ein Unfall, dadurch Vollsperrung.

0: Kurz nach 11:30, hier der aktuelle Verkehrsservice für die ARD-Hitnacht. Zunächst ein allgemeiner Hinweis: in Teilen von Thüringen, Sachsen und im Norden Bayerns kommt es zu orkanartigen Böen mit Windgeschwindigkeiten bis zu 120 km/h, starken Regen und Hagel. Wenn möglich, bitte meiden Sie in den betroffenen Gebieten den Aufenthalt im Freien. Und wir schauen auf die Autobahn, die A3, Frankfurt Richtung Köln, zwischen Montabaur und Dreieck Dernbach, zurzeit 5 Kilometer Stau. Die A4 Görlitz Richtung Dresden ist zwischen Kodersdorf und Weißenberg wegen einer Nachtbaustelle noch bis ca. 5 Uhr gesperrt. A5 Karlsruhe Richtung Frankfurt zwischen Bruchsal und Kronau, 5 Kilometer Stau. Die A5 Karlsruhe Richtung Frankfurt ist zwischen Dossenheim und Ladenburg wegen Bergungsarbeiten gesperrt. Die A7 Fulda Richtung Kassel ist zwischen Homberg-Efze und Malsfeld nach einem Unfall gesperrt. Die A7 Hannover Richtung Kassel ist zwischen Seesen und Echte ebenfalls nach einem Unfall gesperrt. Die A48 Dernbach Richtung Koblenz ist zwischen Dreieck Dernbach und Höher Grenzhausen gesperrt. Und die A93 Holledau Richtung Regensburg ist zwischen Raststätte Pendling Ost und Regensburg Süd wegen Bauarbeiten gesperrt. Allen unterwegs eine gute und sichere Fahrt. Jetzt mit The Course.
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0: 25 Millionen Platten und das nur in 4 aktiven Karrierejahren. Van, gerade gehört, hier in der ARD-Hitnacht. Unsere Stammhörer sind ja auch wieder mit dabei. An Sie schon mal wieder einen Gruß und danke für die Nachrichten, die Sie schon geschickt haben und wahrscheinlich noch weiter schicken werden. Ein besonderer Gruß auch mal an alle, die neu dazugekommen sind. Franka zum Beispiel aus Marburg hat uns im Urlaub entdeckt. Das war vor 3 Wochen. In der Zeit, als die Abende mal viel länger werden durften. Und da ist sie auch dann in der ARD-Hitnacht auf uns gestoßen und natürlich hängen geblieben. Sehr schön. Ich sag's ja immer wieder, Urlaub ist doch die schönste Zeit im Jahr, oder? Und damit ein Gruß auch an alle, die jetzt noch ihren Urlaub genießen können.
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0: Ihr erfolgreichster Song, vor 15 Jahren veröffentlicht, Geronimo von Ordione, eine Singing-Songwriterin aus Dänemark. Und schon ihre Eltern waren ja oder sind musikbegeistert, lernten sich auch auf einem dänischen Musikfestival kennen und unterstützten natürlich auch von Anfang an das musikalische Talent ihrer Tochter. Und mit 5 Jahren soll sie schon ihren ersten Song geschrieben haben, heißt es. Da war doch der musikalische, berufliche Weg auch irgendwie schon vorbestimmt und sie hat's ja bisher schon weit gebracht. Ich hoffe, Sie hatten heute einen schönen Mittwoch, dieser 19. August. So langsam neigte sich ja dem Ende entgegen. Heute der Tag der Fotografie. Das könnte ja für viele jeder Tag sein. Schließlich hält man so auch den schönen Moment auf eine ganz besondere Weise fest. Und Erinnerungen sind ja auch meist was Schönes. Und Erinnerung bringt natürlich auch die Musik. Jetzt von Melanie C.
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1: Um 0 Uhr mit Wolfgang Berger. 4 Jahre nach den Anschlägen auf die Nord Stream Pipeline in der Ostsee ist ein weiterer Verdächtiger festgenommen worden. Der Ukrainer wurde in Kroatien gefasst. Jetzt soll er nach Deutschland ausgeliefert werden. ARD-Terrorismusexperte Holger Schmidt berichtet, was dem Mann vorgeworfen wird.
2: Das ist ein Mann, über den reden wir schon relativ lange, nämlich einer der mutmaßlichen Taucher, der von einem Segelschiff in der Ostsee, Andromeda hieß das, runtergetaucht sein soll zu den Pipelines, 70, 80 Meter tief, und dort mit 1 bis 2 anderen Tauchern die Sprengsätze angebracht haben soll. Und dieser Mann, das ist der Bundesanwaltschaft schon relativ früh gelungen, dem einen Namen zu geben und auch seine Spuren zu finden, zum Beispiel in Polen. Da ist er auch schon mal festgenommen worden auf der Basis eines deutschen Haftbefehls, und dann haben die Polen ihn aber nicht ausgeliefert. Insofern kann man sagen, der Mann ist ein alter Bekannter und jetzt eben in Kroatien festgenommen worden.
1: US-Präsident Trump will noch in diesem Jahr Nordkoreas Machthaber Kim Jong-un treffen. Details nannte er nicht. Trump bedauerte, dass Nordkorea so wörtlich 57 sehr mächtige Atomwaffen besitze. Er hätte das als amerikanischer Präsident niemals zugelassen, sagte er. Die US-Regierung hatte bislang keine genauen Daten genannt. Das Stockholmer Friedensforschungsinstitut SIPRI schätzte die Zahl im Juni auf rund 60. Zahlreiche Staaten haben die neuen US-Sanktionen gegen den Internationalen Strafgerichtshof in Den Haag verurteilt. Das Gericht selbst warnte davor, die internationale Rechtsstaatlichkeit auszuhöhlen. Aus Brüssel, Stefan Stuchlik.
3: Der Strafgerichtshof hat das einen Angriff auf das Völkerrecht genannt. Und genauso nennt es auch die Bundesregierung. Die Bundesjustizministerin Hubig hat gesagt, es sei ein Frontalangriff. Und es sei besonders deswegen bedauerlich, weil die USA ja nach dem Zweiten Weltkrieg mit den Nürnberger Prozessen genau dieses Völkerstrafrecht auf den Weg gebracht hätten. Und es gibt eine geschlossene Reaktion der EU. Die EU-Kommission und der Rat der Mitgliedstaaten stellen sich einmütig hinter die Richterinnen und Richter in Den Haag.
1: Im Norden von Rheinland-Pfalz hat es am Abend schwere Unwetter gegeben. Die Polizei berichtet aus vielen Regionen von Sturmschäden an Gebäuden und umgestürzten Bäumen. Westlich von Koblenz wurden 2 Menschen schwer verletzt. Ein umstürzender Baum hatte sie erfasst. In der Gemeinde Bannbescheid im Westerwaldkreis fiel der Strom aus. Das waren die Nachrichten. Und hier noch das Wetter in Deutschland. Gebietsweise trocken, teilweise kräftige Schauer und ein paar Gewitter. Tiefstwerte 19 bis 10 Grad. Tagsüber im Süden und Nordwesten Schauer, teils Gewitter. An den Alpen längere Regenfälle, sonst oft trocken. Höchstwerte 20 bis 28 Grad. Am Freitag zeitweise sonnig, im Nordwesten und im Süden Schauer und Gewitter, 19 bis 26 Grad. Am Samstag gebietsweise trocken, einzelne Schauer bei 18 bis 26 Grad. 03.
4: Und hier der Verkehrsservice in der ARD-Hitnacht. Zunächst ein allgemeiner Hinweis. In Teilen von Thüringen, Sachsen und im Norden Bayerns kommt es zu orkanartigen Böen mit Windgeschwindigkeiten bis zu 120 km/h, starken Regen und Hagel. Wenn möglich, bitte meiden Sie in den betroffenen Gebieten den Aufenthalt im Freien. Und nun auf die Autobahn. Die A4 Görlitz Richtung Dresden ist zwischen Kodersdorf und Weißenberg wegen einer Nachtbaustelle noch bis ca. 5 Uhr gesperrt. A5 Karlsruhe Richtung Frankfurt zwischen Bruchsal und Kronau 4 Kilometer Stau. Die A5 Karlsruhe Richtung Frankfurt ist zwischen Dossenheim und Ladenburg wegen Bergungsarbeiten gesperrt. Die A7 Hannover Richtung Kassel ist zwischen Seesen und Echte nach einem Unfall gesperrt. Die A48 Dernbach Richtung Koblenz ist zwischen Dreieck Dernbach und Höhe Grenzhausen gesperrt. Und die A93 Holledau Richtung Regensburg ist zwischen Raststätte Pendling Ost und Regensburg Süd wegen Bauarbeiten gesperrt. Allen unterwegs eine gute und hoffentlich auch sichere Fahrt.
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4: Und so starten wir schon wieder in den neuen Tag, heute Donnerstag, 20. August. Heute Tag der Pizza Hawaii. Oh, da sehe ich doch schon wieder einige die Nase rümpfen. Ich glaube, da gibt es wohl keine andere Pizza, die so polarisiert, oder? Aber Hauptsache, wir liegen musikalisch auf ihrer Wellenlänge. Hier aus Dresden mit Heiko Rasch im Studio. Ich grüße Sie.

Der Tag ist noch jung, dieser 20. August, und schon grüße ich da gleich mal alle, die gerade in ihren Geburtstag hineingefeiert haben und noch am Feiern sind. Ganz speziell Chrissy aus Schwabach und Sarah, sie hört uns über WDR4. Also kurzum an alle, die heute in ein neues Lebensjahr starten, viel, viel Glück. Und ja, schöne Erlebnisse soll dieses neue Lebensjahr bringen und vor allem natürlich gesundheitliche Stärke. Und schön, dass Sie mit uns feiern, hier mit der ARD-Hitnacht. So, jetzt wollte ich eigentlich in den nächsten Titel abfahren und das mache ich auch.

Ja, ich schaue bei geöffnetem Fenster den Gewitter zu. Das schreibt uns hier Jürgen. Und er muss ja hier in der Nähe sein, weil jetzt schüttet es ja gerade hier auch vorm Funkhaus in Dresden. Ja, und bei diesem Gewitter hört er die ARD-Hitnacht. Sehr romantisch, schreibt er. Und das kann ich nur unterstreichen und gleich noch unterstützen mit dieser Musik von Elton John.

0: Was für ein Meilenstein in der Musikgeschichte. Dieser Song von Elton John, vor 32 Jahren auf Platte gebracht und im Kinoklassiker König der Löwen auch so hervorragend in Szene gesetzt. Völlig zu Recht gewann der Song dann Mitte der 90er Jahre einen Oscar. Und jetzt bei uns Boney M. Am Anfang stand ja die Experimentierfreudigkeit von Frank Farian, dem Produzenten. Er hatte den ersten Titel von Boney M. auch schon auf Platte. Und da gab es die Band noch gar nicht. Aber schnell wurde die Nachfrage größer und alle wollten eine Band sehen, die sie da hörten. Also musste schnell eine Band gecastet werden und so entstand Boney M. dann auch richtig. Wahrscheinlich auch die einzige Band, bei der der erste Song eher auf Platte war als die Band im Studio. Mit der Single Daddy Cool gewann ja dann ihre Karriere so richtig an Fahrt. Vor 50 Jahren erschien die Single und nachdem die Band dann zu Gast in der Fernsehsendung Musikladen war, verkaufte sich die Single auch wie geschnitten Brot. Ja, damals, da bestimmte noch eine Fernsehsendung die Plattenverkäufe und Charts.
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Two of Us hier in der ARD-Hitnacht und wieder wage ich mal so ein kleines Musikrätsel. Ein Song kurz angespielt, also super kurz angespielt, muss ich sagen, den ich dann in der nächsten halben Stunde in voller Länge spielen werde. Und bis jetzt haben Sie ja immer mit Ihrer fantastischen Musikkenntnis geglänzt und ist das Rätsel noch so schwer, Sie haben es geschafft. Ja, und wie in unserem Falle ist das Rätsel noch so kurz. Wahrscheinlich werden Sie es wieder schaffen, aber hören Sie mal. Jetzt habe ich Sie aber, oder? Eigentlich ist es ja schon fast übersinnlich, wenn Sie daraus einen Titel erkennen. Aber bisher haben Sie ja immer gezeigt, Ihnen ist nichts zu schwer. ard-hitnacht@mdr.de. Da können Sie mir gern schreiben und den Titelnamen verraten. Wie gesagt, den Titel spiele ich dann in der nächsten halben Stunde. Und bis zu den aktuellen Verkehrsinfos, jetzt noch Caught in the Act und zuvor Marius Müller, Westernhagen. Und da sehe ich doch gerade aus unserer Verkehrsredaktion eine amtliche Gefahrenmitteilung für Laubach. Wetterfeld. Aufgrund eines Gasaustritts werden Anwohner in einem Radius von 200 Metern um die Ruppertsburger Straße gebeten, den Bereich unmittelbar zu verlassen. Das örtliche Dorfgemeinschaftshaus ist als Betreuungsstelle vorgesehen. Werfen Sie bitte keine brennenden Zigaretten oder Streichhölzer weg. Ja, am besten Sie zünden sich gar keine erst an. Also bitte Vorsicht, Gasaustritt. Die Anwohner in einem Radius von 200 Metern um die Ruppertsburger Straße werden gebeten, diesen Bereich zu verlassen.

0: Kurz nach 12:30, hier der aktuelle Verkehrsservice in der ARD-Hitnacht. Zunächst eine amtliche Gefahrenmitteilung für Laubach-Wetterfeld. Aufgrund eines Gasaustritts werden Anwohner in einem Radius von 200 Metern um die Rupertsburger Straße aufgefordert, den Bereich unmittelbar zu verlassen. Das örtliche Dorfgemeinschaftshaus ist als Betreuungsstelle vorgesehen. Bitte werfen Sie keine brennenden Zigaretten oder Streichhölzer weg. In Teilen von Thüringen, Sachsen und im Norden Bayerns kommt es zu orkanartigen Böen mit Windgeschwindigkeiten bis zu 120 km/h, starken Wind und Hagel. Wenn möglich, bitte meiden Sie den betroffenen Bereich und den Aufenthalt im Freien. Die A4 Görlitz Richtung Dresden ist zwischen Kodersdorf und Weißenberg wegen einer Nachtbaustelle noch bis ca. 5 Uhr gesperrt. Die A4 Dresden Richtung Chemnitz ist zwischen Berbersdorf und Hainichen nach einem Unfall gesperrt. Die A5 Karlsruhe Richtung Frankfurt ist zwischen Dossenheim und Ladenburg wegen Bergungsarbeiten gesperrt. Die A7 Hannover Richtung Kassel ist zwischen Seesen und Echte nach einem Unfall gesperrt. Die A8 München Richtung Salzburg ist zwischen Irschenberg und Bad Aibling wegen Bergungsarbeiten gesperrt. Die A48 Dernbach Richtung Koblenz ist zwischen Dreieck Dernbach und Höhe Grenzhausen gesperrt. Und die A93 Holledau Richtung Regensburg ist zwischen Raststätte Pendling Ost und Regensburg Süd wegen Bauarbeiten gesperrt. Allen unterwegs eine gute und sichere Fahrt.
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0: Jetzt mit den Pet Shop Boys.

0.45 Uhr, hier der Verkehrsservice mit einer Gefahrenmeldung. Achtung, ein Falschfahrer auf der A57 Krefeld-Nimwegen. Zwischen Kreuz Kamp-Lindfort und Goch kommt Ihnen ein Falschfahrer entgegen. Fahren Sie bitte äußerst rechts und überholen Sie nicht. Auf der A57 Krefeld-Nimwegen zwischen Kreuz Kamp-Lindfort und Goch ist ein Falschfahrer unterwegs. Vorsicht in beiden Richtungen.

0: gehört auch zu den großen Hits der 80er Jahre, Cyndi Lauper. Sie setzte ja zuvor sehr auf Äußerlichkeiten. Da war diese aufmüpfige Cyndi mit der wilden Zottelfrisur, auf der anderen Seite aber auch die zurückhaltende und ernstzunehmende Balladensängerin, wie in diesem Song Time After Time. Gehen wir zurück in die 60er, 1964. Ja, da waren schon alle verrückt nach den Beatles. Vor 66 Jahren, ziemlich genau sogar, am 18. August 1960, da hatten die Beatles ja ihren ersten Auftritt in Deutschland, allerdings noch nicht in der Besetzung, wie sie dann so richtig erfolgreich wurden, mit Paul McCartney, John Lennon, George Harrison und Ringo Starr. Da hatten sie in diesem Quartett dann ihren ersten Auftritt, auch an einem 18. August, allerdings zwei Jahre später, 1962. Und da ging es ja dann Schlag auf Schlag. Die Konzerte wurden immer größer und lauter und umsatzstärker. Hier sind die Beatles.
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0:50, hier nochmal der Verkehrsservice, immer noch aktuell, der Falschfahrer auf der A57 Krefeld-Nimwegen zwischen Kreuzkamp-Lindfort und Goch. Kommt Ihnen ein Falschfahrer entgegen, fahren Sie bitte äußerst rechts und überholen Sie nicht. Zwischen Kreuzkamp-Lindfort und Goch ein Falschfahrer. Bitte Vorsicht in beiden Richtungen.

0: Ja, und das schaffen wir es doch gerade noch so mit der Auflösung unseres kleinen Musikrätsels.
1: Tja, und vor einer reichlichen halben Stunde, da gab ich Ihnen ja diesen kurzen Ausschnitt hier. Oh, super kurz, oder? Und da werden auch viele gesagt haben, hey, was soll ich mit diesem kurzen Ton anfangen? Aber, und ich muss ja dazu sagen, es waren auch diesmal einige mehr falsch. Christel aus Gladbeck hat uns hier geschrieben, Horoskop von Harpo. Schöner Titel, aber ist es nicht. Stefan aus Duisburg dachte da an Sheila von, nein, an Spacer von Sheila and Be Devotion aus dem Ende der 70er Jahre. Ist es leider auch nicht. Grüße nach Luxemburg an Patrick hier. Hat auch mitgemacht. Boat on the River von Six ist es auch nicht. Und Jörg dachte da an Boy George. Alles falsch. Diesmal waren schon mehr falsche Lösungen. Aber ich habe diesen Ausschnitt jetzt noch mal ein kleines bisschen länger hier. Und da hören Sie schon, das ist er natürlich, dieser Song Girl, You Know It's True von Milli Vanilli. Den Titel habe ich jetzt noch in voller Länge und Schönheit. Tja, und damit danke an Andreas in Pflücken, die richtige, nein, an Andreas in Brücke, in Brückenbracht, da kommt er her. Danke fürs Mitmachen, richtige Lösung. Auch Frank aus Forst hat uns geschrieben, richtige Lösung. Andreas, natürlich, Girl, You Know It's True von Milli Vanilli, er hört uns über Bayern 1. Und Ulm Wipplingen ist auch mit dabei. Manuela, vielen Dank, richtige Lösung. Und Markus aus Ortendung hat auch die richtige Lösung und wünscht an dieser Stelle hier allen noch eine ruhige Nacht ohne großen Unwetter und Sturm. Können wir gut gebrauchen in dieser Nacht. Und nach Bad Münder im Landkreis Hameln, da grüßen wir Diana, auch sie die richtige Lösung überhaupt. Viele haben geschrieben, ein Dankeschön an alle, die mitgemacht haben. Und wir wollen natürlich diesen Titel jetzt auch noch in voller Länge und Schönheit hören. Milli Vanilli.

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1: Um 1 Uhr mit Ida Leinfelder. Die zwei vom Hackerangriff bedrohten Senatsverwaltungen bleiben weiter offline. Die Bau- und die Verkehrsverwaltung sollen so schnell wie möglich wieder ans Netz angeschlossen werden. Das werde aber noch einige Tage dauern, sagte der regierende Bürgermeister Wegner.
2: Es handele sich um einen erheblichen und sehr ernsten Hackerangriff auf das Berliner Landesnetz, sagte Kai Wegner. Nach jetzigem Stand seien aber keine sensiblen Daten abgeflossen. Nach dem Hackerangriff hatte am Dienstag die Online-Beantragung der Briefwahl nicht mehr funktioniert. Das Problem sei seit dem Morgen behoben, sagte Innensenatorin Iris Spranger. IT-Systeme, die für die anstehende Berlin-Wahl relevant sind, seien von dem Angriff nicht betroffen.
1: Das war Pauline Pieper, RBB 24 Landespolitik. Für Bundeskanzler Merz sind die jüngsten Äußerungen des israelischen Sicherheitsministers nicht hinnehmbar. Ben-Gvir hatte in einem Podcast gezielte Tötungen von Palästinensern gefordert. Merz ließ über seinen Regierungssprecher mitteilen, es handele sich um menschenverachtende und völkerrechtswidrige Appelle. Möglicherweise könnten die EU-Außenminister bei ihrem nächsten Treffen über Sanktionen gegen Ben-Gvir beraten. Im Zusammenhang mit dem Anschlag auf die Ostsee-Pipeline Nord Stream gab es eine weitere Festnahme. Wie die Bundesanwaltschaft mitteilte, wurde der Mann in Kroatien gefasst. ARD-Terrorismus-Experte Holger Schmidt.
3: Es handelt sich ausgerechnet um den Mann, den der Generalbundesanwalt bereits im vergangenen Jahr in Polen lokalisiert und die polnische Polizei um die Festnahme gebeten hatte. Damals hatte sich die polnische Justiz geweigert, den Mann auszuliefern. Er kam wieder frei. Beim Anschlag auf die Nord Stream Gaspipelines im September 2022 sind 3 der 4 Röhren und damit die Pipeline insgesamt zerstört worden.
1: Bei einem Tornado wurden am gestrigen späten Nachmittag in Fürstenwalde in einer Wohnsiedlung 3 Personen verletzt. Zudem wurde auch das Dach einer Kita abgedeckt und zahlreiche Fahrzeuge beschädigt. Aus Fürstenwalde, Eva Kirchner.
4: Innerhalb weniger Minuten hat das Extremwetterereignis für ein Bild der Zerstörung im Fürstenwalder Paul-Frost-Ring gesorgt. In einem Fall traf ein Baum ein fahrendes Auto. Die beiden Insassen wurden dabei verletzt. Eine weitere Frau erlitt, laut Feuerwehr, durch das Zerspringen eines Fensters in ihrer Wohnung Schnittverletzungen. Insgesamt wurden Dächer von 5 Wohnblöcken teilweise abgedeckt. Noch am Abend musste die Feuerwehr lose Dachziegel entfernen. Einige Anwohner aus Dachgeschosswohnungen konnten in diese nicht zurückkehren. Die Aufräumarbeiten dauerten bis in die Nacht.
1: Soweit die Nachrichten. 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Das Wetter. Nachts dichte Wolken und zeitweise Regen, Richtung Norden teils aufgelockert und meist trocken, örtlich auch Nebel. Tiefstwerte 17 bis 13 Grad. Aktuell in Berlin-Dahlem 17, in Wiesenburg 15 Grad. Heute am Donnerstag mal Sonne, mal Wolken, vereinzelt Schauer oder kurze Gewitter, maximal 23 bis 27 Grad. Die Zeit 1.03 Uhr.
5: Und hier der Verkehrsservice in der ARD-Hitnacht. Achtung, immer noch aktuell, die Gefahrenmeldung. Der Falschfahrer auf der A57 Krefeld-Nimwegen zwischen Kreuz Kamp-Lindfort und Goch. Kommt Ihnen ein Falschfahrer entgegen, fahren Sie bitte äußerst rechts, überholen Sie nicht. Auf der A57 Krefeld-Nimwegen zwischen Kreuz Kamp-Lindfort und Goch ist ein Falschfahrer unterwegs, Vorsicht dort in beiden Richtungen. In Teilen von Thüringen, Sachsen und im Norden Bayerns kommt es zu orkanartigen Böen mit Windgeschwindigkeiten bis zu 120 km/h, starken Regen und Hagel. Wenn möglich, bitte meiden Sie in diesen betroffenen Gebieten den Aufenthalt im Freien, besonders betroffen jetzt schon östlich von Dresden bis hin in die Oberlausitz, ein Gewittergebiet, wie ich das hier im Radar sehe. Und wir schauen noch auf die Autobahn. Die A4 Görlitz Richtung Dresden ist zwischen Kodersdorf und Weißenberg wegen einer Nachtbaustelle noch bis ca. 5 Uhr gesperrt. Die A4 Dresden Richtung Chemnitz ist zwischen Berbersdorf und Hainichen nach einem Unfall gesperrt. Die A5 Karlsruhe Richtung Frankfurt ist zwischen Dossenheim und Ladenburg wegen Bergungsarbeiten gesperrt. Die A7 Hannover Richtung Kassel ist zwischen Seesen und Echte nach einem Unfall gesperrt. Und die A8 München Richtung Salzburg ist zwischen Irschenberg und Bad Aiblingen wegen Bergungsarbeiten gesperrt. Allen unterwegs eine gute und vor allem sichere Fahrt.
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5: Und die ersten Takte dieser Stunde gehören OMD, auch so markant dieser Song Pandora's Box. Und Sie sind weiter dabei. Aus dem Hitnachtstudio in Dresden, ich bin Heiko Rasch. Kommen Sie weiter gut durch diese Nacht.

1:08 Uhr, gute Nachrichten aus der Verkehrsredaktion. Eine Entwarnung auf der A57 Krefeld-Nimwegen. Zwischen Kreuzkamp-Lindfort und Goch ist kein Falschfahrer mehr unterwegs. Wir wünschen allen gute Fahrt.

Flash and the Pan, eine Band aus Australien, hier in der ARD Hitnachts. Die hätte ja in diesem Jahr 50-jähriges Bandjubiläum, allerdings war auch schon Mitte der 90er Jahre Schluss mit ihrer Karriere. Midnight Man, das war wohl auch der erfolgreichste Song. Der kam in den 80ern heraus und konnte sich auch beidseits des Atlantiks in den Charts platzieren. Und als sich Flash and the Pan gründeten, da wurde sie gerade erst geboren, Shakira. Der Name bedeutet ja so viel wie die Dankbare. Und dankbar kann sie auch sein über so viel Talent in der Stimme und musikalisches Gefühl. Aber sie hat auch ein großes Sprachtalent. Neben Spanisch spricht sie auch Englisch, Katalanisch, Portugiesisch sowie auch etwas Französisch, Italienisch und Arabisch. Unglaublich, oder? Und mit ihrer Musik ist sie ja sowieso gut rumgekommen auf dieser Welt. Hier ist Shakira.

0: Kurz nach halb zwei hier der aktuelle Verkehrsservice in der ARD-Hitnacht. Die A4 Görlitz Richtung Dresden ist zwischen Kohlersdorf und Weißenberg wegen einer Nachtbaustelle noch bis ca. 5 Uhr gesperrt. Die A5 Karlsruhe Richtung Frankfurt ist zwischen Dossenheim und Ladenburg wegen Bergungsarbeiten gesperrt. Die A7 Hannover Richtung Kassel ist zwischen Seesen und Echte nach einem Unfall gesperrt. Und die A73 Suhl Richtung Bamberg ist zwischen Dreieck Suhl und Suhl Zentrum nach einem Unfall gesperrt. Allen unterwegs eine gute und hoffentlich auch entspannte Fahrt.
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Erinnerung an Errol Brown mit Hot Chocolate hier in der ARD Hitnacht. Und ich hatte es ja schon in der vergangenen Nacht angekündigt, auch heute hören wir nochmal in das neue Album der Rolling Stones. Ja, Mitte Juli kam ihr neues Werk auf den Markt, Foreign Tongues. Fremde Zungen, so heißt dieses Album, und sie haben es ja auch wieder auf Anhieb geschafft, auch dieses Album an die Spitze der Charts zu platzieren, und vor allem begeistern sie ja nach wie vor mehrere Generationen. Und sie selbst sind ja auch immer wieder mit Freude dabei. Ronnie Wood sagte zum Beispiel zu dieser Produktion, die Atmosphäre im Studio war unglaublich kreativ. Und die gesamte Band war während des gesamten Prozesses in absoluter Topform. Oft haben wir einen Song schon beim ersten Take perfekt hinbekommen. Ich hoffe, das Album gefällt allen. So Ronnie Wood zu diesem Album. Ja, ihre Experimentierfreudigkeit ist ja auch diesmal keineswegs zu kurz gekommen. Und doch sind sie ihrem unverwechselbaren Sound auch treu geblieben. Einen Monat intensive Arbeit im Studio und das Resultat kann sich doch sehen bzw. hören lassen. Und wieder einmal haben sie bewiesen, dass wir weiter mit ihnen rechnen können, mit den Rolling Stones, die ja auch schon straff auf ihr 65-jähriges Bandjubiläum zusteuern. Also, hören wir nochmal rein in dieses neue Album mit diesem Song. Never Wanna Lose You von den Rolling Stones.

Ich denke ja, die nächste Konzertreise wird auch wieder ein Mega-Erfolg. Und alle lechzen schon nach der nächsten Konzerttournee der Rolling Stones. Ein neues Album haben sie schon mal vorgelegt. Mit diesem, das in dieser Woche auch bei uns in der ARD-Hitnacht im Mittelpunkt steht. Foreign Tongues, fremde Zungen. Tja, und mit ein paar Erinnerungen steuern wir auf die 2 Uhr Nachrichten zu. Tina Turner, im Mai jährte sich ja ihr Todestag auch schon zum 3. Mal. Und bei Joe Cocker werden es schon 12 Jahre, dass er nicht mehr unter uns ist. Und sie beide haben ja zahlreiche Hits auf Platte gebracht. Und die machen sie natürlich unvergessen. Und auch bei uns in der ARD-Hitnacht halten wir die Erinnerung an beide hoch. Tina Turner und danach noch Joe Cocker.

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1: Um 2 Uhr mit Ida Leinfelder. Der Berliner Senat geht davon aus, dass die IT-Probleme nach dem Hackerangriff auf Teile der Verwaltung in einigen Tagen behoben sind. Der regierende Bürgermeister Wegner sagte auf einer Pressekonferenz am Nachmittag, man arbeite mit Hochdruck daran, alle Systeme wieder hochzufahren. Wann genau das erreicht sein wird, könne nicht gesagt werden, so Wegner. Mehrere Dienstleistungen seien nach wie vor nicht möglich, etwa die Auszahlung von Wohngeld. Bundesjustizministerin Hubig will mit Gesetzesänderungen Mietern den Einbau von Klimaanlagen erleichtern. Maßnahmen zum Hitzeschutz sind bei Mietobjekten oft schwer durchsetzbar. Aus dem Hauptstadtstudio Georg Schwarte.
2: Bisher gilt, wer bauliche Veränderungen an der gemieteten Wohnung vornehmen will, braucht dafür zwingend das Einverständnis des Vermieters. Der kann beispielsweise den Einbau einer Klimaanlage laut Mietrecht wegen optischer Beeinträchtigung, baulicher Risiken oder Lärmbelästigung verbieten. Hubig sagte, hier brauche es für beide Seiten künftig klare und praktikable Regelungen.
1: Im Zusammenhang mit dem Anschlag auf die Ostsee-Pipeline Nord Stream ist in Kroatien ein weiterer Verdächtiger festgenommen worden. Wie die Bundesanwaltschaft mitteilte, handelt es sich um einen der Taucher, die den Sprengstoff an der Leitung befestigt haben sollen. Die Ermittler hatten den Mann bereits im vergangenen Jahr in Polen gefunden. Die polnischen Behörden weigerten sich aber, ihn nach Deutschland auszuliefern. Für einen Teil der unbegleiteten jugendlichen Migranten in der spanischen Exklave Ceuta deutet sich eine Lösung an. Die Zentralregierung in Madrid will rund 500 von ihnen an das spanische Festland bringen lassen. Integrationsministerin Saiz sagte, im Mittelpunkt stehe der Schutz der Kinder und Jugendlichen. Einzelheiten über Zeitpunkt und Art der Unterbringung nannte sie nicht. Entsprechende Planungen liefen. Bei einem Tornado wurden am gestrigen späten Nachmittag in Fürstenwalde in einer Wohnsiedlung 3 Personen verletzt. Zudem wurden das Dach einer Kita abgedeckt und zahlreiche Fahrzeuge beschädigt. Aus Fürstenwalde, Eva Kirchner.
3: Innerhalb weniger Minuten hat das Extremwetterereignis für ein Bild der Zerstörung im Fürstenwalder Polfrostring gesorgt. Insgesamt wurden Dächer von 5 Wohnblöcken teilweise abgedeckt. Noch am Abend musste die Feuerwehr lose Dachziegel entfernen. Einige Anwohner aus Dachgeschosswohnungen konnten in diese nicht zurückkehren. Die Aufräumarbeiten dauerten bis in die Nacht.
1: Soweit die Nachrichten. 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Das Wetter. Nachts dichte Wolken und zeitweise Regen, Richtung Norden teils aufgelockert und meist trocken. Örtlich auch Nebel. Tiefstwerte 17 bis 13 Grad. Aktuell in Berlin-Kreuzberg 17, in Zehdenick 16 Grad. Morgen mal Sonne, mal Wolken, vereinzelt Schauer oder kurze Gewitter, maximal 23 bis 27 Grad. Am Freitag Sonne und lockere Wolken. Es bleibt weitgehend trocken.
4: Und hier der Verkehrsservice in der ARD-Hitnacht. Die A4 Görlitz Richtung Dresden ist zwischen Kodersdorf und Weißenberg wegen einer Nachtbaustelle noch bis ca. 5 Uhr gesperrt. Die A5 Karlsruhe Richtung Frankfurt ist zwischen Dossenheim und Ladenburg wegen Bergungsarbeiten nach wie vor gesperrt. Die A7 Hannover Richtung Kassel ist zwischen Seesen und Echte nach einem Unfall gesperrt und die A73 Suhl Richtung Bamberg ist zwischen Dreieck Suhl und Suhl Zentrum nach einem Unfall gesperrt. Allen unterwegs wünschen wir eine gute und sichere Fahrt. Kommen Sie gut an Ihr Ziel.
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4: Ja, und es wird wieder höchste Zeit, einen Gruß an alle Bäcker zu schicken. Schließlich sind sie auch schon wieder viele kräftig am Kneten und Backen. Und irgendwie habe ich schon wieder diese frischen, knusprigen Brötchen vor Augen, die mir dann das Frühstück versüßen. Also weiter gutes Gelingen in die zahlreichen Backstuben. Und ich grüße natürlich auch alle anderen und hoffe, dass ihr weiter gut dabei sind hier in der ARD-Hitnacht live aus dem Dresdner Studio. Ich bin Heiko Rasch und wünsche weiter gutes Durchkommen für alle, die gerade noch in ihrer Nachtschicht sind.